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1: Die Nachrichten von SRF um 3 mit David Burkhardt. Die dritte Nacht in Folge greift das US-Militär Ziele im Iran an. Die jüngste Angriffswelle begann kurz vor 23 Uhr Schweizer Zeit. Laut dem zuständigen Regionalkommando der US-Armee sollen mit den Angriffen die Fähigkeiten des Irans eingeschränkt werden, Zivilisten und Handelsschiffe in der Straße von Hormuz anzugreifen. Aus dem Iran gibt es Berichte von Explosionen an verschiedenen Orten an der Straße von Hormuz. Und Saudi-Arabien meldet, dass zwei seiner Tanker in der Straße von Hormuz von iranischen Raketen getroffen worden seien, ein Besatzungsmitglied sei getötet worden und in Bahrain wurde Luftalarm ausgelöst. Der Iran hatte schon auf die vergangenen US-Angriffe mit Vergeltungsschlägen auf US-Verbündete in der Golfregion reagiert. Zu zwei weiteren Meldungen zum Ukraine-Krieg. Mehrere europäische Länder wollen zusammen mit der Ukraine eine neue Raketenabwehr aufbauen. Bei einem Treffen in Paris haben Frankreich, Deutschland, Großbritannien und 6 weitere Staaten eine entsprechende Koalition gegründet. Ziel sei es, die Verteidigungsfähigkeit Europas zu stärken und bestehende Abwehrsysteme besser zu vernetzen, erklärte Frankreichs Präsident Emmanuel Macron. Und Russland hat die ukrainische Hauptstadt Kiew erneut mit Raketen angegriffen. Laut Stadtpräsident Vitali Klitschko war die Luftabwehr im Einsatz. Nach Angaben der Behörden brachen in 2 Stadtteilen Kiews Brände aus, ausgelöst durch herabfallende Trümmerteile. Zu möglichen Opfern gibt es bislang keine Angaben. Nun nach Frankreich. Heute jährt sich der Terroranschlag von Nizza zum 10. Mal. Am 14. Juli 2016, am französischen Nationalfeiertag, fuhr ein Terrorist mit einem Lastwagen in eine Menschenmenge. Dutzende Menschen starben, Hunderte wurden verletzt. Aus Nizza berichtet Caroline Düller von der ARD.
2: Vor 10 Jahren war ein Lastwagen auf die Promenade des Anglais gerast und hatte auf einer Strecke von etwa 2 Kilometern gezielt Menschen überfahren, die dort das Feuerwerk zum Nationalfeiertag geschaut hatten. 86 Menschen starben, rund 450 wurden verletzt. Der Attentäter wurde noch am Abend von der Polizei erschossen. Der Tunesier hatte eine dauerhafte Aufenthaltserlaubnis in Frankreich und war den Behörden wegen Vorwürfen häuslicher Gewalt bekannt, aber nicht als islamistischer Gefährder. Hinweise auf seine Radikalisierung seien erst kurz vor dem Attentat aufgetaucht, hatte Staatsanwalt François Moulins damals erklärt. Vor dem WM-Halbfinale zwischen Frankreich und Spanien soll es am Abend eine Schweigeminute geben. Außerdem wird Staatspräsident Emmanuel Macron zum 10. Jahrestag des Anschlags in Nizza eine Rede halten.
1: Fehlt noch das Wetter. Heute zeitweise sonnig mit lokalen Regengüssen und Gewittern bei schwülheißen 30 bis 35 Grad. Das waren Nachrichten von Radio SRF, verantwortlich David Burkhardt. SRF Verkehrsinfo von 3.03 Uhr. A2 Luzern Richtung Basel zwischen Arisdorf und der Verzweigung Augst ist die A2 gesperrt wegen eines Fahrzeugbrandes.

Die einen sind freiwillig noch wach, weil es einfach Nachtdüle sind. Die anderen würden gerne schlafen, können aber nicht. Ich kenne beides und ich wünsche denen, die gerne schlafen würden, dass unsere Musik irgendwie hilft, zu entspannen. Und allen, den Schlaflosen und den Nachtdüle, ganz eine gute Nacht weiterhin.

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1: Die Nachrichten von SRF um 4 mit David Burkhardt. Die dritte Nacht in Folge greift das US-Militär Ziele im Iran an. Die jüngste Angriffswelle begann kurz vor 23 Uhr Schweizer Zeit. Zudem kündigte US-Präsident Trump an, dass in der Straße von Hormuz ab heute Abend die Blockade iranischer Häfen wieder in Kraft treten soll. Es berichtet Nina Barth von der ARD.
2: Das US-Militär habe um 16.45 Uhr US-Ostküstenzeit erneut mit Angriffen gegen Ziele im Iran begonnen. Das hat das zuständige Regionalkommando des US-Militärs mitgeteilt. Es sind Angriffe in der dritten Nacht in Folge. Das US-Militär begründet das mit Attacken Irans auf Schiffe in der Straße von Hormuz. Das Zentralkommando teilte auch mit, dass die von US-Präsident Donald Trump angeordnete erneute US-Blockade iranischer Häfen am Dienstagnachmittag Ostküstenzeit beginnen soll. Gestern hatte Trump angekündigt, dass kein Schiff, das den Iran ansteuern oder von dort ablegen wolle, die Straße von Hormuz mehr passieren dürfe. Allen anderen Schiffen sei die Durchfahrt gestattet. Dafür würden die USA aber eine Gebühr von 20% des Frachtwertes erheben. Trump sprach von einer Entschädigungsgebühr. Ob die Maut tatsächlich kommt, ist offen. Auf die Frage, ob ein Deal mit Iran weiterhin möglich sei, antwortete Trump im Oval Office, ja, er glaube, ein Deal sei weiterhin möglich.
1: Wie schon nach den letzten US-Angriffen hat der Iran auch auf die jüngsten Attacken mit Vergeltungsschlägen reagiert. So meldete Saudi-Arabien, dass zwei seiner Tanker in der Straße von Hormuz getroffen worden seien von iranischen Raketen. Ein Besatzungsmitglied sei getötet worden. Die iranischen Revolutionsgarden bestätigten den Angriff später. Sie sagten aber, die beiden Tanker hätten Warnungen ignoriert und Navigationssysteme abgeschaltet und versucht, durch vermiente Gewässer zu fahren. Und in der Bahrain wurde nach den US-Angriffen auf den Iran Luftalarm ausgelöst. Dort nahmen die Revolutionsgarden nach eigenen Angaben einen Militärstützpunkt ins Visier. Nach Frankreich. Heute jährt sich der Terroranschlag in der französischen Stadt Nizza zum 10. Mal. Zu den Gedenkfeierlichkeiten in der Stadt an der Côte d'Azur wird auch Frankreichs Präsident Emmanuel Macron anreisen und eine Rede halten. Beim Terroranschlag am 14. Juli 2016, am französischen Nationalfeiertag, fuhr ein Tunesier auf der Promenade des Anglais mit einem Lastwagen in eine Menschenmenge. Die Menschen hatten sich versammelt, um das Feuerwerk zum Nationalfeiertag zu sehen. 86 Menschen kamen beim Anschlag ums Leben, rund 450 wurden verletzt. Der Täter wurde von der Polizei erschossen. Das Wetter heute zeitweise sonnig mit lokalen Regengüssen und Gewittern bei schwülheißen 30 bis 35 Grad. Das waren Nachrichten von Radio SRF, verantwortlich David Burkhardt. SRF Verkehrsinfo von 4.03 Uhr, A2 Gotthard-Giasso, in Höhe Gotthard-Tunnel. In beiden Richtungen ist der Tunnel gesperrt, wegen eines Pannenfahrzeuges. Und A2 Luzern Richtung Basel, zwischen Arisdorf und der Verzweigung Augst gibt es Verkehrsbehinderung, dies wegen eines Fahrzeugbrandes.

Guten Morgen, Schweiz, hier bei SRF Musikwelle. Und damit Sie so richtig gut in den Tag starten, haben wir das Potpourri an volksmusikalischen Zückerli für Sie zusammengestellt.

0: Guten Morgen. Jetzt will US-Präsident Donald Trump seitens der USA eine Gebühr erheben auf Schiffe, die durch die Straße von Hormuz fahren. Wir erklären diese neueste Entwicklung mit unserem Beobachter. Und war die Schweiz finanziell beteiligt an Menschenrechtsverletzungen an der EU-Außengrenze? Das wurde jetzt untersucht und wir haben die Antworten. Ja, das Wetter, das hat Livia Schmid für Sie.
1: Guten Morgen. Heute ist es zeitweise sonnig. Am Nachmittag und Abend regnet und gewittert es lokal. Es wird schwül heiß bei 30 bis 35 Grad.
0: Die Spannungen zwischen den USA und Iran nehmen erneut zu. Das US-Militär hat auch diese Nacht wieder Ziele in Iran angegriffen. Live jetzt Auslandredaktor Philipp Scholkmann. Mit ihm bin ich verbunden. Was ist denn zunächst mal aktuell über diese Angriffe bekannt?
2: Die US-Armee hat nach eigenen Angaben militärische Anlagen Irans entlang der gesamten Golfküste beschossen. Man werde Iran hart treffen, sagte Präsident Trump. Iran hat seinerseits Ziele im Golfstaat Bahrain angegriffen. Man habe dort die amerikanische Marinebasis getroffen, heißt es in Teheran. Auch seien zwei Tanker beschossen worden. Diese hätten sich nicht an die Anweisungen der iranischen Behörden gehalten.
0: US-Präsident Donald Trump hat ja eben außerdem in einem Social-Media-Post nun angekündigt, dass er die Straße von Hormuz wieder blockieren will für Schiffe, die iranische Häfen ansteuern oder von diesen abfahren. Heißt das, die Meerenge ist damit nun wieder vollständig gesperrt?
2: Noch nicht. Diese Sperrung der iranischen Häfen soll ab heute Mitternacht Ortszeit in Kraft treten, heißt es in Washington. Die USA würden damit zu einem Regime zurückkehren, das in den letzten Kriegsmonaten galt, bevor die Waffenruhe beschlossen wurde. Wenn die USA das hart durchsetzen, trifft es Iran einschneidend. Den internationalen Schiffsverkehr wollen die USA dagegen frei passieren lassen. Allerdings in der Kontrolle über die Straße von Hormuz liegt ja der Kern des Konflikts. Die USA haben in den letzten Wochen versucht, eine neue Route für den internationalen Schiffsverkehr zu etablieren, die entlang der Küste von Oman verläuft, außerhalb iranischer Hoheit. Die iranische Führung argumentiert, das widerspreche dem Geist des Rahmenabkommens, das Mitte Juni beschlossen wurde. Iran besteht darauf, dass es die Kontrolle über den gesamten Schiffsverkehr durch dieses Nadelöhr für den Welthandel hat, die Straße von Hormuz. Also nicht nur die eigenen, sondern alle anderen Schiffe auch.
0: Ja, und eben diese anderen Schiffe müssten für die Durchfahrt bezahlen, sagte Trump. Er will da eine Gebühr von 20% einführen. Kann er eine solche Gebühr überhaupt einfach so durchsetzen?
2: Bis jetzt ist das nur eine Ankündigung Trumps auf Social Media. Gemeint ist wohl eine Durchfahrtsgebühr in Höhe von 20% des Warenwerts. Man beschütze einen sehr reichen Teil der Welt und werde sich das vergüten lassen, schrieb Trump, ohne in die Details zu gehen, ab wann und wie eine solche Gebühr erhoben würde. Sicher einzig, eine solche Gebühr stünde im Widerspruch zur bisherigen US-Politik. Die Linie in Washington war immer, dass die Durchfahrt durch die Straße von Hormuz kostet. Sein müsse, dass Iran sich das vergüten lassen wolle, sei falsch. Der iranische Außenminister Araghchi reagierte dennoch schon bereits ironisch auf die Ankündigung Trumps. Er sagte, 20% sei sehr viel, Iran wolle fair sein und weniger verlangen.
0: Die Einschätzung von Auslandredaktor Philipp Scholkmann, der sich bei uns intensiver mit dem Nahen Osten beschäftigt. Wir wechseln das Thema und den Schauplatz und schauen Richtung Ukraine. In den Nachbarländern der Ukraine sollen nämlich Militärmanöver stattfinden. Livia Schmid.
1: Es handelt sich um gemeinsame Militärmanöver der Ukraine und der sogenannten Koalition der Willigen. Die Koalition besteht aus mehr als 30 Ländern, die die Ukraine im Krieg unterstützen. Sie haben die Manöver in Paris bei einem Gipfeltreffen beschlossen, wie Frankreichs Präsident Emmanuel Macron mitteilte. Wann und wo genau die Militärmanöver organisiert werden sollen und welche Länder konkret daran teilnehmen, ließ Macron offen.
0: Und wir bleiben gleich bei diesem Treffen, Livia Schmid. Dort hat sich eine neue Gruppe gebildet. Heißt, neben der Koalition der Willigen gibt es jetzt eine weitere. Was ist denn das Anliegen dieser Gruppe?
1: Konkret wollen mehrere europäische Länder zusammen mit der Ukraine eine neue Raketenabwehr aufbauen. Zu dieser neuen Koalition gehören Deutschland, Großbritannien und 6 weitere Staaten. Frankreichs Präsident Macron sagte, Ziel sei unter anderem, dass die Verteidigungsfähigkeit Europas gestärkt werde.
0: Und wir bleiben in Frankreich, schauen aber von Paris nach Nizza. Heute, vor 10 Jahren, fand dort ein Terroranschlag statt. Deswegen sind heute in der Nacht an der Côte d'Azur Gedenkfeierlichkeiten geplant.
1: Ja, auch Frankreichs Präsident Emmanuel Macron wird dafür nach Nizza reisen und eine Rede halten. Beim Terroranschlag am 14. Juli 2016 am französischen Nationalfeiertag fuhr ein Tunesier auf der Promenade des Anglais mit einem Lastwagen in eine Menschenmenge. Die Menschen hatten sich versammelt, um das Feuerwerk zum Nationalfeiertag zu sehen. 86 Menschen kamen beim Anschlag ums Leben, 450 wurden verletzt. Der Täter wurde von der Polizei erschossen.
0: Wenn geflüchtete Menschen an der EU-Außengrenze Schutz suchen, dann kommt es immer wieder zu illegalen Pushbacks. Migrantinnen und Migranten werden dabei nicht über die Grenze gelassen, sondern eben zurückgedrängt. Und das verstößt klar gegen die Europäische Menschenrechtskonvention. Weil auch die Schweiz Gelder zahlt, bisher gut 300 Millionen Franken, damit die EU-Außengrenze geschützt wird, stellte sich die Frage, ob mit eben diesen Geldern ebenfalls mutmaßlich Menschenrechtsverletzungen begangen wurden. Und genau das haben jetzt externe Fachleute im Auftrag des Bundes untersucht. Andreas Stüttli.
3: Einen direkten Zusammenhang zwischen den Schweizer Geldern und Verstößen gegen die Menschenrechte weist der Expertenbericht nicht nach. Aber ausschließen lässt sich ein Zusammenhang auch nicht. Denn die Schweiz hat mit über 300 Millionen Franken Fondsbeiträgen Fahrzeuge, Drohnen und Wärmebildkameras mitfinanziert. Auch in Ländern, in denen es zu Pushbacks kam, wie Kroatien, Griechenland oder Polen. Der Expertenbericht geht auf eine Forderung der SP-Fraktion im Parlament zurück. Linke Parteien hatten die mutmaßlichen Menschenrechtsverletzungen an der EU-Außengrenze scharf kritisiert. Dass der Expertenbericht nun keinen direkten Zusammenhang zwischen Schweizer Geldern und Pushbacks nachweist, das erstaunt Lionel Walter, Mediensprecher der Schweizerischen Flüchtlingshilfe, nicht. Das liege am System und an der Datenlage.
4: Und das liegt daran, dass die verfügbaren Daten keine eindeutige Zuordnung dokumentierter Verstöße zulassen.
3: Dafür müsste jeder Fall vor Ort geprüft werden. Nun solle die Schweiz ihre Verantwortung besser wahrnehmen, so die Flüchtlingshilfe.
4: Die Schweiz sollte sich im Zusammenhang mit solchen Fonds für die Einführung unabhängiger Beobachtungsstrukturen und Aufsichtsinstrumente einsetzen.
3: So eine unabhängige Aufsicht wird auch im Expertenbericht vorgeschlagen. Der Bundesrat will sich für eine bessere Aufsicht und Kontrollen einsetzen, wie er in seiner Einschätzung schreibt. Für Nationalrat Pascal Schmid, der in der SVP das Migrations- und Asyldossier verantwortet, würde eine unabhängige Aufsicht aber nichts bringen.
5: Das wird man auch mit einem teuren, bürokratisierten Apparat nicht in den Griff bekommen, was mit diesen Schweizer Steuermillionen passiert. Wir würden das Geld besser in der Schweiz einsetzen, statt es nach Brüssel zu schicken, wo wir es einfach nicht kontrollieren können, was am Ende damit passiert und was die einzelnen Staaten am Schluss damit machen.
3: Zwar erhält auch die Schweiz einen Beitrag aus dem Fonds, die SVP würde aber lieber kein Geld mehr einzahlen. Und linke Parteien kritisieren menschenrechtswidrige Methoden wie Pushbacks. Der Schweizer Beitrag an den Schutz der EU-Außengrenzen bleibt deshalb unter Druck.
0: Der Bericht von Bundeshauskorrespondent Andreas Stöckli. Ja, und hier gibt's vor den Börsendaten noch eine Meldung vom Sporttennis.
1: Der Schweizer Dominik Stricker steht beim Swiss Open in Gstaad in den Achtelfinals. Stricker schlug in der ersten Runde den Spanier Jaume Munar. Der zweite Schweizer, der gestern in Gstaad spielte, schied dagegen aus. Kilian Feldbausch verlor gegen den Serben Miomir Kecmanovic. Die Börsendaten geliefert von SIX. Der Dow Jones Index in New York hat 0,3% verloren. Der Nikkei Index in Tokio fällt um 0,3%. Der Euro wird zu 92,71 gehandelt, der Dollar zu 81,36.
0: Das sind die Informationen von heute Morgen. Verantwortlich für die Inhalte Amir Ali. Blick auf die Uhr, jetzt 6:09.
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7: Noch früh ist es am Morgen. Macht gar nichts, mir helfen beim Erwachen, falls das nötig sollte sein. Mit Musik, die freundlicher ist als jeder Weckton. Oder läutet bei euch jemand den Wecker so charmant wie die Wenke Mürren jetzt gerade. Sie hat aus geistiges Morgentraining gerade einen Haufen Fragen für uns parat. Einen schönen guten Tag wünsche ich. Am Mikrofon ist Pia Käser.

Ja, feierli wachsen sie los. Paraguayos La Bamba im gehört. 4. ab 6. ist es heute. An dem 14. Juli am französischen Nationalfeiertag erinnert an Sturm auf die Bastille 1789. Und heute, der 14. Juli, ist in den USA ganz ein spezieller kulinarischer Tag, nämlich es ist der Tag vom Mac und Cheese Tag. Ja, und was ist euer Tag? Was ist heute speziell an eurem 14. Juli? Vielleicht, dass ihr ja die Musik mitbestimmt. Dass ihr eure Lieblingsmusik hört, hier auf der SRF Musikwelle, früh am Morgen. Das ist der Moment. Probiert euer Glück doch gerade mal aus. Vor allem auch, wenn ihr das noch nie probiert habt. Das ist euer Tag. Läutet mir doch an ins Musikwellenstudio auf das Nummer 0848 531 531. Dir hat einen musikalischen Morgenwunsch frei. Sagt mir, wie euer 14. Juli darf tönen. Ich sage nochmal das Nummer zum gerade einstellen. 0848 531 531.

0: Der David Garrett besingt da seine Mrs. Appleby da auf der Musikalat. In 7 Minuten ist es 6:30.
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0: Und der kommt heute Morgen von Jörg Fischer. Er ist 10 im Kanton Aargau daheim, arbeitet, ist schon am Arbeiten in Lenzburg im Gefängnis. Seit heute Morgen am 6. ist er, ja, dort unterwegs. Guten Morgen, Jörg.
2: Ja, guten Morgen miteinander. Hallo, Pia.
0: Du arbeitest im Gefängnis Lenzburg. Aus was so quasi Mädchen oder Mann für alles? Du machst dort alles Mögliche. Was denn genau?
2: Ja, genau. Am Anfang habe ich gestartet. Dann war ich im Betrieb, an der Front. Ich war mit den Gefangenen zusammen. Ich habe geschaut, dass es denen gut geht. Mit Essen verteilen, mit internen Verschiebungen. So Gesundheitsdienst. Unser Name. Ja, und so im Laufe der Jahre habe ich dann gewechselt auf die Administration. Ich bin hauptsächlich jetzt in der Administration und hilf aber immer noch aus an der Front.
0: Mhm. Du machst das ja schon ein Zeitchen, 14 Jahre rund, seit dem 2012. Was gefällt dir so besonders gut an diesem Job? Du machst das jetzt wirklich schon lange?
2: Ja, es ist so, dass nicht wissen, was auf einem zukommt. Und jeder Mensch ist ein bisschen anders, der reinkommt. Von dem her macht es den ganzen Job spannend. Wie reagieren die Leute? Also es ist interessant, wenn sie die Polizei bringen, dann sagen sie immer, ah, musst du aufpassen, der ist sehr renitent. Und sobald sie dann uns sehen, die hellblauen Hümmli, dann sind sie ganz sehr ausgewechselt. Darum, es macht wirklich spannend, einfach so ein bisschen die verschiedenen Leute zu sehen, die verschiedenen Charaktere, die es da gibt.
0: Mhm. Ja, kann ich mir vorstellen. Spannender Job. Ja, und jetzt, Jörg, was passt denn jetzt zu deinem Morgen, zu deinem 14. Juli? Musikalisch,
2: ich habe mir lange überlegt, was ich selber wünsche. Und ich muss heute nach dem Dienst noch Richtung Langenthal. Und dann, darum habe ich gedacht, ich wünsche mir im Wagen vor mir. Ich mache mir manchmal auch so ein bisschen Gedanken, wenn ich so ein bisschen denken, wie fährst du da vor, so, dann würde ich ein bisschen schneller fahren. Der holt mich das ein bisschen ab und ab, wenn ich ein bisschen aufgeregt oder verrückt bin, weil ich nicht schnell fahren.
0: Ja, sehr gut. Kann man sich ein bisschen überlegen, wer da vor ihm herzuckert.
2: Ja, genau.
0: Sehr schön. Spielen ich sehr gerne im Wagen vor dir von Henry Valentino und der Uschi. Danke vielmals, Jörg Fischer, für das Telefon, für die Schilderungen.
2: Darf ich noch einen Gruß durchgeben? Ja, ich würde gerne Simi Fischer grüßen. Der läutet auch jemand mal an und hat mich grüßen. Hey Simi, ich wünsche dir einen ganz guten Tag. Und meine Eltern haben heute Hochzeitstag an dem Gator Schuie. Ihnen wünsche ich auch ganz einen guten Tag. Geniessen den Tag.
0: Wunderbar. Danke vielmals. Der Jörg Fischer hat angeläutet aus Sengen, Kanton Aargau. Also im Wagen vor mir. Ganz schöner Tag auch nicht zusammen.

Fantastisch schön besungen, oder? Wie unterschiedlich Gedanken sie sind, je nachdem, ob man voraus oder eben hinterher fährt. Ein Titel, den sich Jörg Fischer ausgesucht hat, der heute auch noch unterwegs ist mit dem Auto und der gesagt hat, ja, die Musik hilft mir, falls mich das aufregen sollte, bevor aus jemand etwas langsam vor sich her tuckerlet. Dann dran denken an Henry Valentino und an die Uschi. Wie unterschiedlich es eben kann sein. Einen schönen guten Tag wünsche ich euch. Halbe Süppni ist es. Und da ist Nana Muscuri für euch mit der roten Koralle.

0: ganz gemütliche Klang ist auch gäbig so am Morgen 20 vor 7, weil ganz so einen wilden Morgen habe ich mir jetzt bis jetzt auf jeden Fall noch nicht vorstellen können.
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0: Ich weiß nicht, wie es euch geht. Ich habe schon besser geschlafen. Es hat mich gedacht, in dieser Nacht hat es überhaupt nicht abgekühlt. Ist das so, Lucian Schmassmann auf SRF Meteo?
2: Ja, überhaupt nicht abgekühlt. Ist vielleicht ein bisschen übertrieben. Aber nein, das ist ganz klar so. Es hat wirklich sehr schlecht abgekühlt. Verantwortlich dafür die Wolken, die ja gestern dann schon im Verlauf des Tages ein bisschen aufgezogen sind. Und die Tiefstwerte jetzt von der ganzen Nacht, die sind an vielen Orten so um die 20 Grad gewesen. Zum Teil leicht drunter, zum Teil leicht drüber. Beispielsweise auch im Sarganserland, da sind die Tiefstwerte so um die 23 Grad gewesen. Und das sind dann die Werte irgendwann am Morgen früh. Das heisst eben, es ist kein Wunder, dass man hier recht ins Schwitzen gekommen ist oder dass man einfach weiter geschwitzt hat in der Nacht durch. Und verantwortlich eben die Wolken und allgemein die feuchtere Luft. Und die feuchtere Luft die spüren wir auch heute durch den Tag. Es ist ja heute ein schwül heißer Tag. Die Höchstwerte am Nachmittag sind irgendwann so zwischen 30 und 33 Grad in der Region Genf. Gibt es sogar bis zu 36 Grad. Sonst ist heute so ein Wechsel von mal dichten Wolken, dann aber auch wieder längere sonnige Phasen, vor allem jetzt auch am Vormittag. Aber gerade aktuell ziehen über Süddeutschland doch ein paar Gewitter durch. Die streifen zum Teil auch den Nordrand von der Schweiz. Gerade jetzt momentan zum Beispiel die Region Basel, wo da so einen Streifschuss abbekommt von auch ein paar Regentropfen, auch ein paar Blitz sind dort schon gemessen worden. Und auch dann noch die Region Schaffhausen, Region Thurgau am Bodensee. Auch dort könnten jetzt in den nächsten ein, zwei Stunden hier und dort mal noch kurz nass werden. Sonst aber der Vormittag trocken, dann aber am Nachmittag entstehen dann mehr Quellwolken und es ziehen dann von Westen her neue Regengüsse und Gewitter auf, aber auch hier bei weitem nicht überall. Also alle, die hoffen auf den Regen, können hoffen, aber es ist kein Versprechen, dass es dann tatsächlich nass wird. Die grösste Hoffnung auf den Regen oder auf die Gewitter kann man haben in den zentralen und östlichen Bergen, auch Graubünden, ein bisschen anders sieht es im Westen aus, dort Wallis beispielsweise oder das westliche Berner Oberland, Freiburgerland, dort bleibt es an den meisten Orten noch trocken.
0: Also hoffen darf man. Wie sieht es Mittwoch aus? Sind die Chancen da ein bisschen grösser auf Rennen?
2: Da sind die Chancen doch noch mal ein bisschen grösser, dass es dann mehr trifft. Aber auch morgen wird es die Gebiete geben, wo es dann trocken bleibt. Aber grundsätzlich haben wir morgen also einen ähnlichen Tag vor uns. Sprich, es ist so teils sonnig, teils bewölkt. Am Vormittag ist es an den allermeisten Orten noch trocken. Dann aber am Nachmittag entstehen wieder die Platzregen und Gewitter, die dann von West nach Ost über uns drüber ziehen. Zum Teil auch relativ kräftig können sein. Sprich, dann auch mal recht viel Regen können bringen. Oder auch Hagel, der da mit dabei sein kann. Und natürlich kann es sowohl heute wie auch morgen in der Nähe von diesen Gewittern auch mal kurz stark winden kommen. Temperaturen wahrscheinlich minim tiefer als heute, bei etwa 27 bis 30 Grad.
0: Also irgendwie dürft mir die Wahl zwischen Pest und Cholera, oder? Wir wollen zwar rein, aber ja, wenn er kommt, dann kommt er ziemlich heftig. Also wir hoffen, es alles gut kommt. Danke an Lucian Schmassmann.

Heieiei, feichli virtuos ist sie da unterwegs. Carla Scheiter mit ihrem Instrument, mit dem Akkordeon. Tanzende Finger hat sie uns gespielt. Ja, und von nichts kommt nichts, das passt da zu der Carla. Seit sie 6 ist, spielt sie nämlich Handorgala. Ja, und sie führe so leidenschaftliche Liebesbeziehung mit ihrem Instrument. So können wir sich das vorstellen, hat sie mal gesagt. Ja, so eine Liebesbeziehung, wie sie eben ist, mit Höhen und Tiefen. Also, manchmal kann ich mir vorstellen, ich kann sie die Hand auch ein bisschen auf den Mund schicken. Nicht aber hier. Wunderbarer Titel hat sie uns gespielt. Ab dem Album Akkordeon. Jetzt gehört da auf der SRF Musikwelle am Instagram 5 vor 7. Und da gibt es jetzt einen romantischen Klang. Neue Musik von Oliver Heinz. Via Romantica.

0: Das ist der SRF Musik aller Zeit für heute Morgen. Heute mit Susanna Stöckel. Guten Morgen.
1: Guten Morgen. Als erstes geht es bei uns um die Golfregion. Dort verschärft sich die Lage weiter und die USA wollen jetzt eine Gebühr erheben für Schiffe, die sie beschützen. Und immer wieder kommt es vor, dass Asylsuchende an den EU-Außengrenzen zurückgewiesen werden, ohne dass ihr Gesuch geprüft wird. Ob auch die Schweiz finanziell an solchen Pushbacks beteiligt ist, das klären wir etwas später in der Sendung. Zuerst noch zum Wetter mit Livia Schmid.
2: Guten Morgen. Heute ist es zeitweise sonnig. Am Nachmittag und Abend regnet und gewittert es lokal. Es wird schwül heiß bei 30 bis 35 Grad.
1: Die Spannungen zwischen den USA und Iran nehmen erneut zu. Das US-Militär hat auch diese Nacht wieder Ziele im Iran angegriffen. Was zunächst über diese Angriffe bekannt ist, habe ich heute Morgen Auslandredaktor Philipp Scholkmann gefragt.
3: Die US-Armee hat nach eigenen Angaben militärische Anlagen Irans entlang der gesamten Golfküste beschossen. Man werde Iran hart treffen, sagte Präsident Trump. Iran hat seinerseits Ziele im Golfstaat Bahrain angegriffen. Man habe dort die amerikanische Marinebasis getroffen, heißt es in Teheran. Auch seien zwei Tanker beschossen worden. Diese hätten sich nicht an die Anweisungen der iranischen Behörden gehalten.
1: US-Präsident Donald Trump hat ja eben außerdem in einem Social-Media-Post nun angekündigt, dass er die Straße von Hormuz wieder blockieren will für Schiffe, die iranische Häfen ansteuern oder von diesen abfahren. Heißt das, die Meerenge ist damit nun wieder vollständig gesperrt?
3: Noch nicht. Diese Sperrung der iranischen Häfen soll ab heute Mitternacht Ortszeit in Kraft treten, heißt es in Washington. Die USA würden damit zu einem Regime zurückkehren, das in den letzten Kriegsmonaten galt, bevor die Waffenruhe beschlossen wurde. Wenn die USA das hart durchsetzen, trifft es Iran einschneidend. Den internationalen Schiffsverkehr wollen die USA dagegen frei passieren lassen. Allerdings in der Kontrolle über die Straße von Hormuz liegt ja der Kern des Konflikts. Die USA haben in den letzten Wochen versucht, eine neue Route für den internationalen Schiffsverkehr zu etablieren, die entlang der Küste von Oman verläuft, außerhalb iranischer Hoheit. Die iranische Führung argumentiert, das widerspreche dem Geist des Rahmenabkommens, das Mitte Juni beschlossen wurde. Iran besteht darauf, dass es die Kontrolle über den gesamten Schiffsverkehr durch dieses Nadelöhr für den Welthandel hat, die Straße von Hormuz. Also nicht nur die eigenen, sondern alle anderen Schiffe auch.
1: Ja, und eben diese anderen Schiffe müssten für die Durchfahrt bezahlen, sagte Trump. Er will da eine Gebühr von 20% einführen. Kann er eine solche Gebühr überhaupt einfach so durchsetzen?
3: Bis jetzt ist das nur eine Ankündigung Trumps auf Social Media. Gemeint ist wohl eine Durchfahrtsgebühr in Höhe von 20% des Warenwerts. Man sei bekannt als Wächter der Straße von Hormuz und beschütze da einen sehr reichen Teil der Welt. Das wolle man sich künftig vergüten lassen, schrieb Trump, ohne in die Details zu gehen, ab wann und wie eine solche Gebühr erhoben würde. Sicher einzig, eine solche Gebühr stünde im Widerspruch zur bisherigen US-Politik. Die Linie in Washington war immer, dass die Durchfahrt durch dieses Nadelöhr für den Welthandel kostenlos sein müsse. Dass Iran dafür Gebühren erheben wolle, stehe im Widerspruch zum internationalen Recht. Der iranische Außenminister Araghchi reagierte ironisch auf die Ankündigung Trumps. 20% sei sehr viel. Iran wolle fair sein und weniger verlangen.
1: Sagt Auslandredaktor Philipp Scholkmann. Ja, und auch der Rohölpreis reagiert auf die aktuellen Entwicklungen. Wie genau, wie er sich da entwickelt hat, das können Sie nachlesen auf der SRF News App, genauso wie alle weiteren Entwicklungen im Nahen Osten. Und damit wechseln wir jetzt das Thema und den Schauplatz und blicken in Richtung Ukraine. In den Nachbarländern der Ukraine sollen nämlich Militärmanöver stattfinden, Livia Schmid.
2: Es handelt sich um gemeinsame Militärmanöver der Ukraine und der sogenannten Koalition der Willigen. Die Koalition besteht aus mehr als 30 Ländern, die die Ukraine im Krieg unterstützen. Sie haben die Manöver in Paris bei einem Gipfeltreffen beschlossen, wie Frankreichs Präsident Emmanuel Macron mitteilte. Wann und wo genau die Militärmanöver organisiert werden sollen und welche Länder konkret daran teilnehmen, ließ Macron offen.
1: Und bei diesem Treffen wurde noch mehr besprochen. Dort hat sich nämlich auch eine neue Gruppe gebildet. Heißt, neben dieser Koalition der Willigen gibt es jetzt eine weitere Gruppe. Was ist das Anliegen?
2: Konkret wollen mehrere europäische Länder zusammen mit der Ukraine eine neue Raketenabwehr aufbauen. Zu dieser neuen Koalition gehören Deutschland, Großbritannien und 6 weitere Staaten. Frankreichs Präsident Macron sagte, Ziel sei unter anderem, dass die Verteidigungsfähigkeit Europas gestärkt werde.
1: Und von Paris kommen wir jetzt nach Südfrankreich, nach Nizza. Heute vor 10 Jahren fand ja dort ein Terroranschlag statt. Deswegen sind heute in der Stadt an der Côte d'Azur Gedenkfeierlichkeiten geplant.
2: Ja, auch Frankreichs Präsident Emmanuel Macron wird dafür nach Nizza reisen und eine Rede halten. Beim Terroranschlag am 14. Juli 2016 am französischen Nationalfeiertag fuhr ein Tunesier auf der Promenade des Anglais mit einem Lastwagen in eine Menschenmenge. Die Menschen hatten sich versammelt, um das Feuerwerk zum Nationalfeiertag zu sehen. 86 Menschen kamen beim Anschlag ums Leben, 450 wurden verletzt. Der Täter wurde von der Polizei erschossen.
1: Und nun zur Frage, wurden mit Schweizer Geldern illegale Pushbacks finanziert? Sprich, Migrantinnen und Migranten an der EU-Außengrenze zurückgedrängt, obwohl sie ein Recht auf Asyl hätten. Solche Pushbacks gab es nachweislich und sie verstoßen klar gegen die Europäische Menschenrechtskonvention. Und jetzt stellte sich eben die Frage, ob die Schweiz solche Menschenrechtsverletzungen finanziell unterstützt hat. Denn ja, auch die Schweiz zahlt Gelder bisher gut 300 Millionen Franken, damit die EU-Außengrenze geschützt wird. Externe Fachleute haben das nun im Auftrag des Bundes untersucht. Aus dem Bundeshaus Andreas Stütli.
4: Einen direkten Zusammenhang zwischen den Schweizer Geldern und Verstößen gegen die Menschenrechte weist der Expertenbericht nicht nach. Aber ausschließen lässt sich ein Zusammenhang auch nicht. Denn die Schweiz hat mit über 300 Millionen Franken Fondsbeiträgen Fahrzeuge, Drohnen und Wärmebildkameras mitfinanziert. Auch in Ländern, in denen es zu Pushbacks kam, wie Kroatien, Griechenland oder Polen. Der Expertenbericht geht auf eine Forderung der SP-Fraktion im Parlament zurück. Linke Parteien hatten die mutmaßlichen Menschenrechtsverletzungen an der EU-Außengrenze scharf kritisiert. Dass der Expertenbericht nun keinen direkten Zusammenhang zwischen Schweizer Geldern und Pushbacks nachweist, das erstaunt Lionel Walter, Mediensprecher der Schweizerischen Flüchtlingshilfe, nicht. Das liege am System und an der Datenlage.
5: Und das liegt daran, dass die verfügbaren Daten keine eindeutige Zuordnung dokumentierter Verstöße zulassen.
4: Dafür müsste jeder Fall vor Ort geprüft werden. Nun solle die Schweiz ihre Verantwortung besser wahrnehmen, so die Flüchtlingshilfe.
5: Die Schweiz sollte sich im Zusammenhang mit solchen Fonds für die Einführung unabhängiger Beobachtungsstrukturen und Aufsichtsinstrumente einsetzen.
4: So eine unabhängige Aufsicht wird auch im Expertenbericht vorgeschlagen. Der Bundesrat will sich für eine bessere Aufsicht und Kontrollen einsetzen, wie er in seiner Einschätzung schreibt. Für Nationalrat Pascal Schmid, der in der SVP das Migrations- und Asyldossier verantwortet, würde eine unabhängige Aufsicht aber nichts bringen.
6: Das wird man auch mit einem teuren, bürokratisierten Apparat nicht in den Griff bekommen, was mit diesen Schweizer Steuermillionen passiert. Wir würden das Geld besser in der Schweiz einsetzen, statt es nach Brüssel zu schicken, wo wir es einfach nicht kontrollieren können, was am Ende damit passiert und was die einzelnen Staaten am Schluss damit machen.
4: Zwar erhält auch die Schweiz einen Beitrag aus dem Fonds, die SVP würde aber lieber kein Geld mehr einzahlen. Und linke Parteien kritisieren menschenrechtswidrige Methoden wie Pushbacks. Der Schweizer Beitrag an den Schutz der EU-Außengrenzen bleibt deshalb unter Druck.
1: Der Beitrag von Andreas Stüttli aus dem Bundeshaus. Und vor den Börsendaten gibt's hier noch eine Meldung vom Sport, genauer gesagt vom Tennis.
2: Der Schweizer Dominik Stricker steht beim Swiss Open in Gstaad in den Achtelfinals. Stricker schlug in der ersten Runde den Spanier Jaume Munar. Der zweite Schweizer, der gestern in Gstaad spielte, schied dagegen aus. Kilian Feldbausch verlor gegen den Serben Miomir Kecmanovic. Zu den Börsendaten von SIX. Der Dow Jones Index in New York hat 0,3% verloren. Der Nikkei Index in Tokio steigt um 0,1%. Der Euro wird zu 92,70 Rappen gehandelt, der Dollar zu 81,38 Rappen.
1: Und das sind die Informationen von heute Morgen. Verantwortlich Amir Ali. Blick auf die Uhr, 7:09.
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0: mit der Pia Käser ein Mikrofon schaffen. Oder Familie, die Frage, die stellt sich bei Haufenen irgendwann einmal, aber die Antwort, da gibt es ja nicht nur schwarz oder weiss, die kann ganz vielfältig ausfallen. Aber manchmal kommt es doch anders, als man das einmal im Sinn gehabt hat. Eine schöne Geschichte dazu hören wir hier auf der Musikwelle schon in ein paar Minuten im Wortschatz. Schöner guten Morgen wünsche ich euch.

Sommerblasorchester aus dem 1996, haben wir gehört, hier auf der SRF Musikala. Man kann ja das Leben planen, man kann sich einiges vornehmen, man kann sich einiges wünschen und dann gleich anders entscheiden. Und der Kunst vielleicht so, wie man es gerne hätte oder eben auch nicht. Das Leben macht manchmal, was es einfach selber will. Geschichte dazu hören wir heute im Wortschatz auf der Musikwelle von Paul Steinmann.

Helen hat schon noch ein bisschen Benny nachgetraut. Gute zwei Jahre lang waren sie zusammen und haben sogar im gleichen Betrieb gearbeitet. Wo es auseinander ist, hat Helen eine Zeit lang ihrer Freundin Isabelle immer gesagt, jetzt blieb sie dann ledig. Mit 34 sei sie schon schier eine alte Schachtel und der Familie gründen liegt dann nicht mehr drin. Dazu ist gekommen, dass sie Karriere gemacht hat. Wo der Benny, ihren Ex, von der Firma ins Ausland geschickt worden ist, hat Helen, zur grossen Überraschung von vielen, seinen Job bekommen. Eine Sekretärin in der Geschäftsleitung, Anfang 70er Jahre. Sie ist sogar in der Zeitung gekommen und sie ist immer wieder angefragt worden für Podiumsgespräche zu Geschlechterfragen in der Wirtschaft. Und mehr als eine Partei hat sie sogar als Kantonsratskandidatin aufstellen. Aber Helen hat immer gesagt, sie will lieber arbeiten als reden. Und dann hat sich das Leben von der ironischen Seite gezeigt. Am gleichen Betriebsfest, wo Helen ein paar Jahre vorher den Benny kennengelernt hat, ist ihr der Simon aufgefallen. Sie sind gleichzeitig eins rauchen und es hat sich herausgestellt, dass der Simon Helen schon länger im Visier hatte. Sie sei so souverän. Er könnte es nicht anders sagen. So eigenständig, so selbstständig und unabhängig. Das gefällt ihm wahnsinnig. Helen ist etwas verlegen worden und sie wollte einen Spruch machen. Und weil ihr keiner in Sinn kam, hat sie ihn geküsst. «Heiraten?» hat Isabelle gefragt. «Du? Du gibst deine Freiheit auf, deine Souveränität, der spürt dich ein?» Aber Helen und Simon sind auf Standesamt. Sie haben zwei Kinder bekommen. Und Helen hat ihre Karriere an Nagel gehängt und sich ums Haus und Buben gekümmert und sich grosse Mühe gegeben, dass der Garten ums Haus herum so richtig wild war.

0: Dixie und Sonja, Forever Loved You. Ja, heute Abend ist es soweit. Eine von der erfolgreichsten Schlagersängerinnen ever kommt in die Schweiz, die Helene Fischer. Sie steht heute Abend im Zürcher Letzigrund auf der Bühne. Auf der runden Bühne, also mitten im Publikum.
1: Ich bin mitten unter den Menschen und mitten unter den Fans und wir haben natürlich viele technische Raffinessen auch eingebaut in der Bühne. Das fährt noch da aus und hier und jenes und ich kann den Leuten noch näher kommen und trotzdem glaube ich daran, dass es eine komplett neue Arbeit für mich sein wird. Wir haben natürlich die Band wieder dabei, ich habe viele Tänzer auf der Bühne und das alles so auf die Bühne zu bringen, dass man wirklich alle glücklich macht in diesen 2,5 Stunden. Das wird wirklich eine große Aufgabe, ja.
0: Ja, wir sind gespannt, wie sie das meistert, hier nach Helene Fischer zu Zürich, ja, in diesem Letzigrund-Stadion. Und ob man da, ja, wieso nicht, nass kommt dabei. Wir wissen, das Letzigrund ist offen in der Mitte und dort, wo Helene Fischer steht, muss sie echt durch den Regenschirm mitnehmen, ziehen das Gewitter drüber. Das hören wir dann noch in ein paar Minuten vom Fachmann von SRF Meteo. Das ist die Musikwelle. 5 Minuten ab 7:30 ist es.
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0: Yes, sir, that's my baby. Tremble Kids haben wir gehört. Am 20 vor 8.
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0: Fünen Ort ist es jetzt sonnig, aber nicht allen Orten. Es ziehen auch recht dunkle Wochen umeinander, oder Lucian Schmassmann?
2: Ja, zumindest in gewissen Gebieten. Und zwar aktuell gerade in der Region Schaffhausen oder im Zürcher Unterland. Dort zieht nämlich ein Gewitter jetzt gerade vom Schwarzwald her richtig Schweiz und eben über die Regionen und wird dort auch jetzt ein bisschen Regen bringen, gerade in den nächsten paar Minuten oder innerhalb der nächsten Stunde. Und das Ganze zieht dann auch noch ein bisschen weiter, so Richtung Bodensee, Richtung Thurgau. Auch dort kommt man dann heute noch ein bisschen dunkle Wolken und Gewitter ab jetzt am Morgen. Sonst aber haben wir eher gerade so ein eine Verteilung zwischen West und Ost. Im Westen haben wir an vielen Orten jetzt schon sonnig, im Osten doch noch relativ viele Wolken umeinander, die dann aber auch durch Sonne noch Platz machen. Weil das ist heute so ein der Fahrplan. Trotz Wolken gibt es heute längere sonnige Phasen, aber eben die Gewitter werden auch am Nachmittag dann noch das Thema bleiben. Und zwar werden dann auch in den anderen Regionen Platzregen und Gewitter aufkommen. Und zwar nicht nur über den Bergen, wie man das in den letzten Tagen häufig der Fall war, sondern eben auch endlich wieder mal über dem Flachland. Aber es ist halt so bei diesen Wetterlagen, es wird nicht alle treffen. Also man muss fast schon von Glück reden, wenn man dann endlich wieder mal ein bisschen Regen wird abbekommen. Die Chance besteht heute, aber ich will es wirklich nicht für alle versprechen. Gerade so ein bisschen die westlichen Landesteile, ich sage es von Bern an westlich, aus Wallis, da bleibt es dann heute auch am Nachmittag oder oben an vielen Orten einfach trocken. Dazu ist es schwül heiß heute. Es geht am Nachmittag 30 bis 33 Grad und eben Betonung auf schwül, weil die Luftfeuchtigkeit relativ hoch ist.
0: Also wir nehmen jeden Regentropfen natürlich sehr gerne. Wie sieht es am Mittwoch aus? Steigt da die Chance auf Rennen?
2: Ja, die steigt eher noch mal ein bisschen an. Morgen ist es generell so, dass dann vor allem am Nachmittag da einige Platzregen und Gewitter werden aufziehen. Der Wind der kommt von Westen, darum ziehen die dann von Westen nach Ost übers Land und da wird es gewisse Gebiete geben, wo da recht viel Regen können abbekommen in kurzer Zeit und andere Gebiete wenige Kilometer nördlich oder südlich werden fast nichts abbekommen. Also sehr unfaires Muster, wahrscheinlich auch morgen, aber die Chance ist doch grösser, dass es dann viele Regionen wird treffen einmal und auch Hagel können es dann durchaus auch mal bei diesen Gewitter mit dabei haben. Es ist aber nicht der ganze Tag gewitterig morgen, vor allem der Vormittag. Der ist doch an den meisten Orten noch trocken, sonst generell ein Wechsel von sonnigen und von bewölkten Phasen bei Temperaturen von 27 bis 30 Grad.

Vreni und Rudi, die waren Freunde. Ja, was sind doch die richtigen Freunde? Das sind ja die, die nicht nur am Geburtstag vorbeikommen, und das sind auch die, die nebendran bleiben, auch wenn man gerade am Abstürzen ist. Oder? Die nicht gerade schlecht über ihn reden, wenn man ihnen den Rücken zukehrt. Wahre Freundschaft. Was ist es? Habt ihr das schon erlebt? Seid ihr auch ein wahrer Freund, eine wahre Freundin für irgendjemanden? Darüber können wir jetzt noch ein bisschen weiter studieren. In Begleitung mit den Huyessler hier auf der SRF Musikala am 7 Minuten vor 8. Sie spielen uns den Ländler «Alte Freundschaft».

0: Melanie Peyer auf der SRF Musikgala. Zeit für heute Morgen. Heute einen schönen guten Tag.
1: Guten Morgen. Es fliegen wieder Raketen in der Straße von Hormuz. Und jetzt will US-Präsident Trump erneut auch iranische Häfen blockieren. Das ist aber nicht alles. All die aktuellen Entwicklungen ordnen wir gleich ein. Und dann geht es um die Frage, wurden mit Schweizer Geldern eventuell Asylsuchende an den EU-Außengrenzen zurückgedrängt? Der Bund hat zu diesen illegalen Pushbacks einen Bericht in Auftrag gegeben. Was da drin steht, hören Sie bei uns. Ja, und es ist weiterhin Schwitzen angesagt, auch wenn es an einigen Orten schon grau wird. Olivia Schmid, wie sieht's aus? Kurz das Wetter.
2: Guten Morgen, heute ist es zeitweise sonnig. Am Nachmittag und am Abend regnet und gewittert es lokal. Es wird schwülheiß bei 30 bis 35 Grad.
1: Die Spannungen zwischen den USA und dem Iran nehmen also erneut zu. Das US-Militär hat auch diese Nacht wieder Ziele in Iran angegriffen. Was zunächst über diese Angriffe bekannt ist, habe ich heute früh Auslandredaktor Philipp Scholkmann gefragt.
3: Die US-Armee hat nach eigenen Angaben militärische Anlagen Irans entlang der gesamten Golfküste beschossen. Man werde Iran hart treffen, sagte Präsident Trump. Iran hat seinerseits Ziele im Golfstaat Bahrain angegriffen. Man habe dort die amerikanische Marinebasis getroffen, heißt es in Teheran. Auch seien zwei Tanker beschossen worden. Diese hätten sich nicht an die Anweisungen der iranischen Behörden gehalten.
1: US-Präsident Donald Trump hat ja eben außerdem in einem Social-Media-Post nun angekündigt, dass er die Straße von Hormuz wieder blockieren will für Schiffe, die iranische Häfen ansteuern oder von diesen abfahren. Heißt das, die Meerenge ist damit nun wieder vollständig gesperrt?
3: Noch nicht. Diese Sperrung der iranischen Häfen soll ab heute Mitternacht Ortszeit in Kraft treten, heißt es in Washington. Die USA würden damit zu einem Regime zurückkehren, das in den letzten Kriegsmonaten galt, bevor die Waffenruhe beschlossen wurde. Wenn die USA das hart durchsetzen, trifft es Iran einschneidend. Den internationalen Schiffsverkehr wollen die USA dagegen frei passieren lassen. Allerdings in der Kontrolle über die Straße von Hormuz liegt ja der Kern des Konflikts. Die USA haben in den letzten Wochen versucht, eine neue Route für den internationalen Schiffsverkehr zu etablieren, die entlang der Küste von Oman verläuft, außerhalb iranischer Hoheit. Die iranische Führung argumentiert, das widerspreche dem Geist des Rahmenabkommens, das Mitte Juni beschlossen wurde. Iran besteht darauf, dass es die Kontrolle über den gesamten Schiffsverkehr durch dieses Nadelöhr für den Welthandel hat, die Straße von Hormuz. Also nicht nur die eigenen, sondern alle anderen Schiffe auch.
1: Ja, und eben diese anderen Schiffe müssten für die Durchfahrt bezahlen, sagte Trump. Er will da eine Gebühr von 20% einführen. Kann er eine solche Gebühr überhaupt einfach so durchsetzen?
3: Bis jetzt ist das nur eine Ankündigung Trumps auf Social Media. Gemeint ist wohl eine Durchfahrtsgebühr in Höhe von 20% des Warenwerts. Man sei bekannt als Wächter der Straße von Hormuz und beschütze da einen sehr reichen Teil der Welt. Das wolle man sich künftig vergüten lassen, schrieb Trump, ohne in die Details zu gehen, ab wann und wie eine solche Gebühr erhoben würde. Sicher einzig, eine solche Gebühr stünde im Widerspruch zur bisherigen US-Politik. Die Linie in Washington war immer, dass die Durchfahrt durch diese dieses Nadelöhr für den Welthandel kostenlos sein müsse. Dass Iran dafür Gebühren erheben wolle, stehe im Widerspruch zum internationalen Recht. Der iranische Außenminister Araghchi reagierte ironisch auf die Ankündigung Trumps. 20% sei sehr viel. Iran wolle fair sein und weniger verlangen.
1: Informationen und Einschätzungen von Auslandredaktor Philipp Scholkmann. Und damit jetzt in die Ukraine. Und wir reden über in den Nachbarländern der Ukraine sollen Militärmanöver stattfinden. Livia Schmid weiß dazu mehr.
2: Es handelt sich um gemeinsame Militärmanöver der Ukraine und der sogenannten Koalition der Willigen. Die Koalition besteht aus mehr als 30 Ländern, die die Ukraine im Krieg unterstützen. Sie haben die Manöver in Paris bei einem Gipfeltreffen beschlossen, wie Frankreichs Präsident Emmanuel Macron mitteilte. Wann und wo genau die Militärmanöver organisiert werden sollen und welche Länder konkret daran teilnehmen, ließ Macron offen.
1: Und wir bleiben gleich bei diesem Treffen. Livia Schmid, dort hat sich eine neue Gruppe gebildet. Heißt, neben der Koalition der Willigen gibt es jetzt eine weitere. Was ist denn das Anliegen dieser Gruppe?
2: Konkret wollen mehrere europäische Länder zusammen mit der Ukraine eine neue Raketenabwehr aufbauen. Zu dieser neuen Koalition gehören Deutschland, Großbritannien und 6 weitere Staaten. Frankreichs Präsident Macron sagte, Ziel sei unter anderem, dass die Verteidigungsfähigkeit Europas gestärkt werde.
4: Ganz anderes Thema jetzt. Wer sich ein Android-Gerät kauft, also etwa ein Smartphone und es neu einrichtet, kann in der Schweiz nicht mehr auswählen, welche Suchmaschine oder welchen Webbrowser er oder sie verwenden will. Heißt, Google ist automatisch als Standardbrowser festgelegt. Die Wettbewerbskommission WEKO hat deshalb nun eine Untersuchung gestartet.
2: Die Abschaffung des sogenannten Choice Screens könnte die Wettbewerbsmöglichkeiten von anderen Suchmaschinenanbietern beeinträchtigen, so die WEKO. Außerdem führe das zu einer Ungleichbehandlung von Nutzenden in der Schweiz gegenüber jenen im europäischen Wirtschaftsraum, wo die Nutzenden ihre Webbrowser bei der Ersteinrichtung auswählen können.
4: Wir reden über geflüchtete Menschen an der EU-Außengrenze. Ja, wenn die Schutz suchen, dann kommt es immer wieder zu illegalen Pushbacks. Migrantinnen und Migranten werden dabei nicht über die Grenze gelassen, sondern zurückgedrängt. Das verstößt klar gegen die Europäische Menschenrechtskonvention. Weil auch die Schweiz Gelder zahlt, bisher gut 300 Millionen Franken, damit die EU-Außengrenze geschützt wird, stellte sich die Frage, ob mit eben diesen Geldern ebenfalls mutmaßlich Menschenrechtsverletzungen begangen wurden. Und das haben jetzt externe Fachleute im Auftrag des Bundes untersucht. Andreas Stöttli hat die Antworten.
5: Einen direkten Zusammenhang zwischen den Schweizer Geldern und Verstößen gegen die Menschenrechte weist der Expertenbericht nicht nach. Aber ausschließend lässt sich ein Zusammenhang auch nicht. Denn die Schweiz hat mit über 300 Millionen Franken Fondsbeiträgen, Fahrzeuge, Drohnen und Wärmebildkameras mitfinanziert. Auch in Ländern, in denen es zu Pushbacks kam. Wie Kroatien, Griechenland oder Polen. Der Expertenbericht geht auf eine Forderung der SP-Fraktion im Parlament zurück. Linke Parteien hatten die mutmaßlichen Menschenrechtsverletzungen an der EU-Außengrenze scharf kritisiert. Dass der Expertenbericht nun keinen direkten Zusammenhang zwischen Schweizer Geldern und Pushbacks nachweist, das erstaunt Lionel Walter, Mediensprecher der Schweizerischen Flüchtlingshilfe, nicht. Das liege am System und an der Datenlage.
6: Und das liegt daran, dass die verfügbaren Daten keine eindeutige Zuordnung dokumentierter Verstöße zulassen.
5: Dafür müsste jeder Fall vor Ort geprüft werden. Nun solle die Schweiz ihre Verantwortung besser wahrnehmen, so die Flüchtlingshilfe.
6: Die Schweiz sollte sich im Zusammenhang mit solchen Fonds für die Einführung unabhängiger Beobachtungsstrukturen und Aufsichtsinstrumente einsetzen.
5: So eine unabhängige Aufsicht wird auch im Expertenbericht vorgeschlagen. Der Bundesrat will sich für eine bessere Aufsicht und Kontrollen einsetzen, wie er in seiner Einschätzung schreibt. Für Nationalrat Pascal Schmid, der in der SVP das Migrations- und Asyldossier verantwortet, würde eine unabhängige Aufsicht aber nichts bringen.
7: Das wird man auch mit einem teuren, bürokratisierten Apparat nicht in den Griff bekommen, was mit diesen Schweizer Steuermillionen passiert. Wir würden das Geld besser in der Schweiz einsetzen, statt es nach Brüssel zu schicken, wo wir es einfach nicht kontrollieren können, was am Ende damit passiert und was die einzelnen Staaten am Schluss damit machen.
5: Zwar erhält auch die Schweiz einen Beitrag aus dem Fonds, die SVP würde aber lieber kein Geld mehr einzahlen. Und linke Parteien kritisieren menschenrechtswidrige Methoden wie Pushbacks. Der Schweizer Beitrag an den Schutz der EU-Außengrenzen bleibt deshalb unter Druck.
4: Bundeshausredaktor Andreas Stüttli hat berichtet. Ja, und vor der Börse gibt's jetzt hier noch eine Meldung vom Sport, vom Tennis.
2: Der Schweizer Dominik Stricker steht beim Swiss Open in Gstaad in den Achtelfinals. Stricker schlug in der ersten Runde den Spanier Jaume Munar. Der zweite Schweizer, der gestern in Gstaad spielte, schied dagegen aus. Kilian Feldbausch verlor gegen den Serben Miomir Kecmanovic. Zu den Börsendaten, geliefert von SIX, der Dow Jones Index in New York hat 0,3% verloren. Der Nikkei Index in Tokio steigt um 0,6%. Der Euro wird zu 92,72 gehandelt, der Dollar zu 81,39.
4: Das sind die Informationen von heute Morgen und gut informiert sind Sie auch immer bei uns auf der SRF News App. Verantwortlich für die Inhalte war Amir Ali, die Zeit 9:09.
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0: Was soll man machen? 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Genau, entweder geht man in die Höhe, richtig weit wo, auf die Berge, oder man taucht ein ins kühle Nass. Oder man fährt auf dem Wasser. Eine Schifffahrt tut immer gut an, lüftelt es schön angenehm. So eine Schifffahrt könnt ihr gewinnen bei uns in unserem Quiz Ja oder Nein. 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Wir spielen das Ja oder Nein schon bald. Da bei uns auf der SRF Musikwelle am Mikrofon ist Pia Käser. Ich wünsche euch einen schönen guten Tag.

der Lambert Walk hat sie besungen, Dalida, da auf der SRF Musikala. 4:08 ist es schon gewesen. Zeit für euch, sich langsam zu konzentrieren. Ja oder nein, unser Quiz nachher mit den 5 Behauptungen, die dir jetzt sagen, sind sie richtig oder falsch. 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

0: Bettinesca Spatzen haben wir gehört. Auf der Musikala 21 Minuten, ja, sagen wir 22 Minuten. Ab 8 ist es.
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0: Das ist unser Quiz, ja oder nein. Und unsere Mitspielerin heute kann hoffentlich die Schifffahrt machen. Sie ist nämlich sogar dort in der Nähe, daheim zu Hallau. Es ist Marianne Beuger. Sie ist 77, wohnt auf dem Hauserhof und hat dort früher auch Bauern. Die jetzt hat den Sohn übernommen. Guten Morgen, Frau Beuger.
3: Morgen, Frau Käser.
0: Frau Beuger, wie sieht es bei euch aus? Hat er heute schon ein bisschen beschüttet am Morgen?
3: Ja, beschüttet mit dem Spritzkant oder mit dem Wetter. Nein, wir haben ein kurzes Gewitter gehabt, aber natürlich nicht so viel. Aber man muss ja froh sein um jeden Tropfen und wenn es hoffentlich kommt, ist auch gut. Jetzt ist es schon wieder bald vorbei. Aber es hat doch recht abgekühlt und es tut der Natur gut.
0: Immerhin, man nimmt jeden Tropfen.
3: Ja, genau.
0: Ganz
3: ja,
0: genau. Ja. Bei eurem Hof, ihr habt ja vor allem Wein und Ackerbau. Der Reben hat man das Gefühl, die mögen noch mehr an Trockenheit verleiden, aber auch sie leiden, oder?
3: Sie leiden, ja. Also vor allem die jüngeren, 2-, 3-, 4-, 5-jährigen Reben haben sehr trocken. Ja. Und dann werden halt die Trauben nicht so gross, oder? Sie können sich dann nicht so ausbilden, aber man kann nichts machen, das ist so. Und die Alten sind wunderschön. Und natürlich fast einen Monat voraus gegen andere Jahre. Mhm. Weil sie so jetzt lang warm war und ein grüner Austrieb war.
0: Ja, wahnsinnig. Alles
3: ja, also
0: früher.
3: Ganz verrückt. Ja, ja.
0: Ja, ist ja so. Ja, Frau Böcker, wie du sagst, man kann nichts machen, man muss es nehmen, wie es kommt.
3: Genau. Ja, und das ist mit der Natur.
0: Jawohl. Und das ist auch bei uns im Quiz so. Ja. Da hat das allerdings schon noch ein bisschen mehr in der Hand, aber ja, man muss auch nehmen, wie es kommt.
3: Man muss Behauptungen
0: nehmen, wie sie kommen.
3: Ja, genau.
0: Machen wir jetzt, ist gut, Frau Beuger.
3: Man muss überraschen, ja.
0: 5 Behauptungen für alle zusammen jetzt zum Mitraten. Wir fangen mit ein bisschen Geografie an. Ich behaupte, die Areuse-Schlucht liegt in Südfrankreich.
3: Keine Ahnung, aber ich sehe ja.
0: Dann Behauptung Nummer 2, da geht es auf Sibirien. Ich behaupte. Ja, genau. Sibirien, dort ist eine der grössten deutschen Schlagersängerinnen geboren, nämlich Helene Fischer.
3: Ja.
0: Dann Behauptung Nummer 3, heute Abend ist das grosse Helene Fischer-Konzert Zürich. Ich behaupte, das hier, das ist Helene Fischer.
4: Also ohne Musik würde es bei mir nicht gehen.
3: Ja, da ist sie.
0: Ist notiert. Und dann die nächste Behauptung, die aktuelle Tour von der Helene Fischer, die heisst 180 Grad.
3: Da weiß ich jetzt nicht, aber ich sage jetzt mal ja.
0: Und die letzte Behauptung, da geht es um einen grossen Hit, Atemlos durch die Nacht. Ich behaupte, der grosse Hit von der Helene Fischer, der ist vor 5 Jahren rausgekommen.
3: Ist ja nicht so länger.
0: Ja, die hat mir alles gelobt. 5-mal Ja hat er gesagt.
3: Ja,
0: kann ja sein.
3: Ja, nur, wenn wir uns überraschen lassen.
0: Ganz genau. Jetzt könnt ihr noch sagen, was denkt ihr, wie manchmal hat er richtig geantwortet?
3: 4.
0: Und falls ihr genau 4 richtige habt, dann können wir verdoppeln. Auf 8, dann bekommt ihr auf jeden Fall 2 Tageskarten.
3: Ja.
0: Also, wir lösen auf. Die Areuse-Schlucht liegt in Südfrankreich. Die Regie, keine Ahnung, hat aber gesagt, ja, nein. Die Areuse-Schlucht liegt im Kanton Neuenburg.
3: Ja.
0: Südfrankreich weiss dort Ardèche. Ist eben ein bisschen ähnlich.
3: Ja.
0: Genau. Also, da hat er die erste falsche. Jetzt, wenn er die Reste richtig hat, dann könnten wir verdoppeln. Zweite Behauptung, Sibirien, sei Helene Fischer geboren. Die deutsche Schlagersängerin, die hat gesagt, ja, und es ist absolut richtig. Mit 4 ist sie dann mit ihres russisch-deutschen Äußern auf Deutschland gezogen. Behauptung Nummer 3, je nach dem grossen Helene Fischer Konzert, und ich habe behauptet, dass da hier Sigi Helene.
4: Also ohne Musik würde es bei mir nicht gehen.
0: Direkt gesagt, ja, das ist sie. Das ist absolut so. Das war Helene Fischer, die wir hier gehört haben. Und dann ihre aktuelle Tour hieß sie 180 Grad. Die hat gesagt, ja, leider nein.
3: Nein.
0: 360 Grad hieß ihre Tour. Rundum. Genau.
3: Ja, ja.
0: Mit der runden Bühne, wo sie dann auch aufsteht. 360 Grad. Ja, gibt jetzt keinen Punkt, aber die hat genau die Chance auf 3 Richtige. Dann hat er dann immerhin noch eine Tageskarte gewonnen. Und zwar mit der letzten Pop-Dick. Der grosse Hit «Atemlos durch die Nacht». Habe ich gesehen, dass sie vor 5 Jahren rausgekommen. Und dann hat ihr gesagt, ja, das ist doch länger her. Hat aber gleich gesagt, ja, nein, ist wirklich länger her. Dir hat es schon richtig gegeben. Nämlich schon seit dem 2013. Ist wirklich schon so lang her. Da kann noch jetzt keinen Punkt geben. Ja, wenn ich zusammenzähle, wenn ich das richtig gezählt habe, gibt das 2 Punkt.
3: Ja.
0: Das reicht ja, gerade nicht für eine Tageskarte.
3: Ja, ja.
0: Tut mir leid. Ja, genau. Genau.
3: Es fährt ja sowieso nicht von Schaffhausen auf Steinhuhn.
0: Fährt es nicht, oder was?
3: Nein, es fährt bloß bis auf die Essenhofen. Und dann von Steinhaus wieder auf im Bodensee dann.
0: Jawohl.
3: Ja,
0: also, dann gönnt das euch schon einmal.
3: Ja,
0: hat mich gleich gefreut, mit euch dürfen zu blödeln und zusammen dürfen zu spielen, Frau Beuger.
3: Gut, danke vielmals und ein andermal vielleicht.
0: Jawohl, danke vielmals auch und einen lieben Gruß auf Hallaut. Marianne Beuger ist das gewesen, hat mitgespielt bei unserem Quiz, ja oder nein?
1: 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Das Spiel um 5 Behauptungen.
0: Ja, und mit Raten und Mitspielen geht er natürlich auch morgen um die gleiche Zeit da bei uns. Und da ist Helene Fischer, sie wärmt sich schon mal ein für das Konzert heute Abend in Zürich.

Eine grosse Show. Hat sie, so nehme ich doch fest an, geplant heute Abend. Helene Fischer im Zürcher Letzigrund. Ja, grosses Kino, würde ich sagen, steht einmal an heute Abend.

0: ist lang unterwegs gsi. Du, die ganze Nacht Howard Carpendale. 20 von 9 ist es.
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0: Für einige war es tatsächlich eine lange Nacht, weil sie so warm war. Es hat nicht richtig abgekühlt. Und auch heute Morgen, oder, Lucian Schmassmann, ist es schon recht warm?
2: Ja, zum Teil ist es schon mit über 26 Grad extrem eigentlich für den Zeitpunkt des Tages. Also in St. Gallen beispielsweise, allgemein so ein bisschen Ostschweiz, überall dort, was ein bisschen leicht erhöht ist, sind wir bei dann eben 5, 26 Grad schon. Sonst im Mittelland, da ist es doch noch 1, 2 Grad weniger warm. So 20 bis 23 Grad. Aber man merkt schon, wenn man jetzt die Fenster offen hat, so wirklich kalte Luft ist gar nie wirklich reingekommen. Es hat auch an einigen Orten eine Tropennacht gegeben, die letzte Nacht. Und es wird natürlich noch heißer. Es geht 30 bis etwa so 34 Grad, es geht sogar bis zu 36 Grad. Und weil die Luft eben schon relativ feucht ist, fühlt sich das Ganze heute so richtig schwül, so richtig typisch an. Und es ist eben so richtig schwitzig. Dazu haben wir heute ein bisschen Wechsel von sonnigen Phasen, aber auch bewölkten Phasen. Die sonnigen Phasen die dominieren momentan doch an den meisten Orten. Es gibt nur gewisse Gebiete, wo momentan die Wolken dominieren. Das ist vor allem so ein bisschen ganz am Norden von der Schweiz, Schaffhausen, dann auch so Richtung Bodensee zu. Dort zieht nämlich momentan gerade noch ein Gewitter durch, wo recht blitzintensiv ist, nicht allzu viel Regen bringt, aber eben doch noch recht eindrücklich ist, weil es so viel blitzt gerade dort in dieser Region. Fast ein bisschen Weltuntergangsstimmung habe ich gerade vorne von jemandem gehört, der von dieser Region jetzt gerade zu uns ins Studio gefahren ist. Und auch sonst gibt es einfach noch ein paar Regionen, vor allem in Graubünden oder auch im Tessin, wo es doch noch einige Wolkenreste umeinander hat. Und dann im Verlauf vom Nachmittag wird es sowieso neue Quellwolken geben. Es wird dann wieder ein bisschen mehr Schatten geben wegen diesen Wolken und vor allem entstehen dann auch wieder hier und dort Platzregen und Gewitter. Bei weitem aber nicht überall. Die grösste Chance auf so Gewitter hat man heute in der Zentral- und Ostschweizer Alpen, dann aber auch in Graubünden, aber auch im Flachland kann es zumindest lokal heute am Nachmittag mal nass werden. Ein bisschen mehr, also größere Chance haben wir richtig Osten zu als im Westen.
0: Also heute da und dort ein bisschen Regen, gibt es dann morgen ein bisschen mehr verteilt über die Schweiz?
2: Ja, morgen ist die Chance auf ein bisschen Regen doch durchaus grösser. Aber auch morgen wird es wahrscheinlich gewisse Regionen geben, wo mal recht viel Regen abbekommen, einfach weil immer wieder mal ein Gewitter durchzieht und gewisse Regionen, wo es sehr wenig wird geben oder vielleicht sogar auch gar nicht. Und zum Sagen, wo das genau ist, wo jetzt sagen wir mal der Gewinnerort und eher der Verliererort wird sein, das kann ich bei dieser Wetterlage leider auch einen Tag im Voraus nicht ganz genau sagen. Aber morgen ist schon vom Ablauf her so ein bisschen der Tag, dass es teils sonnig, teils bewölkt ist. Der Vormittag an der meisten Orten noch trocken, dann aber am Nachmittag eben kommen dann die Gewitter auf, die dann von West nach Ost mit dem Wind übers Land werden ziehen. Die können zum Teil durchaus auch kräftig sein, neben starken Regen, dann auch mal kräftigen Wind bringen und sogar ein Hagel kannst du durchaus mit dabei haben. Temperaturen vielleicht ein bisschen tiefer als noch heute. Die Höchstwerte meistens bei etwa 27 bis 30 Grad im Norden und bei etwa 32 Grad im Süden.
0: Danke an Lucian Schmassmann von SRF Meteo.

Der Franz Arnold, kein Problem hat er uns besungen. Da auf der Musikala 9 Minuten vor 9 ist es. Ja, es, ich kenne auch so Leute, die sagen, es ist ja kein Problem, nie ist irgendetwas ein Problem, solange man es lösen kann. Was allerdings schon so ist, das Wetter können wir ja nicht beeinflussen, da gibt es eigentlich nicht viel zu lösen, da müssen wir einfach gucken, dass wir es irgendwie überstehen. Ein bisschen länger Schnauf brauchen wir noch, bis am Sonntag, bis dann bleibt es ja wirklich noch warm, aber dann soll die Temperatur ein bisschen sinken auf 25 Grad. Das ist ja noch nicht wirklich kühl, aber schon deutlich angenehmer. Und dann auf den Montag, da habe ich ja gelesen bei SRF Meteo, die Nacht soll etwa 13 Grad haben. 13 Grad, wir stellen sich vor, es lohnt sich dann um mit zu lüften, also ich freue mich ja schon drauf.

0: Herzton schrammeln da auf das Musikwelle.
1: Die Nachrichten von SRF um 9 mit Michael Wettstein. 20% des Warenwerts. Die USA wollen in der Straße von Hormuz künftig Gebühren verlangen. Damit weiche Washington von seiner bisherigen Haltung ab, sagt unser Auslandredaktor. Dann Google automatisch als Suchmaschine festgelegt. Die Wettbewerbskommission ermittelt gegen den US-Konzern. Das Wetter heute zeitweise sonnig mit lokalen Regengüssen und Gewittern. 30 bis 35 Grad. Erneut hat das US-Militär Ziele im Iran angegriffen. Iranische Medien melden etwa Explosionen an der Südküste des Landes. Das zuständige US-Regionalkommando teilte mit, die erneuten Angriffe sollen verhindern, dass der Iran Zivilisten und Handelsschiffe in der Straße von Hormuz attackieren kann. US-Präsident Donald Trump sagte zudem, die USA würden künftig eine Gebühr erheben für Schiffe, die unter dem Schutz der USA durch die Meeresenge fahren. Diese Gebühr soll 20% des Warenwerts betragen. Damit weiche Trump von der bisherigen US-Haltung ab, sagt Auslandredaktor Philipp Scholkmann.
2: Eine solche Gebühr stünde im Widerspruch zur bisherigen US-Politik. Die Linie in Washington war immer, dass die Durchfahrt durch dieses Nadelöhr für den Welthandel kostenlos sein müsse. Dass Iran da für Gebühren erheben wolle, stehe im Widerspruch zum internationalen Recht. Der iranische Außenminister Araghchi reagierte ironisch auf die Ankündigung Trumps. 20% sei sehr viel. Iran wolle fair sein und weniger verlangen.
1: Sagt Auslandredaktor Philipp Scholkmann. US-Präsident Trump hat auch noch angekündigt, iranische Häfen wieder blockieren zu wollen. Kein Schiff, das den Iran ansteuere oder von dort ablege, dürfe die Straße von Hormuz mehr passieren, sagt er. Wir kommen zum Krieg in der Ukraine. Bereits in den nächsten Monaten soll es gemeinsame Militärmanöver der sogenannten Koalition der Willigen und der Ukraine geben. Das kündigte Frankreichs Präsident Emmanuel Macron bei einem Gipfel der Koalition in Paris an. Zur Koalition gehören mehr als 35 Länder. Sie alle unterstützen die Ukraine im Krieg gegen Russland. Die Militärmanöver sollen in den Nachbarländern der Ukraine stattfinden. Wann und wo genau die Manöver organisiert werden sollen und welche Länder konkret daran teilnehmen, ließ Macron offen. Wir bleiben beim Ukraine-Gipfel in Paris. Dort haben mehrere Länder zudem beschlossen, zusammen mit der Ukraine eine Raketenabwehr aufzubauen. Frankreich, Deutschland, Großbritannien und 6 weitere Staaten haben eine entsprechende Koalition gegründet. Ziel sei es, die Verteidigungsfähigkeit Europas zu stärken und bestehende Abwehrsysteme besser zu vernetzen, erklärte Frankreichs Präsident Emmanuel Macron. In die Schweiz. Wer sich hierzulande ein Android-Gerät kauft, also etwa ein Smartphone, und es neu einrichtet, kann in der Schweiz nicht mehr auswählen, welche Suchmaschine oder welchen Webbrowser er oder sie verwenden will. Heißt, Google ist automatisch als Standardbrowser festgelegt. Die Wettbewerbskommission WEKO hat deshalb nun eine Untersuchung gestartet. Die Abschaffung des sogenannten Choice Screens könnte die Wettbewerbsmöglichkeiten von anderen Suchmaschinenanbietern beeinträchtigen, sagt die WEKO. Außerdem führe das zu einer Ungleichbehandlung von Nutzenden in der Schweiz gegenüber jenen im europäischen Wirtschaftsraum, wo die Nutzenden ihre Webbrowser bei der Ersteinrichtung auswählen können. Zwei weitere Meldungen. Nach dem Brand in einer Bar in der thailändischen Hauptstadt Bangkok ist die Zahl der Toten auf 30 gestiegen. Das berichten lokale Medien. Die Brandursache ist nicht abschließend geklärt. Nach ersten Erkenntnissen dürfte aber ein Kurzschluss das Feuer verursacht haben, heißt es von den Behörden. Ermittelt wird unter anderem wegen Verstößen gegen Brandschutzauflagen. So sollen etwa Fluchtwege in der Bar blockiert gewesen und leicht brennbares Material verbaut worden sein. In der französischen Stadt Nizza finden heute Gedenkfeierlichkeiten statt, anlässlich des 10. Jahrestages des Terroranschlags an der Promenade. Auch Frankreichs Präsident Emmanuel Macron wird in der Stadt erwartet. Beim Terroranschlag am 14. Juli 2016 am französischen Nationalfeiertag fuhr ein Tunesier mit einem Lastwagen in eine Menschenmenge. 86 Menschen starben, 450 wurden verletzt. Die Börsendaten von SIX. Der Euro wird zu 92,77 Rappen gehandelt und der Dollar zu 81,48 Rappen. Das Wetter. Heute gibt es trotz Wolkenfeldern längere sonnige Phasen. Am Nachmittag und am Abend ziehen lokale Regengüsse oder Gewitter auf. Am Nordrand der Schweiz sind bereits am Vormittag einzelne Schauer möglich. Die Höchstwerte liegen bei schwülheißen 30 bis 34 Grad. In Genf gibt es bis 36 Grad. Das waren Nachrichten von Radio SRF. Verantwortlich heute Morgen Manuel Risi.
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0: Wir feiern und gratulieren. Heute am französischen Nationalfeiertag feiern wir natürlich auch mit Frankreich mit, aber natürlich vor allem mit unseren Jubilarinnen und Jubilaren, die heute am 14. Juli einen persönlichen Geburtstag feiern oder auch ganz einen speziellen Hochzeitstag. Das ist die Musikwelle Schücke. Gratulationen dorthin, wo ihr es gerne hättet. Am Mikrofon ist Pia Käser. Ich wünsche auch allen anderen, die heute nichts zu feiern haben, ganz einen gefreuten Tag.

Es ist der Geburtstag von unserem ersten Jubilar, der 14. Juli. Und ich darf jetzt einem leidenschaftlichen Bändler gratulieren, nämlich im Herrn Fred Bütikofer. Der Herr Bütikofer ist in Bern daheim, kann heute den 95. Geburtstag feiern. Und er war seinerzeit Bahnhofvorstand bei der BLS. Und noch heute hat er genau ein GEA und reist damit häufig quer durch die Schweiz. Und es gibt wahrscheinlich keine Bahnstation, die Fred Bütikofer nicht würde kennen. Lieber Herr Bütikofer, alle Freundinnen und Freunde, die ganze Familie und alle Kollegen gratulieren euch von Herzen zu diesem 95. Geburtstag und wünsche euch alles Gute. Das wünsche auch mir, das ganze musikale Team gratuliert euch, lieber Bütikofer, ganz herzlich zum 95. Geburtstag. Ich hoffe, dass das heute geht geniessen und sicher noch einen Haufen schöne Bahnfahrten machen kann.

Das schaffen sie wirklich gut, oder? Die drei Travelers mit denen Klängen sind die Sorgen wirklich schnell vertrieben. Das ist das SRF Musikwelle. Wir gratulieren unseren Jubilarinnen und Jubilaren, die heute einen hohen Geburtstag feiern. Der 95. zum Beispiel, der feiert heute auch unsere Jubilarin, die Frau Anna Meister. Die Frau Meister ist im Kanton Solothurn daheim. Z Egerkingen lebt dort im Alterszentrum Sonnenpark. Ja, liebe Frau Meister, zum 95. darf ich euch jetzt via Radio eine herzliche Gratulation zukommen. Alle vom Alterszentrum, alle, die dort arbeiten und wohnen, gratuliere euch ganz herzlich zu diesem 95. Geburtstag. Alle zusammen wünschen euch Frieden, Glück, einen Haufen Sonnenschein und Gesundheit obendrein. Das wünschen auch wir, auch alle zusammen von der Musikwelle. Gratuliere euch, liebe Frau Meister, von Herzen zum 95. Ich hoffe, ihr habt es heute angenehm, nicht allzu heiß, kennt euren Geburtstag schön feiern und erlebt auch in Zukunft einen Haufen Gefreuts. Alles Gute, liebe Frau Meister.

Musik, Melodien. Aus Süddeutschland haben wir da besungen bekommen. Aurelius, Sängerknabe, Kalf, haben wir gehört. Da in den Gratulationen auf der SRF. Musik, es klappert die Mühle am rauschenden Bach. Weiss nicht, vielleicht habt ihr ja sogar mitgesungen. Es ist ja ein Lied, das ganze Haufen von uns sicher schon mal gesungen haben. Vielleicht schon ein paar Jahre her, aber den Text kennen wir doch genau. So ist es. Der 96. Geburtstag, das feiert unser nächster Jubilar heute am 14. Juli. Es ist das der Herr Toni Scheiwiller. Der Scheiwiller wohnt im St. Gallischen, zu Gossau, und kann dort sich, ja, lavieren. Er kann auf sich anstoßen. Lieber Herr Scheiwiller, zum 96. Geburtstag. Alles, alles Liebe und ein herzlicher Glückwunsch zum Geburtstag gibt es von eurer ganzen Familie, von allen, die euch kennen und mögen. Alle zusammen wünschen euch für das neue Lebensjahr ganz einen Haufen Gesundheit, Glück und schöne Momente. Diesen Wunsch schliessen auch wir uns sehr gerne an. Das ganze musikale Team gratuliert euch, lieber Herr Scheiwiller, von Herzen zum 96. Geburtstag. Ich wünsche euch heute ganz ein schönes Fest und einen Haufen schöne Momente im nächsten Lebensjahr.

Come prima Toni Dallara, immer gehört hier auf der SRF Musik. Er ist am 14. Juli auf die Welt gekommen, im 1927. Kann dementsprechend heute den 99. Geburtstag feiern. Unser Jubilar, der Herr Wally Hess. Der Hess ist im Kanton Zürich daheim zu Rüschlikon und kann dort also seinen fast 100. Geburtstag feiern. Ja, lieber Herr Hess, die ganze Familie gratuliert euch von Herzen. Sie sagen, lieber Papi, zu deinem 99. eben nicht ganz 100. Geburtstag gratulieren wir ganz herzlich. Wir freuen uns auf unser Fest am nächsten Sonntag mit der ganzen Familie. Weiterhin gute Gesundheit und behalt trotz deiner Brästchen deinen Humor. Es grüße dich, deine Kind mit der Familie. Ja, und noch mir, das ganze musikale Team gratuliert euch, lieber Herr Hess, ganz herzlich zu dem 99. Geburtstag, wo ihr heute dürft feiern. Lasst euch hochleben, wir stoßen zusammen via Radio gerne darauf an. Lasst euch auch hochleben und wünschen euch auch für die Zukunft weiterhin alles, alles Gute. Lieber Herr Hess.

am 14. Juli im 1926 sind sie auf die Welt gekommen, unsere nächsten beiden Jubilare. Hier zuerst dürfen wir gratulieren. Im Kanton Schaffhausen auf Neunkirch. Den 100. Geburtstag feiern sie unsere Jubilarin, die Frau Berti Hürlimann, Altenburger. Ja, liebe Frau Hürlimann, ihr dürft heute also ein ganzes Jahrhundert feiern. Es gratuliert euch die ganze Familie von Herzen. Sie hoffen, dass ihr heute jeden Tag, dass ihr den heutigen Tag geniessen könnt, so wie ihr das auch jeden Tag eigentlich macht. Ihr freut euch über jeden Besuch und fast täglich unternehmt ihr einen Spaziergang im und um die Städtli herum, begegnet meistens jemandem, wo ihr die neuesten Informationen austauschen könnt. Dann tut ihr gerne lesen, die tut Kreuzworträtsel lösen und kommuniziert über WhatsApp. Das gehört zu eurem Alltag. Die wohnt in eurer Wohnung und organisiert den Alltag mit wenig Unterstützung selbstständig. Ja, liebe Frau Hürlimann, die ganze Familie wünscht euch alles Gute an euch, ihrer Mutter, Schwiegermutter im Grossi und Urgrossi. Alle zusammen gratulieren und sie freuen sich, den Tag mit euch dürfen zu feiern. Liebe Frau Hürlimann, auch von unserer Seite, das ganze Musikwellen-Team gratuliert von Herzen zu dem 100. Geburtstag. Ja, wir hoffen, ihr könnt es heute wirklich geniessen. Habt einen guten Tag, ja, und könnt das Leben in Zukunft auch geniessen mit einem Haufen Schönem.

den 100. Geburtstag. Wir hier schon einmal dürfen gratulieren. Heute hier auf der SRF Musikaland machen das neu. Am 14. Juli 1926 auf die Welt gekommen ist sie, unsere Jubilarin, die Frau Ruth Sigrist. Der 100. Geburtstag feiert sie zu Weinfelden im Kanton Thurgau. Sie wohnt an der Schlossgasse 4b, kann dort auf sich anstossen, zu Weinfelden, auf den 100. Geburtstag. Die Frau Sigrist wohnt in ihrer eigenen Wohnung. Gesundheitlich ist sie gut im Schuss, geht jeden Tag spazieren, liest die Tageszeitung und informiert sich im Fernsehen über das Weltgeschehen. Dann liest sie sehr gerne und auch wunderschöne Sachen. Das macht sie auf Bestellung von ihres Enkelkind. Ja, und wenn man denkt, was die Frau Sigrist mit ihres 100 Jahren, was dir, liebe Frau Sigrist, auch schon erlebt, gesehen und gehört hat, das gibt ihr ja wirklich viel zu erzählen. Die grösste Freude für euch ist es, dass ihr noch in Genuss kommt von der 13. AHV. Ja, liebe Frau Sigrist oder liebe Ruth, die Nachbarn und alle Mitbewohner von der Schlossgasse gratulieren euch von Herzen zu dem 100. Geburtstag, wünschen euch alles, alles Gute und ganz einen schönen Tag und geniessen ihn mit euren Liebsten. Nachbarn vom 4B grüssen ganz speziell Ruth und Niki. Und auch wir zusammen mit allen Bekannten und Verwandten und auch wir von der Musikwelle gratulieren euch, liebe Frau Sigrist, von Herzen zu diesem ganz speziellen Geburtstag zum 100. Ich hoffe, ihr lagert euch richtig lavieren und wünsche euch auch alles Gute für die Zukunft.

Es ist ja eine stattliche Geburtstagsrunde zusammengekommen heute, am 14. Juli. Wir dürfen aber noch einmal gratulieren, diesmal zu einem speziellen Hochzeitstag, zum 60. nämlich. Die Diamantige Hochzeit, das feiert heute das Ehepaar Therese und Peter Bauer. Die beiden wohnen im Kanton Zürich, in Eliken an der Thur und können heute in ein 60-Ehejahr feiern. Ja, liebe Therese, lieber Peter, alles Gute zum 60-jährigen Hochzeitstag. Das wünschen euch der Peter und der Martin Bauer von Frohenfeld. Sie wünschen euch eine Haufen Gesundheit und Zufriedenheit im schönen Alter. Und wir von der Musikwelle gratulieren euch, liebes Ehepaar Bauer, ganz herzlich zu dem 60-jährigen, zu der 60-jährigen Ehe, zu diesem diamantigen Hochzeit. Ich wünsche euch heute ganz ein schönes Fest. Ich weiß nicht, es gibt sicher Haufen zu reden über die schönen, aber vielleicht auch über die schwierigen Momente von dieser langen Zeit. Aber heute könnt ihr euch feiern. Wir stoßen zusammen mit euch an und wünschen euch ganz, ganz liebe, schicke euch ganz liebe Grüße via Radio. Wünsche euch alles Gute. Für die Zukunft, liebe Therese, lieber Peter Bauer. Yeah.

0: de Gilbert Beccole, Petite Mademoiselle.
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0: Zum hohen Geburtstag, zum speziellen Hochzeitstag gratulieren wir jeden Tag um die Zeit hier auf der SRF Musikwelle. Machen wir sehr gerne auch in eurem Namen. Falls ihr jemanden kennt, in der Familie, in der Nachbarschaft, im Bekanntenkreis, wo demnächst der 95. oder noch höherer Geburtstag feiern kann oder eben zum Beispiel die Diamantige Hochzeit. Sagt uns unbedingt, wir gratulieren sehr gerne auch in eurem Namen. Schickt uns einfach alle nötigen Informationen über srfmusikwelle.ch, dort unter den Gratulationen.

0: Mit der Berner Blaskapella sind wir da unterwegs gsi und jetzt geht es richtig Vergangenheit. 40 Jahre zurück gehen wir jetzt. Und zwar haben wir es von einer besonderen Sommerserie. Statt ging nur aus dem Radiostudio zu berichten, ist im 1986 das Regionaljournal Bern-Fribourg-Wallis zwei Wochen lang mit einem Heissluftballon unterwegs gewesen. Jeden Tag sind sie von einem anderen Ort aus im Sendegebiet gestartet und dann ist es dort hergegangen, wo der Wind den Ballon geblasen hat. Und das Regionaljournal hat jeweils aus den Landeorten berichtet. Ausser dem Sonntag, da hat es mit dem Ballon ein Spektakel gegeben an der Ara im Berner Marzilibad. Liftfahren mit dem Fesselballon, der Redakteur Heinz Schild.
1: Wir haben den blauen Heissluftballon an der einen Seile am Boden gesichert und nachher ist es mit total 16 Fahrten auf und runter gegangen. Drinnen Marzilibad-Gäste und der Pilot, so etwa 50 Meter über den Boden, Marzilibad aus der Vogelperspektive.
0: Ja, und damit noch nicht genug bei der letzten Fahrt, ob sie, ist ein Ballon aussen ein Seil eingehangen, daran befestigt ein Brettli und auf diesem Brettli, eine Art ein Mauchstühle, ist der Charlie Burgener gehockt. Der Ballonpilot, Kunstflüger und in diesem Fall hier Fallschirmspringer hat einen besonderen Sprung ab dem Ballon gewagt. Nach der Landung erklärt er dann seine Aktion.
2: Also wenn man vom Ballon Korbungen messen, sind wir etwa auf 850 Meter gewesen. Und das hat etwa 5 Sekunden freien Fall gegeben und dann habe ich den Schirm sofort aufgemacht.
1: Und präzise hier im Marzilibad gelandet. Hat es irgendeine Schwierigkeit gegeben?
2: Absolut nicht, nein. Ich habe einfach mit der Zeit einen Krampf bekommen vom Heben, obwohl ich schon angemacht war. Aber es ist gleich anstrengend, wenn man in die Richtung gehen muss, dass man noch filmen und fotografieren tut.
1: Und was mich noch interessiert, wie schwer ist der Helm mit den beiden Kameras links und rechts vom Helm? Das muss ich den Hörern noch sagen. Ist eine Kamera, ein Film und eine Fotokamera montiert. Wie schwer ist das Gerüst?
2: Das alles zusammen ist 14,5 Kilo schwer. Und das ist klar, ich habe durch das einen speziellen Schirm mit einem speziellen Öffnungssystem, das sehr lange geht, bis es offen ist, damit ich nicht den rechten Schlag habe bei der Öffnung.
0: Ja, wirklich eine außergewöhnliche Aktion, von einem Ballon aus einen Fallschirmsprung machen. Es hat also spezielle Aktionen gegeben, aber auch ganz ruhige Flüge. Und die Sommerserie ist dann nach zwei Wochen zu Ende gegangen. Und der Ballon hat zum letzten Mal zur Landung angesetzt.
2: Mit etwa 5 Kilometer Fahrt fahren wir auf das schöne Landegebiet zu. Ich habe jetzt am Ventil gezogen. Und wir werden jetzt schon bereits das Pfeifen hören von diesem Sinkgerät, von diesem Variometer, der uns so den Sink akustisch anzeigt. Wollt ihr bitte den Korb heben? Bitte? Kann den Korb heben? Jetzt ziehen wir hier schön ab. Und jetzt stehen wir also einen Meter über den Boden. Die Leute kommen dazu. Ich ziehe jetzt am Ventil ein bisschen. Einfach fest am Korb heben und schön langsam runtergehen. Voilà. Das gibt also eine butterweiche Landung. Gut. Also wir sind jetzt auf dem Boden.
3: Und tatsächlich, man spürt überhaupt nichts. Setzt ganz, ganz sanft auf.
0: Eine perfekte Landung also zum Schluss, damit auch gelungener Schlusspunkt von der Sommerserie vom Regionaljournal Bern-Fribourg-Wallis vor 40 Jahren. Und wer den Ballon dann in diesen Wochen gesichtet hat, ist sichtlich begeistert gewesen.
4: Ich habe rausgeschaut zum Schlafzimmer aus. Dann ist er so riesig vor dran gewesen, dann sind wir gleich hergefahren.
5: Ich habe genau gehört, dass es Gas gibt, dann er zwischendurch wieder rauf ist. Beim Killstorm ist er dann wieder gestiegen.
6: Wir wollen zusammen fischen mit zwei und nehmen das Tagzimmer. Also
5: ist das interessanter Ort als Fischen?
4: Also das ist einmalig, was wir jetzt hier erlebt haben. Ich habe ihn schon gesehen. Ich habe gedacht, ich könnte noch etwas näher kommen, dass unsere Leute auch etwas sehen. Aber dass wir also gerade den Besuch bekommen von euch, hätten wir nicht gedacht.
7: Also ganz etwas Wahnsinniges, das muss man erlebt haben.
0: Ja, mit dem Heissluftballon. Zwei Wochen lang berichten aus dem Sendegebiet. Ein Erlebnis, das 1986 sicher auch im Team vom Regionaljournal Bern-Fribourg-Wallis noch lange in Erinnerung geblieben ist. Ja, wirklich. Es waren noch Zeiten, wo man aus dem Heissluftballon berichten konnte.

0: Applaus für Willie Nelson on the road again. Hier auf der Musikwelle 6 Minuten vorzeichnen ist es. Ich bin schon ein bisschen am Zusammenräumen. Hier im Musikwelle-Studio machen Platz für meinen Kollegen Christian Salzmann. Er übernimmt nach den Zeichnen-Nachrichten. Ich wünsche euch ganz einen schönen Tag. Am Mikrofon war Pia Käser. Habt's gut und genießt noch den Reinhard May jetzt gerade. Häng dein Herz nicht an einen Hund.
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0: Capella Alp Stehbube, wie man gehört. Hier auf der SRF Musikwelle.
1: Die Nachrichten von SRF um 10 mit Ronja Bollinger. Die Wettbewerbskommission WEKO hat eine Untersuchung gegen Google gestartet. Denn Google habe in der Schweiz vor kurzem die Funktion des sogenannten Choice Screen abgeschafft, schreibt die WEKO. Dieser ermöglicht bei der Ersteinrichtung eines neuen Android-Geräts die Auswahl einer Standard-Suchmaschine. Mit der Abschaffung dieses Choice Screens ist Google nun automatisch als Standard-Browser festgelegt. Die WEKO sagt, die Abschaffung der Auswahlmöglichkeit könnte die Wettbewerbsmöglichkeiten von anderen Suchmaschinenanbietern beeinträchtigen. Zudem führe dies zu einer Ungleichbehandlung von Nutzenden in der Schweiz gegenüber jenen im europäischen Wirtschaftsraum. Dort können Nutzende ihren Webbrowser bei der Ersteinrichtung auswählen. Die USA haben bislang 81 Milliarden Dollar an Zöllen an Unternehmen zurückbezahlt, wie das Finanzministerium bekannt gab. Hintergrund ist ein Entscheid des obersten US-Gerichts vom Februar. Der Supreme Court hatte entschieden, dass Präsident Donald Trump bei einem Großteil der von ihm verhängten Zölle seine Zuständigkeiten überschritten hatte. Viele Firmen beantragten anschließend eine Rückzahlung der Zölle. Der US-Präsident wollte mit den Zöllen unter anderem erreichen, dass Unternehmen wieder vermehrt in den USA produzieren. Außerdem setzte er sie als geopolitisches Druckmittel ein. Zu weiteren Meldungen in der Übersicht. In Süditalien hat es einen groß angelegten Einsatz gegen die Mafia gegeben. 79 Personen wurden festgenommen. Die Aktion richtete sich gegen mehrere einflussreiche Ndrangheta-Clans, wie die Staatsanwaltschaft mitteilte. Den Beschuldigten werden unter anderem Mafia-Zugehörigkeit vorgeworfen, aber auch Drogenhandel, Erpressung, Raub sowie unerlaubter Besitz von Schusswaffen. Nach dem Brand in einer Bar in der thailändischen Hauptstadt Bangkok ist die Zahl der Toten auf 30 gestiegen. Das berichten lokale Medien. Die Brandursache ist nicht abschließend geklärt. Nach ersten Erkenntnissen dürfte aber ein Kurzschluss das Feuer verursacht haben, heißt es von den Behörden. Ermittelt wird unter anderem wegen Verstößen gegen Brandschutzauflagen. So sollen etwa Fluchtwege in der Bar blockiert gewesen und leicht brennbares Material verbaut worden sein. Die Börsendaten von SIX, der Swiss Market Index, liegt im Moment bei 14.147 Punkten, minus 0,8%. Der Euro wird zu 92,72 gehandelt, der Dollar zu 81,34. Das Wetter, es gibt längere sonnige Phasen mit lokalen Regengüssen und Gewittern, das bei schwül heißen 30 bis 34 Grad. Das waren Nachrichten von Radio SRF, verantwortlich Manuel Risi.
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3: Wenn etwas einfach ist, dann kann man auch sagen, also das ist jetzt keine Raketentechnik oder das ist keine Hirnchirurgie. Man kann natürlich auch sagen, wenn man es nicht ganz so technisch haben will, also das ist jetzt wirklich kein Kunstwerk oder das ist doch keine Hexerei. Heisst eigentlich immer das Gleiche und doch ist es eben ein bisschen anders. Einmal ist es abschätzig gemeint, einmal mehr als lustig und einmal mehr als Aufmunterung. Und über das reden wir, über Hexenwerk oder eben Raketentechnik und was das eigentlich wirklich heisst. Das machen wir in unserer Mundartsendung in etwa eine halbe Stunde. Am Mikrofon der Christian Salzmann. Grüezi miteinander.

Meierbrunner und Sotto di Cimila Stelle unter 10.000 Sternen. Ja, man hat ja schon das Gefühl, wenn man Meierbrunner so anschaut, auf aktuellen Fotos, ja, Herrschaft, da macht es Alter, macht einfach einen Bogen um sie herum. Wenn ich da so ein aktuelles Foto anschaue, dann habe ich schon das Gefühl, sie sieht genau gleich aus wie vor 10 Jahren, wo sie da weg ist, als wir die letzte Sendung gemacht haben, wo sie da in Pension gegangen ist. Und da hat sich überhaupt nichts verändert. Und dann sonst ist sie voll im Saft, wie sie selber sagt. Und das hat sie gesagt, vor ein paar Tagen da bei uns ist sie im Brönsch nämlich zu Gast gewesen und hat erzählt, auch was in dieser Zeit jetzt gelaufen ist, in diesen 10 Jahren. Und eins kann man sagen, langweilig wird es den Meierbrunner nicht. Kommen Sie doch rasch vorbeischauen und hören auf srfmusikwelle.ch und dort der aktuelle Brönsch.

0: gibt doch ein Sprichwort, das heisst, man trifft sich immer zweimal im Leben. Ja, das ist wohl wahr. Und darum probiere zumindest ich, probiere immer im Frieden auseinanderzugehen mit Leuten, was vielleicht auch ein bisschen schwierig ist. Genau, weil eben man trifft sich dann wieder irgendeinmal und dann ist das Treffen natürlich dann viel einfacher. Immer geht das nicht, das ist ja so. Aber so viel an mir liegt schon. Der Ex-Gildo, geh nicht vorbei.
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0: Ja, meine Damen und Herren, ich darf Sie einladen auf Bad Ragaz. Vielleicht sind Sie eh schon in der Region, in den Ferien. Und sonst wäre es auf jeden Fall ein Ausflug wert. Das Bad Ragaz trennt übermorgen Grischunenörgler auf. Und zwar an einem ganz speziellen Ort. Es ist in der Dorfbadhalle. In einem altehrwürdigen Gebäude, wo früher wirklich drinnen gebadet worden ist. Und dort ist es einfach eine grosse Halle, die man für vieles braucht. Und die ist zu einem grossen Teil offen nach außen. Es wird entsprechend Open Air gestuhlt für das Konzert an einem weiteren lauen Sommerabend. Und wenn es dann doch regnen sollte, dann weisst du im Moment nicht, dann wird unter Dach gestuhlt, dass man also ganz sicher nicht nass wird. Lüpfigs und Ruhigs, gespielt von den Grischunenörgler übermorgen zu Bad Ragaz in der Dorfbadhalle. Los geht das Konzert um 7:30 und geht so plus minus bis um 8:30. In der Regel eher ein bisschen länger, hat mir heute Morgen die Dame vom Tourismusbüro gesagt. Kostet tut das Konzert nichts, also für Sie als Besucherin und Besucher meine ich. Man kann aber freiwillig etwas geben, wenn man will. Informationen im Internet auf heidiland.com oder grischunaoergler.ch. heidiland.com oder grischunaoergler.ch.
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0: Ja, Sodeli, und jetzt nehmen wir ein Ohr voll von der Grischunaoergler. Da kommen wir jetzt mit dem Brigitte Schottisch.

0: Mega-Klassiker. Meine, gehört sie auch?
1: I'll make a brand new start of it in old New York.
0: Ja, ja, der Frank Sinatra, The Voice. Und was er gesungen hat, das ist fast alles zum Hit geworden. Ist aber natürlich schon eine ganz coole Nummer. New York, New York. Und tönt auf der Panflöte gut, die wir jetzt gerade gehört haben, vom Edward Simoni. Das ist SRF Musikwähler am Dienstag Vormittag, 3 Minuten nach der 11:30. Jetzt geht's Claudia Jung. Ich darf mich nicht in dich verletzen.

0: Der Rocco Granata und Donna Donna. Ist doch schöne Musik, oder? So richtig gebig für im Hochsommer. So ein wie eine frische, angenehme Brise zu Italien am Strand ist mir jetzt das gerade vorgekommen. Na gut, vielleicht ist es auch die Klimaanlage, die hier im Studio eine frische Brise bringt.
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0: Wir sind ja häufig mit schwierigen, anstrengenden, mühsamen Aufgaben konfrontiert. Aber manchmal ist etwas auch ganz einfach. Und für das auszudrücken, da haben wir ganz verschiedene Redewendungen aus verschiedenen Zeiten und Lebenswelten, die sich hier in unserem Wortschatz gehalten haben. Der andere Perler mit einer Auswahl aus dem Deutschen und dem Englischen.
2: Wenn man findet, dass etwas wirklich sehr einfach ist, dann kann man sagen, das ist keine Hexerei. In Deutschland auch, das ist kein Hexenwerk. Oder das ist keine Wissenschaft. Wissenschaft und Hexerei wirken zwar auf den ersten Blick wie Gegensätze, aber es sind beide Sachen, die man als Laie nicht versteht. Und wenn etwas keine Hexerei bzw. keine Wissenschaft ist, dann versteht es und kann es wirklich jeder und jede. Im Englischen setzt man bei der Wissenschaft noch eins drauf. Von etwas Einfachem sieht man «It's not rocket science». Es ist keine Raketentechnologie. Oder «It's not brain surgery». Es ist keine Hirnchirurgie. Also beides besonders komplexe Wissenschaften in der Vorstellung von vielen Leuten. Was ebenfalls längstens nicht allen gegeben ist künstlerisches Talent. Darum kann man von etwas Einfachem sagen, das ist jetzt also kein Kunststück. Oder das ist keine Kunst. Das klingt in meinen Ohren schon eher ein bisschen abschätzig. Nicht einmal das kann schon. Im Gegensatz zu «Das ist keine Hexerei oder keine Wissenschaft», die für mich eher aufmunternd sind. Das schaffst du schon. Auch bei der Kunst gibt es ein Pendant im Englischen. «That's painting by numbers». Das ist Malen nach Zahlen. Was natürlich deutlich einfacher ist, als auf der blanken Leinwand etwas Schönes zu malen. Ebenfalls nicht so schwierig ist «Spazieren». Darum sieht man auch, das ist ein Spaziergang. Und im Englischen, it's a walk in the park. Ein Spaziergang im Park. Und auch die Spiele von Kindern sind meistens nicht sehr komplex und sicher einfacher als Schach oder andere Spiele, die Erwachsene spielen. Darum auch der Ausdruck, das ist ein Kinderspiel. Im Bayerischen gibt es auch noch einen lustigen Ausdruck für etwas sehr Einfaches. Das ist eine gemähte Wiesen. Das ist eine gemähte Matte. Gemeint ist wahrscheinlich, die mühsame Bütz, eben zu mähen, ist schon gemacht. Jetzt muss man das Heu nur noch trocknen und auflesen. Bei den Deutschen hört man manchmal noch den Ausdruck Pappenstiel und Klacks für etwas sehr Einfaches. Pappenstiel bezeichnet eigentlich etwas Wertloses oder ganz Kleines. Es kommt auch weg vom norddeutschen Wort Pappenblumenstiel, also der Stein von einer Schweineblume, also von einem Löwenzahn. Also wirklich etwas Nutz- und Wertloses. Und der Klacks ist eigentlich ein kleiner Fleck oder eine kleine Menge von einer dickflüssigen Substanz wie Gomfi oder Senf. Und im übertragenen Sinn einfach eine Kleinigkeit. Oder eben etwas, das ganz einfach zu erledigen ist.
0: So viele verschiedene Ausdrücke für zum Sagen, das ist doch keine Sache, also ein Klacks oder ein Kinderspiel oder ein Spaziergang. Und jetzt wäre noch schön, wenn es dann wirklich so wäre, wie behauptet.
1: Schweiz und deutlich.

schon eine grossartige Stimme, die sie hat, Francine Jardy. Mut machen, einen Song. Man hört um 8 Minuten vor der 11. Der Charlie Pride ist bereit mit Kiss an Angel, Good Morning.

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1: Die Nachrichten von SRF um 11 mit Ronja Bollinger. Die meisten Schweizerinnen und Schweizer sind optimistisch, trotz Krisen und steigenden Kosten. Eine neue Umfrage des Forschungsinstituts Sotomo zeigt, 80% der Befragten blicken zuversichtlich auf das nächste Jahr. Zuversicht schöpfen die Menschen vor allem aus ihrem sozialen Umfeld, seien das Freundschaften oder Familie. Besonders zuversichtlich sind laut der Umfrage Personen über 65 und solche mit hohem Einkommen. Zudem war der Optimismus in der Deutschschweiz etwas höher als in der Romandie. Als konkrete Lebensziele nannten die Befragten am häufigsten, dass sie gesund alt werden wollen, aber auch eine Familie gründen oder finanziellen Wohlstand erreichen. Die Umfrage hat Sotomo im Auftrag der Versicherung Helvetia durchgeführt und dafür fast 1900 Personen befragt. Weiter mit zwei Wirtschaftsmeldungen. Die USA haben bislang 81 Milliarden Dollar an Zöllen an Unternehmen zurückbezahlt, wie das Finanzministerium bekannt gab. Hintergrund ist ein Entscheid des obersten US-Gerichts vom Februar. Der Supreme Court hatte entschieden, dass Präsident Donald Trump bei einem Großteil der von ihm verhängten Zölle seine Zuständigkeiten überschritten hatte. Viele Firmen beantragten anschließend eine Rückzahlung der Zölle. China hat im Juni deutlich mehr exportiert als von Fachleuten erwartet. Die Exporte wuchsen um 27% verglichen mit vor einem Jahr. Das liege an einer hohen Nachfrage im Bereich der künstlichen Intelligenz, schreiben die chinesischen Behörden. Und erstmals hat China in einem Monat mehr als 1 Million Autos exportiert. Noch eine Meldung vom Sport. Der frühere Goalie der Schweizer Fußballnationalmannschaft, Jan Sommer, hat einen neuen Arbeitgeber. Er wechselt von Inter Mailand nach Brügge in Belgien. Der 37-Jährige hat einen Vertrag bis 2029 unterschrieben, wie der belgische Meister mitteilt. Sommer spielte zuletzt 3 Saisons in Mailand. Er gewann in dieser Zeit unter anderem 2 italienische Meistertitel und stand im Finale der Champions League. Das Wetter, es gibt längere sonnige Phasen mit lokalen Regengüssen und Gewittern. Das bei schwülheißen 30 bis 34 Grad. Das waren Nachrichten von Radio SRF, verantwortlich Patrick Walter.
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0: Sie sind schon lang unterwegs, Swinging Boys, wohl wahr. Aber die ganz grossen Stars sind es nie geworden, so alle Amigos, was da plötzlich eingeschlagen hat. Aber ich glaube, die wollen das auch gar nicht. Die wollen umeinander reisen, in der Schweiz überall Konzerte geben, so als Unterhaltungsband, wie sie sich ja selber sagen. Und sie machen alles live, bin ich eben nicht irgendwie abband. Genau, da sind sie stolz drauf und das finde ich gut. Und jetzt hören wir sie, Swinging Boys, zum Start von dieser Stunde mit Trollibär. Am Mikrofon der Christian Salzmann. Grüezi miteinander.

Das war ein riesen Hit von Elvis in the Ghetto und hat einen Haufen Nachahmerprodukte gegeben, sage ich jetzt mal. Der Roland Kaiser hat es zum Beispiel nachher gesungen oder die Nana Muscuri auch. Der Helmut Lotti auch und er eben auch der Ricky Shane. Und aus In the Ghetto ist in Chicago geworden. Das ist SRF Musikwellen am Dienstagvormittag.

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0: Ja, vielleicht haben Sie es erkannt, Quadro Nuevo und das Thema aus dem Kommissar Maigret. Ich weiß nicht, wie es Ihnen geht, aber wenn ich das Instrument da höre, das wir jetzt eben hören, dann verrührt es mich einmal gerade. Also nicht, weil ich es schrecklich finde. Nein, ganz im Gegenteil. Das Hackbrett, da gerade mit dem typischen Ruckusserli oder Zäuerli, wie man auch sagt. Gespielt hat hier gerade der Albert Graf. Er ist gerade 60 geworden in diesen Tagen und spielt seit, jetzt müssen Sie hören, seit 50 Jahren spielt er Hackbrett. Ja, und wie das Hackbrett heute hier steht und um das geht es bei uns jetzt. Für das ist jetzt mein Kollege Dani Häusler bei mir im Studio. Er ist einer von unseren Volksmusikredaktoren. Hoi, Dani, schön bist du da.
1: Hoi, Christian. Ja, ich habe aus dem Anlass vom 60. Geburtstag von Albert Graf mit ihm über das Hackbrett geredet und ich wollte von ihm wissen, ob die heutigen Hackbrettspieler dann eigentlich besser seien als die von früher.
2: Also ich würde sagen, es hat sich einfach verändert. Das heisst, die Hackbrettspieler haben früher so gespielt, wie sie es von ihren Lehrmeistern gelernt haben. Und heutzutage hat man natürlich halt einfach die Ausbildung, die man macht. Und gerade in Luzern oder Hochschule, die die Ausbildung machen können, und lernen jetzt einfach anders. Und dort wieder mache ich jetzt auch anders Musik. Aber ob es früher besser oder schlechter gewesen oder heute besser oder schlechter sind, würde ich nicht sagen. Es ist einfach anders.
0: Sehr diplomatisch. Ja. Also da hat sich der Albert Graf nicht gerade auf den Test rausgelaufen, wegen ob heute besser gespielt wird wie früher, gell?
1: Ja, das ist natürlich für ihn selber als sehr guter Hackbrettspieler vielleicht auch blöd, das so zu sagen. Aber ich meine, das Niveau ist eher noch gestiegen, gerade halt auch wegen den immer besseren Ausbildungen. Verändert aber hat sich sicher der Weg zum Lernerfolg.
2: Früher haben sie einfach so ein bisschen, viel mehr nach Gehör gespielt, auch natürlich. Und einfach so, wie sie es halt einfach von anderen gehört haben und übernommen haben. Oder sind andere Musik hören. Und haben sie Nase weg einfach ja, übernommen und abgelassen in dem Sinne ein bisschen, nachgemacht eben. Und so haben sie ihren Stil entwickelt. Und heutzutage hat man gesagt, hat man viel mehr Noten genommen natürlich, hat andere Ausbildungen, man lernt sich anders lehnen, Stückchen. Oder als Begleiten auch zum Beispiel. Und hat ein bisschen gesagt, eine technischere Ausbildung als jetzt früher, ja.
0: Mhm. Stellen wir jetzt aber vor, dass Spielen ohne Noten nach wie vor sehr wichtig ist für Hackbrettspieler. Die müssen ja auch für ihre Seite schauen, oder?
1: ja, das siehst du richtig. Aber um ein neues Stück einzuüben, geht es dann halt doch ringer, wenn man noch ein Notenblatt hat, wo die Melodie dann konkret drauf versteht. Ein Hackbrett spielt aber vor allem, wenn es begleitet, auch immer viele Sachen, die sie selber quasi erfindet. Für das müssen sie dann, wie früher auch, viele verschiedene andere Spieler hören und sich inspirieren lassen.
0: Mhm. Und das Hören ist heute natürlich schon viel einfacher geworden, so durch moderne Internetplattformen, YouTube und Spotify und so.
1: Ja, genau. Einflüsse von überall her sind heute natürlich einfacher rüberzukommen. Inspirieren lassen hat man sich aber immer schon, wie der Albert Graf aus seiner Erfahrung sagt.
2: Die Einflüsse sind sicher anders heute. Das ist richtig, weil man viel mehr Medien hat. Man hat viel mehr Kommunikation auch mit anderen, sei es vom Ausland, sei es von überall, aus der ganzen Schweiz, wo man hört, wie es heute spielt. Und früher war das natürlich viel mehr regional gewesen. Aber die Einflüsse sind früher schon gross gewesen, halt was natürlich vom Ostblock nachgekommen ist. Oder dann auch Österreich natürlich, Deutschland und so weiter. Da haben sie viele Einflüsse, auch in der heutigen Appenzellermusik zum Beispiel, noch drin, auch in der Hackbrettmusik, in den Stöckchen. Und heutzutage geht man halt viel weiter. Man spielt natürlich auch die mexikanische Volksmusik oder nordische Volksmusik. Und das hat sich sicher geändert, ja.
0: Gibt es denn auch noch Einflüsse aus anderen Musikstilen, wie zum Beispiel Rock, Pop, Jazz oder so?
1: Ja, das ist in der letzten Zeit, in den letzten Jahrzehnten auch einiges für sich gegangen. Leute wie ein Töbi Tobler zum Beispiel oder auch ein Christoph Pfändler bewegen sich in vielen verschiedenen Stilen.
0: Was für stilrichtige Menschen jetzt?
1: Ja, so der Christoph Pfändler zum Beispiel ist schon seit Jahren mit dem Sänger Kunz unterwegs, dann aber auch wieder als Solist und Komponist von eigenen Werken mit klassischem Orchester zum Beispiel. Vor ein paar Jahren einen richtigen Boom ausgelöst, hat dann aber ein anderer bekannter Hackbrettler. Der geht eher Richtung Unterhaltung.
2: Die Boomphasen, die sind alle wieder ein bisschen gekommen, wieder ein bisschen gegangen. Ich denke mit dem Nicolas Sen, der dann viel im Hackbrett gespielt hat mit seinen Sendungen, hat es natürlich auch einen rechten Boom gegeben und viele sind Fans von ihm und dann noch einen Bad Hackbrett gelernt. Da kommt uns Musiklehrkräfte natürlich zu gut.
0: Sagt der Albert Graf, der selber schon seit Jahrzehnten unterrichtet.
1: Jawohl. Und jetzt mit 60 kann er so aufs Hackbrett spielen schauen, dass er sich keine Sorgen um die Zukunft machen muss. Seinen Schülern gibt er allen einen wichtigen Tipp mit auf den Weg.
2: Ich glaube, das Allerwichtigste ist, und da möchte ich alle Schülerinnen und Schüler auf den Weg gehen, stolz sein aufs Hackbrett, zum Hackbrett stehen und überzeugt sein und dann kommt es gut raus.
0: Ja, der gut gesagt. So, jetzt hören wir ihn. Der Albert Graf am Hackbrett spielen. Also man hört die Freude vom Albert Graf. Excuse, jetzt habe ich gerade ein bisschen durcheinander gemacht. Also man hört die Freude von ihm am Hackbrett spielen nach wie vor, dunkel mir. Danke, Dani, für den Einblick. Jetzt hast du uns wahrscheinlich noch ein Stück mitgebracht, oder?
1: Ja, klar. Das, was wir am Anfang schon schnell angetönt haben, es ist das Melchstuhl-Ruckusserli von Albert Graf. Er spielt da zusammen mit seiner langjährigen Formation im Quartett Laseier.
0: Sehr schön. Das Melchstuhl-Ruckusserli, hörst du auch nicht jeden Tag. Danke, bist du im Studio gewesen, Dani.
1: Dir auch. Ciao, Christian.

0: Swillis Ballroom Orchestra am 20 vor 12. Der 14. Juli haben wir heute den 14. Juliette. Das ist nicht nur für alle Französinnen und Franzosen eine Viertig. Aber es ist eine Nationalviertig. Nein, der 14. Juli, der ist heuer auch eine Viertig für alle Helene Fischer-Fans. Heute Abend gastiert sie nämlich im Stadion Letzigrund in Zürich mit ihrer 360-Grad-Stadion-Tour. Vor ein paar Wochen, Mitte Februar, war Helene Fischer bei uns im SRF Musikwellenstudio zu Gast. Ihr zweites Töchterli ist gerade ein halbes Jahr alt dort. Unter anderem über das hat Martin Witwe dann mit ihr geredet.
1: Guten Tag, Helene.
2: Schön, hallo, ich freue mich sehr.
1: Das waren wahrscheinlich sehr aufregende Monate, die letzten.
2: Ja, definitiv ganz andere, ja, als ich sonst gewohnt bin, ja.
1: Und sag mal, komplett ohne Musik, das geht?
2: Nein, das geht gar nicht. In meinem Leben funktioniert es nicht. Also ich höre täglich Musik und das ist auch ein ganz, ja, ganz wichtiger Bestandteil in unserem

0: im Haus, es läuft immer irgendetwas, wie bewusst ich Musik höre und konsumiere. Das hat sich natürlich ein bisschen verändert, aber also ohne Musik wird es bei mir nicht gehen. Und ich singe natürlich auch unter der Dusche und überhaupt so am Tag, wenn ich irgendeinen schönen Song höre. Oder ich höre manchmal Musik auch so intensiv, dass ich dann tatsächlich auch sage, jetzt brauchen wir kurz mal eine Pause, weil ich höre auf jedes Instrument oder auf eine Stimme, die ich toll finde. Manchmal ist es auch sehr anstrengend.
1: Man hört anders Musik, ja, genau. Das stimmt, ja, klar. Ja. 20 Jahre Helene Fischer, ist schon verrückt, was alles passiert ist. Ich erinnere mich, vor 15 Jahren hatten wir ein Interview auf den Flumser Bergen.
0: Ach Gott, wow. Ja.
1: Hattest du damals schon irgendwie das Gefühl, dass das dermaßen abgeht?
0: Nein, damals habe ich tatsächlich im Moment gelebt und war einfach nur dankbar, dass ich solche Auftritte eben wie am Flumserberg haben darf, dass das stetig irgendwie gewachsen ist. Welches Ausmaß das irgendwann erreicht, das konnte ich mir damals nicht vorstellen. Beziehungsweise ich habe mich auch nicht getraut, so weit zu träumen und was vielleicht auch gut ist so, weil ich habe mir selbst nie die Erwartung so aufgelegt und ich habe mir selbst nie Druck gemacht, dass es so groß werden soll, sondern es hat sich sehr natürlich entwickelt. Und jetzt nach so vielen Jahren, nach 20 Jahren, darf ich in diesem Jahr tatsächlich eine Tour spielen, wo ich dann einfach dieses Dankeschön und diese Demut und Dankbarkeit auch so ein bisschen weitergeben darf. Und ich freue mich sehr, einfach auch Energie wieder zu empfangen vom Publikum. Und es soll ein riesengroßes Fest werden, ja, wo jeder ein Teil davon sein soll.
1: Ja, allgemein eine 360-Grad-Stadion-Tour. Ja. 360 Grad, ich gehe davon aus, das bezieht sich auf die Bühne, wird die in der Mitte platziert.
0: So ist es. Ich bin mitten unter den Menschen und mitten unter den Fans. Und wir haben natürlich viele technische Raffinessen auch eingebaut in der Bühne. Das fährt noch da aus und hier und jenes und ich kann den Leuten noch näher kommen und trotzdem glaube ich daran, dass es eine komplett neue Arbeit für mich sein wird. Wir haben natürlich die Band wieder dabei, ich habe viele Tänzer auf der Bühne und das alles so zu stagen oder möchte ich mir in mein Deutsch ausdrücken, also das so auf die Bühne zu bringen, dass man wirklich alle glücklich macht in diesen 2,5 Stunden. Das wird wirklich eine große Aufgabe, ja.
1: Genau. Weißt du, wie viele Leute für dich arbeiten an einer Show?
0: Also ja, es sind so um die 150 Menschen, die einfach immer konstant dabei sind. Ja. Und technisch ist das schon ein Wahnsinn an Organisation. Und es ist auf jeden Fall eine spannende Aufgabe, ich glaube, für jeden.
1: Wie frei kannst du dich im normalen Leben bewegen? Kannst du spontan sagen, komm, wir gehen heute ins Restaurant?
0: Ja, kann ich. Also ich werde auch das sehr, sehr oft gefragt und die Leute können sich das, glaube ich, nicht so vorstellen, weil ich aber auch privat eine komplett, also ich möchte jetzt fast sagen, unscheinbare Person dann bin. Also ich bin weder so zurechtgemacht wie jetzt heute hier für dich, sondern ich mische mich ganz normal unter die Menschen. Ich gehe einkaufen, ich gehe in Restaurants. Ich bin wirklich sehr, sehr, sehr normal in unserem Umfeld. Ich bin auch sehr dankbar dafür, dass ich da leben kann, wo ich lebe, denn die Leute gehen mit mir sehr normal um und das genieße ich.
1: Eine unglaubliche Karriere. Helene Fischer, 360 Grad Stadion Tour, führt sie auch in die Schweiz nach Zürich am 14. Juli. Du hast versprochen, dass du schnell vorbeischaust, das hast du gemacht.
0: Sehr gerne.
1: Herzlichen Dank dafür, Helene Fischer.
0: Vielen Dank.
2: So. Dann hat das so getönt, was bei uns im Interview war, vor einem halben Jahr ist es jetzt. Genau, und jetzt haben wir also den 14. Juli und heute Abend ist sie eben zu Gast im Stadion Letzigrund in der Stadt Zürich mit ihrer 360-Grad-Stadion-Tour. Und der bringt sie ganz sicher auch. Da kommt sie mit «Heute Nacht».

Das Ländler-Trio Gebrüder Hieten haben wir gehört hier auf der SRF Musikwelle mit «Im Bröchlitz Oberwil». 7 Minuten vor der 12. Der Louis Prima ist bereit mit «Just a Gigolo». Und dann gibt es noch den Dirk Schiefen mit «Andalusia». Und dann ist 12 und dann gibt es Nachrichten.

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1: Die Nachrichten von SRF um 12 mit Ronja Bollinger. Die meisten Schweizerinnen und Schweizer sind optimistisch, trotz Krisen und steigenden Kosten. Eine neue Umfrage des Forschungsinstituts Sotomo zeigt, 80% der Befragten blicken zuversichtlich auf das nächste Jahr. Zuversicht schöpfen die Menschen vor allem aus ihrem sozialen Umfeld, seien das Freundschaften oder Familie. Besonders zuversichtlich sind laut der Umfrage Personen über 65 und solche mit hohem Einkommen. Zudem war der Optimismus in der Deutschschweiz etwas höher als in der Romandie. Die Umfrage hat Sotomo im Auftrag der Versicherung Helvetia durchgeführt und dafür fast 1900 Personen befragt. Immer wieder greift die ukrainische Armee russische Frachtschiffe an. Insbesondere im Asowschen Meer zwischen der von Russland besetzten Halbinsel Krim und dem russischen Festland. Russland reagiert nun und bereitet sich darauf vor, seine Getreidefrachter umzuleiten. Rund ein Viertel der russischen Getreideexporte wird über die Route durch das Asowsche Meer abgewickelt. Laut den russischen Behörden würden alternative Routen ausgearbeitet und falls notwendig soll Getreide auf andere Transportmittel umgeladen werden. Details wurden nicht genannt. Die ukrainische Armee sagt, sie habe allein in der letzten Woche über 100 russische Schiffe angegriffen. Weiter mit zwei Wirtschaftsmeldungen. Die USA haben bislang 81 Milliarden Dollar an Zöllen an Unternehmen zurückbezahlt, wie das Finanzministerium bekannt gab. Hintergrund ist ein Entscheid des obersten US-Gerichts vom Februar. Der Supreme Court hatte entschieden, dass Präsident Donald Trump bei einem Großteil der von ihm verhängten Zölle seine Zuständigkeiten überschritten hatte. Viele Firmen beantragten anschließend eine Rückzahlung der Zölle. China hat im Juni deutlich mehr exportiert als von Fachleuten erwartet. Die Exporte wuchsen um 27% verglichen mit vor einem Jahr. Das liege an einer hohen Nachfrage im Bereich künstlicher Intelligenz, schreiben die chinesischen Behörden. Und erstmals hat China in einem Monat mehr als 1 Million Autos exportiert. Noch eine Meldung vom Sport. Der frühere Goalie der Schweizer Fußballnationalmannschaft Jan Sommer hat einen neuen Arbeitgeber. Er wechselt von Inter Mailand zum FC Brügge in Belgien. Der 37-Jährige hat einen Vertrag bis 2029 unterschrieben, wie der belgische Meister mitteilt. Sommer spielte zuletzt 3 Saisons in Mailand. Er gewann in dieser Zeit unter anderem 2 italienische Meistertitel und stand im Finale der Champions League. Die Börsendaten von SIX, der Swiss Market Index, liegt im Moment bei 14.174 Punkten, minus 0,6%. Der Euro wird zu 92,58 gehandelt, der Dollar zu 81,20. Das Wetter, es gibt weiterhin längere sonnige Phasen mit lokalen Regengüssen und Gewittern, das bei schwül heißen 30 bis 34 Grad, morgen bei um die 29 Grad. Das waren Nachrichten von Radio SRF, verantwortlich Patrick Walter.
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0: Gemeinsam starten wir im Dienstagmittag und das machen wir mit der Viva e Viva España. Die Hymne auf Spanien. Ja, schauen wir mal, ob sie das heute Abend auch noch sagen. Nach dem Halbfinale gegen Frankreich gibt es sicher eine ganz spannende Sache. Heute Abend am 8. Aber jetzt lassen wir Hanna Aroni zuerst singen. Am Mikrofon der Christian Salzmann. Grüezi miteinander und einen guten Wünsche.

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Kunz und Vögel, das ist eine coole Nummer. Haben wir gehört am Viertel ab 12 Uhr, das ist es jetzt dann nämlich gerade. Und jetzt geht es um den Cristiano Ronaldo, Fußballprofi. Einer der besten, die es jemals gegeben hat. Ich glaube, das kann man schon so sagen. Und was man sicher auch sagen kann, er ist einer der eitelsten. Alles frisch bügelt, wenn er aufs Feld kommt. Geschminkt, habe ich manchmal das Gefühl. Und so viel Gel in den Haaren, dass die Haare keinen Wank mehr machen. Auch wenn es stürmt und hudelt im Stadion oder wenn der Ronaldo gerade einen Fallrückzieher macht. Ja, ja, so ein eingebildeter Fatzke halt, habe ich gedacht. Einer, der die Bodenhaftung verloren hat, mit so viel gehörst bei so reichen Leuten, die nicht weiss, woher er mit seinen Millionen. Aber ich habe mich belehren. Der Cristiano Ronaldo, der hat auch eine andere Seite. Er spendet nämlich. Jetzt kann man natürlich sagen, ja gut, einer, der Milliardär ist, der kann schon ein paar hundert Millionen spenden, der merkt ja nicht einmal etwas davon. Das mag sein. Aber was er eben auch macht, er spendet Blut. Und zwar ganz regelmäßig. Und das kannst du ja nicht irgendwie zahlen oder kaufen. Und mehr noch, er hat schon mehrfach Knochenmark gespendet. Das ist ja wirklich auch nicht ohne, oder? Und seit ich das weiss, hat sich meine Sicht auf den Cristiano Ronaldo schon ein bisschen verändert. Ja, er mag eitel sein, das stimmt. Und ja, er protzt manchmal umeinander mit all seinen Kehren, die er in der Garage hat. Aber er macht sich offenbar eben auch Gedanken, wie es anderen Menschen geht, die nicht so viel Glück haben wie er im Leben. Und er hilft ihnen. Und das ist doch wirklich sehr etwas Edels. Alles super also. Ja, schon. Nur seine gelierten Haare auf dem Jutti-Platz, die stören mich halt immer noch.

geht noch ziemlich Post ab, he, bei Heimat mit dem Robin Mark am Mikrofon und Bürli. 12:04. Um 12:30 gibt es die ausführlichen Nachrichten im Rendezvous am Mittag. Und wir hören uns dann wieder am 1, wenn Sie Lust haben. Wäre doch schön. Kapelle René Jakober führt jetzt noch bis zu den Nachrichten her mit dem Windschirm.

0: 12.30 Uhr, Rendezvous. Die Mittagsinformation des Schweizer Radios. Die neue Luftabwehr der Schweiz, wie Verteidigungsminister Martin Pfister mit seinem Wunsch nach sofortiger Finanzierung im Bundesrat scheiterte, zeigt eine SRF-Recherche. Die neue Begeisterung für die Fußballnazi, diese zeigt sich auch am massenhaften Verkauf der roten Trikots. Neue Bedenken wegen der hohen Aktienkurse von KI-Firmen. Rasseln die Kurse bald in den Keller, fragen wir unsere Wirtschaftsredaktion. Und Alt-Bundesrat Pascal Gouchmain glaubt nicht an den Stadt-Land-Graben.
1: Ich würde sagen, es ist normal, dass es Unterschiede zwischen den Interessen der Einwohner einer Stadt und die Interessen der Einwohner eines Dorfes. Aber macht das eine differenzierte Identität? Das glaube ich nicht.
0: Gouchmain ist Gast in der Sommerserie 25 Jahre Tagesgespräch um 1. Für die Sendung verantwortlich Jonas Lieger. Im Studio heute Mittag ist Daniel Hofer. Die Schweiz ist gegen Angriffe mit Raketen, Marschflugkörpern oder Drohnen praktisch ungeschützt. Genau deshalb wollte Verteidigungsminister Pfister Ende Juni im Eiltempo Geld für ein zusätzliches Luftverteidigungssystem bekommen. Das zeigen Dokumente, die SRF vorliegen. Doch der Bundesrat hat den Verteidigungsminister ausgebremst. Aus dem Bundeshaus Dominik Meyer.
2: Rückblick. Die Medienkonferenz zur letzten Bundesratssitzung vor der Sommerpause vor 3 Wochen. Martin Pfister lässt sich nichts anmerken. Sachlich und kollegial informiert der Verteidigungsminister über die Beschlüsse des Bundesrats. Das bereits in den USA bestellte Flugabwehrsystem Patriot verspätet sich und wird teurer. Zur Diskussion steht deshalb der Kauf eines zusätzlichen Systems.
3: Wir wollen auch zumindest mittelfristig ein zweites System beschaffen, um größere Unabhängigkeit zu haben. Wann genau das sein wird, das kann ich Ihnen im Moment nicht sagen.
2: Was Pfister auch nicht sagen konnte, er hätte massiv schneller vorgehen wollen. Mittelfristig ein zweites Flugabwehrsystem kaufen, das geht ihm viel zu langsam. Das zeigt der Entwurf für den Bundesratsbeschluss. Pfisters Verteidigungsdepartement VBS hatte das Papier einige Tage vor der Bundesratssitzung den anderen Departementen zugestellt. SRF hat das Papier gestützt auf das Öffentlichkeitsprinzip herausverlangt. Im Entwurf steht, was Pfister wirklich wollte. Er wollte aufs Tempo drücken und sich vom Parlament im Eiltempo Milliarden bewilligen lassen für das zusätzliche Luftabwehrsystem. Im Papier schreibt das VBS, Zitat:
4: Für das weitere Verfahren ist eine Sonderarmeebotschaft 2026 auszuarbeiten.
2: Mit dieser Sonderarmeebotschaft wollte Pfister dem Parlament 5 Milliarden beantragen für das zusätzliche Flugabwehrsystem und eine weitere Milliarde für absehbare Mehrkosten bei Patriot. Auch das Parlament sollte nach den Vorstellungen des Verteidigungsministers im Eilverfahren entscheiden und eine erste Tranche der Milliarden sollte dank eines sogenannten Nachtragskredits sogar bereits dieses Jahr zur Verfügung stehen. Maximales Eiltempo also. Im Entwurf für den Bundesratsbeschluss begründet das VBS die Eile so.
4: Dieses Vorgehen erlaubt den Vertragsabschluss mit dem Hersteller des zweiten Systems bis Ende 2026. Der Nachtragskredit ist notwendig, damit eine Anzahlung noch in diesem Jahr geleistet werden kann. Nur so können Produktionsplätze ab 2027 reserviert werden.
2: Höchste Dringlichkeit also. Dabei hatten die Vertragsverhandlungen mit 3 möglichen Herstellern noch gar nicht begonnen und es stehen weder verbindliche Preise noch verbindliche Lieferfristen fest. Pfisters VBS argumentierte im Papier mit der russischen Aufrüstung, mit der Ungewissheit über das künftige Engagement der USA in Europa und mit der Gefährdung der Schweiz. Es bestehe, Zitat,
4: ein dringlicher Bedarf. Er ergibt sich aus der noch einmal deutlich verschärften Bedrohungslage.
2: Doch Pfister wurde nicht gehört. Kurz vor der Bundesratssitzung trafen im VBS kritische Rückmeldungen ein aus den Departementen der übrigen 6 Bundesräte. Was sie genau kritisierten, ist nicht bekannt, doch eine Mehrheit im Bundesrat schien aussichtslos. Dem Vernehmen nach rückte Bundesrat Pfister deshalb noch vor der Sitzung von seinen Plänen ab. Grundsätzlich ist der Bundesrat zu den Milliardenausgaben für die Luftverteidigung bereit. Er will unter anderem dafür die Mehrwertsteuer erhöhen und er gab Martin Pfister auch den Auftrag, er solle mit möglichen Herstellern des zusätzlichen Flugabwehrsystems verhandeln. Doch wie rasch die Schweiz kaufen soll, das ließ der Bundesrat offen. Vom Eiltempo des Verteidigungsministers und seinen Argumenten für absolute Dringlichkeit will er vorerst nichts wissen.
0: Dominik Meyer und von ihm weiter zu Ronja Bollinger. Sie hat die Nachrichten des Vormittags.
5: Die Wettbewerbskommission WEKO hat eine Untersuchung gegen Google gestartet. Denn Google habe in der Schweiz vor kurzem eine Auswahlfunktion abgeschafft, schreibt die WEKO. Diese ermöglicht bei der Ersteinrichtung eines neuen Android-Geräts die Auswahl einer Standard-Suchmaschine. Weil diese Auswahlfunktion nun fehlt, ist Google standardmäßig festgelegt. Die WEKO sagt, die Abschaffung der Auswahlmöglichkeit könnte die Wettbewerbsmöglichkeiten von anderen Suchmaschinenanbietern beeinträchtigen. Zudem führe dies dazu, dass Nutzende in der Schweiz nicht gleich behandelt würden, jene im europäischen Wirtschaftsraum. Dort können Nutzende ihren Webbrowser bei der Ersteinrichtung auswählen. Die meisten Schweizerinnen und Schweizer sind optimistisch, trotz Krisen und steigenden Kosten. Eine neue Umfrage des Forschungsinstituts Sotomo zeigt, 80% der Befragten blicken zuversichtlich auf das nächste Jahr. Zuversicht schöpft

0: Viertel der russischen Getreideexporte wird über die Route durch das Asowsche Meer abgewickelt. Laut den russischen Behörden werden alternative Routen ausgearbeitet und falls notwendig soll Getreide auf andere Transportmittel umgeladen werden. Details wurden nicht genannt. Die ukrainische Armee sagt, sie habe allein in der letzten Woche über 100 russische Schiffe angegriffen. Die USA haben bislang 81 Milliarden Dollar an Zöllen an Unternehmen zurückbezahlt, wie das Finanzministerium bekannt gab. Hintergrund ist ein Entscheid des obersten US-Gerichts vom Februar. Der Supreme Court hatte entschieden, dass Präsident Donald Trump bei einem Großteil der von ihm verhängten Zölle seine Zuständigkeiten überschritten hatte. Viele Firmen beantragten anschließend eine Rückzahlung der Zölle. China hat im Juni deutlich mehr exportiert als von Fachleuten erwartet. Die Exporte wuchsen um 27% verglichen mit vor einem Jahr. Das liege an einer hohen Nachfrage im KI-Bereich, schreiben die chinesischen Behörden. Und erstmals hat China in einem Monat mehr als 1 Million Autos exportiert. Noch eine Meldung vom Sport. Der frühere Goalie der Schweizer Fußballnationalmannschaft Jan Sommer hat einen neuen Arbeitgeber. Er wechselt von Inter Mailand zum FC Brügge in Belgien. Der 37-Jährige hat einen Vertrag bis 2029 unterschrieben, wie der belgische Meister mitteilt. Sommer spielte zuletzt 3 Saisons in Mailand. Er gewann in dieser Zeit unter anderem 2 italienische Meistertitel und stand im Finale der Champions League. Das Wetter: trotz Wolkenfeldern gibt es heute und morgen längere sonnige Phasen. Jeweils im Laufe des Nachmittags und abends ziehen lokale Regengüsse oder Gewitter vorüber. Die Höchstwerte liegen heute bei schwülheißen 30 bis 34 Grad. Morgen gibt es 28 bis 32 Grad.
1: Ja, am Vormittag ist die Fußballnationalmannschaft aus Nordamerika zurückgekehrt. In diesen Minuten lassen sich Chaka, Mansambi, Rodriguez und Co. in Zürich von den Fans feiern. Der WM-Traum ist nach der Niederlage am Sonntagmorgen gegen Argentinien vorbei. Aber trotz der Niederlage, die Nazi hat diesen Sommer wohl so viele Menschen begeistert wie noch selten zuvor. Überall sah und sieht man Fans in Trikots. Noch vor wenigen Jahren wäre dies in der Schweiz kaum vorstellbar gewesen. Lange hatte die Fußballnationalmannschaft nicht für alle die gleich große Bedeutung. Inlandredaktor Philipp Schremli.
2: Fußballfans mit Trikots der Schweizer Nationalmannschaft. Noch vor wenigen Jahren wären sie in Schweizer Städten wie Zürich, Bern oder Basel aufgefallen, und zwar negativ aufgefallen, sagt der Schweizer Sportjournalist Meme Sikora.
3: All die Symbole, die eine Nationalmannschaft begleiten, all diese Fahnen, diese Flaggen, diese Trikots, die waren damals so ein bisschen reserviert von Leuten vom sehr rechten Rand der Gesellschaft und viele andere, die einfach den Fußball liebten, die wollten das nicht zur Schau tragen.
2: Beim Stichwort Nationalmannschaft hätten in linksurbanen Milieus viele die Nase gerümpft, sagt Sikora. Und heute?
3: Das hat sich massiv gewandelt. Also jetzt sieht man Schweizer Nationaltrikots und Fahnen überall und niemand denkt jetzt gerade, ah, das ist jetzt ein Nationalist, eine Nationalistin, die da irgendetwas transportieren will. Das ist längst vorbei.
2: Für diese Entwicklung gibt es mehrere Gründe. Zunächst, ganz simpel, der Erfolg. Seit über 2 Jahrzehnten ist die Nazi an fast allen Endrunden dabei und erreicht praktisch immer die K.O.-Phasen. Das begeistert. Zweitens, die Fankultur. Die Schweiz habe sich einiges von anderen Ländern abgeschaut, sagt der Sporthistoriker Christian Koller. Früher habe man die Spiele der Nazi zu Hause vor dem Fernseher geschaut.
4: Heute findet das auch sehr viel stärker im öffentlichen Raum statt, eben Public Viewing, öffentliche Feiern und so weiter, auch eben Nationalmannschaftsleibchen, Schminken und so weiter. Das sind alles Elemente der Fankultur, die so in den letzten 3 Jahrzehnten immer mehr aufgekommen sind.
2: Sogar Autokorsos und Hubkonzerte würden die Schweizer Fans heute veranstalten, alles abgeschaut von Fans aus Italien, der Türkei oder dem Balkan. Und dann ein weiterer Grund, die Migrationsbevölkerung. Es sei augenscheinlich, dass Menschen, die Wurzeln im Ausland haben und früher vielleicht ausschließlich ihr Herkunftsland unterstützt hätten, heute stärker hinter der Schweizer Nationalmannschaft stünden, sagt Koller, vermutlich, weil sie sich von diesem Team besser repräsentiert fühlten.
4: Die Nationalmannschaft erreicht heute eben wirklich sehr, sehr breite Schichten, die ja auch eben ein Abbild ist, ein Stück weit der heutigen Schweiz mit sehr vielen Spielern, mit sogenannten

0: dem Migrationshintergrund.
1: Und dann sorge auch das Produkt Fußball an sich für Begeisterung, sagt Fußballjournalist Mehmet Sikora.
2: Es hat sicher damit zu tun, dass der Fußball allgemein massiv gewachsen ist seit den 90er Jahren. Er erfasst viel mehr Bevölkerungsschichten. Alle interessieren sich irgendwie für Fußball. Der Fußball ist Thema in der Tagesschau, in allen Zeitungen, in allen Medien.
1: Das alles lässt sich auch in Zahlen ablesen. Der Schweizer Fußballverband zählt heute über 350.000 lizenzierte Spielerinnen und Spieler, fast 70.000 mehr als noch vor 10 Jahren. Und auch die hiesige Liga meldet regelmäßig Zuschauerrekorde. Eine Entwicklung, die jetzt nach dem Erreichen des Viertelfinals nicht abbrechen dürfte, sagt Sporthistoriker Christian Koller.
0: Je erfolgreicher der Spitzenfußball und das Flaggschiff, die Nationalmannschaft ist, desto mehr können auch wieder Kinder für dieses Spiel begeistert werden.
1: Kinder, die am letzten Sonntag um 3 Uhr morgens von ihren Mamis und Papis geweckt wurden, damit sie sich das Spiel anschauen können.
3: So geht es weiter bei uns. Die Houthis in Jemen, die massiven Angriffe Israels und der USA auf die schiitische Miliz hat sie nicht nachhaltig geschwächt, sagt Nahostexperte Jens Heibach.
4: Ich denke, wir sollten die nicht unterschätzen. Die Israelis zum Beispiel tun das nicht, sondern sie haben die Houthis anerkannt als Gefahr. Und dann sitzen die Houthis natürlich auch an einer geostrategisch enorm wichtigen Stelle, mit der sie die Entwicklung in der gesamten Region beeinflussen können.
3: Das Gespräch dazu gleich. Dann, was, wenn die KI-Firmen zu wenig rentieren? Kommt es dann zu massiven Kurskorrekturen der hochbewerteten Aktien? Und immer mehr Arbeit für die Ombudsstellen in der Schweiz. Die Konflikte mit Behörden und Unternehmen nehmen zu. Die Gründe kurz vor 1. In den Nahen Osten. Dort hat die mit dem Iran verbündete jemenitische Houthi-Miliz einen Luftangriff auf Saudi-Arabien ausgeführt. Die Houthis griffen den internationalen Flughafen der Stadt Abha mit Raketen und Drohnen an. Die Miliz steht, wie gesagt, an der Seite des Irans, werden von diesem seit Jahren ideologisch und militärisch unterstützt. Im Krieg mit den USA und Israel sind die Houthis deshalb auch aktiv. Immer wieder feuern sie Raketen nach Israel und provozieren dadurch heftige israelische Luftangriffe. Jens Heibach ist Nahost-Experte beim deutschen GIGA-Institut. Ich habe ihn gefragt, warum haben die Houthis gerade jetzt Saudi-Arabien beschossen? Muss man das im Kontext des Konflikts zwischen den USA und Iran sehen?
4: Ja, man kann es natürlich nicht im Kontext des Konflikts mit den USA sehen, denn das beeinflusst natürlich alles, was die Houthis machen. Wenngleich man immer sagen sollte, was zwischen den Houthis und dem Iran vorliegt, ist mittlerweile mehr als Partnerschaft, als Allianz zu verstehen, statt als Abhängigkeitsverhältnis von Seiten der Houthis. Aber der Kontext im Konflikt zwischen Iran und den USA ist natürlich prägnant. Ich glaube, die Houthis wollen somit Druck ausüben, denn eine Schließung des Roten Meeres zusammen mit der Schließung der Straße von Hormus wäre natürlich ein schwerer Schlag für die Weltwirtschaft einerseits, aber auch innenpolitisch für die USA, denn die Preise an den Zapfsäulen würden natürlich nochmal steigen. Wahrscheinlicher aber, glaube ich, ist, dass sie Druck auf Saudi-Arabien ausüben kann. Dazu muss man wissen, dass die humanitäre Situation im Jemen katastrophal ist und die Houthis stehen unter enormem Druck. Und um eben diesen Druck quasi nach außen weiterzugeben, versucht man Saudi-Arabien unter Druck zu setzen. Dazu muss man wissen, dass vor der Krise im Roten Meer 2023 die Houthis und Saudi-Arabien kurz vor einem Abkommen standen, das für die Houthis ungemein günstig wäre, auch in finanzieller Hinsicht. Und ich denke, dass man gerade mit dieser Drohung gegenüber Saudi-Arabien dieses Druck aufbauen will, in dem Sinne, dass man eben auf die Houthis zukommt und zum Beispiel auch die Gehälter, die ausstehen in den öffentlichen Ämtern, übernimmt.
3: Wenn die Houthis jetzt Saudi-Arabien angreifen, geraten sie dadurch nicht noch mehr unter Druck und provozieren saudische Gegenangriffe?
4: Ja, allerdings haben die Houthis in der Vergangenheit gezeigt, dass sie diese saudischen Gegenangriffe sehr gut aushalten können. Ich erinnere hier nur an die Operation Rough Rider, die dazu geführt hat, dass die USA über 5 Wochen insgesamt die Houthis und ihre Stellung im Jemen massiv bombardiert haben, von See und aus der Luft. Und die Houthis, dass der noch überstanden haben und ein recht urteilhaftes Abkommen mit den USA unterzeichnen konnten danach.
3: Sie haben zuvor die Houthis mittlerweile als Allianzpartner des Iran bezeichnet. Erhalten denn die Houthis noch immer noch Waffen aus Iran?
4: Ja, davon kann man ausgehen. Die Wege, auf denen der Iran Waffen an die Houthis liefert, sind sehr ausgefeilt. Also es gibt hier sehr viele Landwege, aber auch Wasserwege, die dazu benutzt werden, zum Teil über das Horn von Afrika, Djibouti, Somalia oder aber auch zusehends über Sudan und Eritrea. Das ist das eine. Allerdings hat sich die Qualität dieser Waffenlieferungen und somit auch die Qualität der Houthis als diejenigen, die diese Waffen erhalten, vielleicht aber auch weiterverarbeiten, enorm geändert. Wohingegen sie bis 2015, 16 fertige Waffen und Waffensysteme aus dem Iran erhielten, hat sich das mittlerweile geändert. Es werden nur noch Komponenten geliefert und diese Komponenten werden zu eigenen Waffensystemen ausgebaut. Und mittlerweile ist man in vielerlei Hinsicht auch sogar schon unabhängig und wird selbst zum Exporteur von Waffen, eben in die Konfliktgebiete im Horn von Afrika und kooperiert in dieser Hinsicht zum Beispiel auch mit den Al-Shabaab in Somalia, die diese neuen Waffensysteme erhalten möchten.
3: Also Sie sagen mit anderen Worten, dass die militärische Schlagkraft der Houthis nicht kleiner geworden ist, trotz Luftangriffen der USA und trotz Luftangriffen der israelischen Armee?
4: Ja, ich denke, das kann man so sagen. Natürlich hatte diese Operation Rough Rider einen Einfluss auf die Houthis. Sie hat dazu geführt, dass man sich im Konflikt zwischen den USA und dem Iran erstmal zurückhielt. Man wollte eigene Kapazitäten wieder aufbauen. Aber nochmals, die Wege, über die diese Waffen in den Jemen gelangen, sind nach wie vor vorhanden. Sie werden nach wie vor genutzt und sie werden jetzt auch genutzt, um Waffen tatsächlich stärker an verbündete Partner in der Region zu liefern.
3: Wenn wir das alles zusammenfassen, welche Bedeutung haben die Houthis noch im Nahostkonflikt?
4: Ich denke, wir sollten die nicht unterschätzen. Die Israelis zum Beispiel tun das nicht, sondern sie haben die Houthis anerkannt als Gefahr und man baut gerade auf Seiten des israelischen Geheimdienstes neue Kapazitäten auf, die mittel- und langfristig wirken sollen. Das heißt, die Israelis nehmen diesen Gegner sehr, sehr ernst. Das hat natürlich auch was mit den Waffensystemen der Houthis zu tun, die immer ausgefeilter werden und immer weiter entfernte Ziele erreichen können. Und dann sitzen die Houthis natürlich auch an einer geostrategisch enorm wichtigen Stelle, mit der sie die Entwicklung in der gesamten Region beeinflussen können und über die Region hinaus, wie wir 2023 und 2024 gesehen haben.
3: Information von Jens Haibach vom Deutschen Giga-Institut. Rendezvous 10 Minuten vor 1. Die Erwartungen der Wirtschaft in die künstliche Intelligenz sind gigantisch und deshalb sind die Investitionen, die in KI getätigt werden, viele Milliarden Dollar schwer. Und das alles zeigt sich in den Börsenkursen von KI-Firmen. Sie sind in den letzten Jahren geradezu in den Himmel geschossen. Kritiker warnen davor, dass die Kurse der KI-Firmen abstürzen könnten, wenn die hohen Erwartungen nicht erfüllt werden, sprich die Firmen mit KI zu wenig Geld verdienen. Frage an Wirtschaftsredaktor Sven Zaug, haben wir an der Börse derzeit eine spekulative KI-Blase oder nicht?
5: Nun, man kann es so sagen, an den Finanzmärkten läuft derzeit eine gewaltige Wette auf künstliche Intelligenz. Praktisch alle Investoren gehen davon aus, dass KI die nächste große Revolution auslöst. Und diese Hoffnung treibt die Kurse der großen Technologiekonzerne nach oben. Die entscheidende Frage ist, ob diese hohen Erwartungen, Sie haben es gesagt, auch erfüllt werden. Und daran gibt es berechtigte Zweifel.
3: Sie reden von Skepsis. Von wem hört man sie aktuell?
5: Die kritischen Stimmen werden schon immer lauter, unter anderem von der Bank für internationalen Zahlungsausgleich. Sie warnt vor einer möglichen Überhitzung. Sie spricht zwar ausdrücklich nicht von einer KI-Blase, erinnert aber daran, dass große Technologiesprünge oft übertriebene Erwartungen geschürt haben. Bei der Eisenbahn zum Beispiel oder dem Internet wurde zeitweise viel mehr investiert, als sich wirtschaftlich rechtfertigen ließ. Deshalb liegt auch der Vergleich mit der Dotcom-Blase Ende der 1990er Jahre nahe. Damals wurden viele Internetfirmen an den Börsen sehr hoch bewertet, obwohl sie kaum Umsatz und keine Gewinne erzielten. Das ist heute etwas anders. Die Unternehmen sind schon profitabel. Das Risiko ist weniger die Technologie selbst, sondern dass die Börsen, allen voran die US-Börse, zu euphorisch reagiert.
3: Und warum haben die Aktienkurse von Meta, Nvidia und Co. dermaßen zugelegt?
5: weil die Anleger darauf wetten, dass genau diese Unternehmen die großen Gewinner der KI-Revolution werden. Jede KI-Anwendung braucht riesige Rechenzentren, leistungsfähige Computerchips und gewaltige Mengen Strom. Genau diese Infrastruktur liefern Firmen wie Nvidia oder Microsoft. Entsprechend investieren die großen Technologiekonzerne derzeit so viel wie noch nie. Sie liefern sich ein spektakuläres Wettrennen und pumpen dieses und nächstes Jahr zusammen mehrere Billionen Dollar in KI. Das ist wirtschaftshistorisch einmalig, noch nie gesehen. Diese Billioneninvestitionen müssen irgendwann als Gewinn zurückfließen in die Unternehmen und das ist rein rechnerisch fast unmöglich.
3: Sind denn die Erwartungen und die Möglichkeiten von KI gerechtfertigt?
5: Ja, künstliche Intelligenz wird die Wirtschaft, wird unser Leben grundlegend verändern. Da gibt es zig Beispiele, Anwendungen, also eine Software wird heute viel schneller entwickelt, Kundendienste werden automatisiert, aber auch Jobs verschwinden oder im Pharmasektor, dort werden Medikamente schneller erforscht. Die Unternehmen werden also produktiver, das sind schon reale Fortschritte und nicht bloß Luftschlösser. Aus Sicht der Finanzmärkte ist aber eine andere Frage entscheidend. Kommt die KI auch schnell genug gewinnbringend in der realen Wirtschaft an? Ich bezweifle, dass sich die überrissenen Erwartungen der Investoren auf satte Gewinne in diesem Umfang tatsächlich erfüllen.
3: Wo liegen denn die größten Risiken für die KI-Unternehmen?
5: Das ist ganz klar bei den Investitionen. Die Tech-Giganten geben derzeit so viel Geld für KI aus wie noch nie. Vor wenigen Jahren, muss man sich überlegen, machten diese Investitionen je nach Unternehmen rund 14% des Umsatzes aus. Inzwischen ist dieser Anteil auf fast 50% gestiegen. Das sind enorme Summen, die da verschlungen werden. Und dieses Geld muss von irgendwoher kommen. Amazon und Co. finanzieren ihre Investitionen teilweise am Anleihemarkt oder mit Risikokapital, aber auch mit Krediten bei Banken oder sogar bei Schattenbanken, die nicht so stark reguliert sind. Ganz einfach gesagt, sie finanzieren sich mit Fremdkapital. Platzt nun diese Blase, resultieren enorme Schulden und das gleich reihenweise und im gesamten Finanzsystem. Und diesen Schuldenberg zu verdauen, das dürfte Jahre dauern und die gesamte Wirtschaft belasten.
3: Sie sprechen von einem Schuldenberg. Ist das ein gröberes Problem für die betroffenen Firmen?
5: Ja, es zeigt einfach, wie verletzlich dieses System ist. Vielleicht noch ein Punkt, der das sehr gut illustriert. Die Unternehmen finanzieren sich teilweise gegenseitig. Microsoft zum Beispiel investiert Milliarden in OpenAI, kennen wir von ChatGPT. OpenAI nutzt dieses Geld unter anderem, um Microsoft Cloud-Dienste zu bezahlen. Ein Teil dieses investierten Geldes fließt also wieder zurück an Microsoft. Das lässt das Geschäft zwar auf beiden Seiten wachsen, aber so wird auch nicht ganz klar, wie stark die Nachfrage nach KI tatsächlich ist. Und wie viel dieses Wachstums letztlich aus diesem fast schon geschlossenen Kreislauf stammt. Fließt das Geld nicht mehr, werden Projekte ziemlich schnell auf Eis gelegt, Rechenzentren später gebaut und Investitionen sowieso gekürzt. Davon betroffen werden riesige Lieferketten. Nicht alle Unternehmen werden das überleben.
3: Informationen von Wirtschaftsredaktor Sven Zaug. Besten Dank. Wenn eine Mahnung in den Briefkasten flattert, obwohl man die Steuererklärung rechtzeitig eingereicht hat oder wenn der Mobilfunkanbieter die Kündigung nicht akzeptiert. Wer einen Streitfall mit einem Unternehmen oder einer Behörde hat, kann sich an eine Schlichtungsstelle wenden, an eine Ombudsstelle. Und diese sind gefragt. Sämtliche Ombudsstellen der Schweiz zählen mehr Fälle als in der Vergangenheit, verzeichnen einen spürbaren Anstieg. Warum das so ist, im Beitrag von Martina Englin.
6: Spitzenreiterin ist die Ombudsstelle der Stadt Zürich. Im Vergleich zum Vorjahr nahmen dort die Fallzahlen 2025 um 35% zu. Keine einfache Situation, wie Pierre Häuser, Ombudsmann der Stadt Zürich, sagt.
7: Diese Zunahme, das war zeitweise wirklich fast schon eine Überforderung für mein Team und für mich.
6: Die Konsequenz, sein Team und er mussten triagieren.
7: Es gibt Beschwerden, die sind dringender, die sind auch, sag ich mal, existenzgefährdender. Wenn jemand, eine Familie droht, die Wohnung zu verlieren oder jemand am Freitag sich meldet, man habe kein Geld mehr vom Sozialamt erhalten und wisse nicht, wie man das Wochenende übersteht, dann hat das halt erste Priorität. Und andere Beschwerden, wo es mehr um grundsätzliche Dinge geht, die Sauberkeit der Stadt oder solche Dinge, die mussten wir dann wirklich zurückstellen.
6: Eine Entwicklung, die in der ganzen Schweiz zu beobachten sei, sagt die Basler Ombudsfrau Elisabeth Burger-Bell. Sie ist Präsidentin der Vereinigung der Parlamentarischen Ombudsstellen der Schweiz.
8: Es gibt nicht in allen Kantonen oder Städten eine Ombudsstelle, aber die, die es gibt, berichten vom letzten Jahr und auch schon in den Vorjahren davon, dass es eine Zunahme gegeben hat.
6: Es gäbe keine gesicherten Gründe, warum das so sei, sagt Burger-Bell. Aber sie hat ein paar Vermutungen.
8: Die eine Hypothese ist, dass die gesellschaftliche Anspannung, die wir alle spüren, dass die auch dazu führt, dass Menschen eine kürzere Zündschnur haben.
6: Gesellschaftliche Anspannungen, die durch Krisen wie die Corona-Pandemie, den Krieg in der Ukraine oder zuletzt durch den Nahostkonflikt entstanden sind. Das alles führe zu Stress und in der Folge zu mehr Beschwerden. Was auch eine Rolle spiele, die Verwaltung, so wie man sie früher kannte, als eine Art respekteinflößende Institution, sie sei heute anders, nahbarer auf Augenhöhe. Das sei
8: ein gutes Zeichen, weil es heißt, die Leute trauen sich, sich zu beschweren oder etwas in Frage zu stellen und überprüfen zu lassen.
6: Früher hätten sich die Leute das weniger getraut. Und schließlich der dritte Grund, die künstliche Intelligenz KI. Sie vereinfache das Schreiben einer Beschwerde um ein Vielfaches, sagt der Zürcher Ombudsmann Pierre Häuser.
7: Also man kann die ganzen Dokumente eingeben, eine Verfügung oder den Schriftverkehr oder Mailverkehr, den man gehabt hat. Und dann wird daraus natürlich eine relativ aufwendige und ausführliche Beschwerde formuliert.
6: Das sei an sich nichts Schlechtes. Gerade für Leute mit schlechten Deutschkenntnissen sei KI eine große Hilfe. Nur nicht selten dichte sie bei einer Beschwerde neue Details hinzu, die mit dem Sachverhalt nur noch wenig zu tun haben.
7: Was ich da jetzt neu versuche, ist wieder, wie früher eigentlich, wieder mehr das Gespräch zu suchen, die Leute einzuladen und im persönlichen Gespräch zu klären, worum es genau geht.
6: Das kostet natürlich mehr. Darum hat Pierre Häuser beim Gemeinderat einen Antrag gestellt. Statt wie bisher 700 Stellenprozent will er 800. Das sei nötig, um die Beschwerdeflut zu bewältigen.
7: Es ist natürlich immer schwierig zu sagen, wenn man sagt, man braucht mehr Ressourcen, mehr Staatsangestellte. Auf der anderen Seite bin ich immer noch überzeugt, dass eine Ombudsstelle eine Stelle ist, die mehr Geld einspart, als sie kostet. Weil alles, was wir klären können, was wir verhindern können, wo wir deeskalieren können, da haben wir dann Konflikte, die potenziell viel aufwendiger werden, verhindern können.
6: Pierre Häuser dürfte mit seinem Anliegen nicht alleine sein, denn auch bei den anderen Ombudsstellen stapeln sich die Fälle und eine Trendwende ist nicht in Sicht.
9: 13 Uhr und gleich im 1. und 4. Altbundesrat Pascal Kuschma ist Gast in der Sommerserie 25 Jahre Tagesgespräch. Heute sagt er, warum er die Ausländerpolitik der SVP als deren Marketinginstrument sieht und warum er dagegen ist, dass es bei der Abstimmung über das Vertragspaket der Schweiz mit der EU der Stände mehr braucht. Nach den Schlagzeilen dieses Mittags mit Ronja Bollinger.
10: Weil sich die Lieferung des US-Flugabwehrsystems Patriot verspätet, will die Schweiz ein zusätzliches System kaufen. Genau dafür wollte Verteidigungsminister Martin Pfister im Eiltempo Geld bekommen. Das zeigen Dokumente, die SRF vorliegen. Die anderen Bundesräte und Bundesrätinnen haben Pfister aber ausgebremst. Wann das System gekauft werden soll, bleibt offen. Die Wettbewerbskommission WEKO hat eine Untersuchung gegen Google gestartet. Grund: Wer in der Schweiz ein neues Android-Handy kauft, kann beim Einrichten nicht mehr entscheiden, welche Suchmaschine als Standard eingestellt ist. Das ist automatisch Google. Die WEKO sagt nun, das könnte den Wettbewerb für andere Suchmaschinenanbieter einschränken. Die Schweizer Fußballnationalmannschaft ist zurück in der Schweiz, nach dem Aus im WM-Viertelfinal gegen Argentinien. Vor einer guten halben Stunde wurde die Mannschaft in Zürich empfangen, mit tosendem Applaus hunderter Fans.
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12: Ist doch schön, wenn man so empfangen wird. Und die haben es ja verdient, die Jungs, genau, die so weit vorgekommen sind wie seit 70 Jahren nicht mehr. Das habe ich auch nicht gewusst, das ist doch lässig. Herzlich willkommen hier bei uns jetzt. Wir starten miteinander am Dienstag Nachmittag in Frühen mit den Seerückenfägen machen wir das. Und Made in Switzerland. Am Mikrofon der Christian Salzmann.

Du, was hast du mir in den Kaffee rein da? Cosa hai messo nel caffè? Fragt Riccardo del Turco um 11 Minuten nach den einen. Es gibt wieder heimisches Musikschaffen hier bei uns. Kapelle Waldhöckler sind parat mit «Auf der Fiesentenbahn».

0: Elvis mit dem Volkslied aus Italien, aus Neapel ganz genau, schlechthin, nämlich «O Sole Mio». Macht vor halb zwei.
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0: Ja, meine Damen und Herren, ich darf Sie einladen auf Bad Ragaz. Vielleicht sind Sie ja eh schon in der Region am Ferien machen. Und sonst wäre es wieder einmal ein Ausflug wert, finde ich. Zum Beispiel zum Grischuna-Örgler schauen, weil die treten dort den Übermorgen auf, und zwar an einem speziellen Ort. Es ist in der Dorfbadhalle, in einem altehrwürdigen Gebäude, wo man früher wirklich mal können baden konnte. Heute ist es eine grosse Halle, die aber zu einem grossen Teil offen ist nach außen. Es wird also Open Air gestuhlt für das Konzert an einem weiteren lauen Sommerabend, den man erwartet. Und wenn es dann doch sollte regnen, das ist ja nicht ganz sicher im Moment, dann wird unter Dach gestuhlt, dass man also ganz sicher nicht nass wird. Lüpfigs und Ruhigs, gespielt von den Grischuna-Hörgler übermorgen zu Bad Ragaz in der Dorfbadhalle. Losgehen tut ein spezielles Konzert um 7:30 und geht so plus minus bis um 8:30. In der Regel gehe ich es auch ein bisschen länger, hat mir die Dame vom Tourismusbüro heute Morgen gesagt. Kosten tut es nichts, das Konzert, aber es hat ein Kessel dort, wo man etwas reinlassen kann. Informationen auf heidiland.com oder grischunaörgler.ch. heidiland.com oder grischunaörgler.ch.
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Ein alter Schlager, kann man glaube ich schon sagen, im 67 aufgenommen. Und zwar mit dem Orchester James Last, den wir da gehört haben. Und Lolita hat gesungen, wunderbar kann die Liebe sein. Und jetzt Blechmusik, und zwar aus der Schweiz, aus Hönzigen, ganz genau im Kanton Solothurn. Aus ganzem Herzen Blasmusik hören wir. Die Pechburg-Musikanten sind parat.

0: Schlagerpiloten, du bist wie der Sommer. Seit 100 Jahren gibt es die Bergstrecke über die Furka. Und dass die Bahn dort heute überhaupt noch fährt, das liegt an Tausenden von Freiwilligen, die die Dampfbahn betreiben. Die bewegte Geschichte von der Zugverbindung über die Alpen, vom Oberwallis, über Kanton Uri bis ins Bündnerland, die hat bei uns im Radio immer wieder mal zu reden gegeben. Zum 100-Jahr-Jubiläum dieses Jahr schauen wir bzw. hören wir darum zurück. Die Maria Schmidli von der Regionalredaktion Zentralschweiz hat alte Töne ausgraben.
1: Die Furka-Oberalpbahn, die das Wallis mit dem Kanton Graubünden verbindet, ist elektrifiziert worden. Wir geben die ersten Reiseeindrücke von der Strecke Brieg-Disentis. Die Fahrt führt nah am imposanten Rhone-Gletscher vorbei und weiter durch die Urner- und Bündner-Täler.
2: Der Anfang der Reise ins Archiv macht gerade das eigentliche Ende der Dampfbahn. Während dem Zweiten Weltkrieg ist die Strecke vom Wallis über die Furka und den Oberalpass bis weiter in Kanton Graubünden elektrifiziert worden.
1: Die 47 Tonnen schweren Lokomotiven werden in Zukunft die Reise von Brieg nach Disentis in weniger als 4 Stunden bewältigen. Ein neues, großes Werk der Technik, auf das die Schweiz stolz sein darf, ist erstellt.
2: Mit dieser Technik hat es Dampf- und auch Benzinloken nicht mehr gebraucht. Gut 15 Jahre nach der Eröffnung 1926 hat es Strom gegeben, um Züge über die Furka anzutreiben. Das hat den Betrieb zwar einfacher gemacht, wegen dem Haufen Schnee im Winter konnte die Bahn aber gleich nicht immer fahren. Der Hans Regli hat sich vor ein paar Jahren an Schneeraumen erinnert. Er war Lokiführer.
3: Zuerst musste man messen am Frühling. Da waren 16, 17 Meter hohe Wände. Lawine da hinten, da vor Realbauf in diesen 3 Tunnels. Man ist ja auch erst Mitte Juni, Anfang Juni gefahren über die Furka.
2: Abhilfe geschaffen hat der Furka-Basistunnel, der Anfang 80er Jahre aufgegangen ist. Ab jetzt konnte die Bahn immer fahren und die Bergstrecke hat es nicht mehr gebraucht. Ein Verein wollte aber verhindern, dass Gleise über die Furka jetzt rausgerissen werden.
4: Es ist eine fantastisch schöne Strecke. In der Hochgebirgslandschaft, hat schöne Kunstbauten, hat schöne Brücken, hat einen Kehrtunnel, hat einfach eine Pause.

0: die man auf einer solchen Strecke kann haben, hat eine Zahnstange, das ist auch nicht überall.
1: Ist der Peter Lerchau letztes Jahr bei uns im Radio Neues Schwärmen gekommen. Er war hier der Präsident vom Verein Furkenbergstrecke. Der hat sich 1983 gegründet. Daraufhin hat er gut 20 Jahre dafür gekämpft und geschafft, die Bergstrecke wieder in Betrieb zu nehmen. Nur die Dampflocken der Bahn waren gar nicht mehr rum. Die waren Jahrzehnte vorher auf Vietnam verkauft worden. Ein Team ist übergereist, um sie zu holen. Einer davon, der Manfred Willi.
2: Eines Tages ist einmal eine grosse Walze mitten in der Strasse gestanden und hat unseren Transport blockiert. Und nach zehn Verhandlungen mit Massnahmen auch unter dem Tisch durch, ist es dann gelungen, dass wir dann weiterfahren können.
1: Und die Locken schließlich über den Seeweg auf Hamburg und dann weiter bis in die Schweiz zu bringen. Anfangs 90er Jahre sind die ersten Dampflocken bei Realpen wieder gefahren und 2010 hat der Verein die ganze Bergstrecke wieder auftun.
3: Es war wohl so, wie wenn die Zeit rückwärts gelaufen wäre, heute an der Furka. Denn fast 30 Jahre, nachdem der Betrieb auf der Bergstrecke eingestellt worden war, ist wieder ein Dampfzug über die ganze Strecke von Realp im Kanton Uri nach Oberwald im Wallis gefahren.
1: Hat das Echo der Zeit hier berichtet. Bei dieser ersten Fahrt war ein kleiner Teil der Tausenden von Freiwilligen dabei, die an der Strecke am Werk waren, das Rohmaterial wieder zweckgemacht hat oder sich ausbilden lassen, um auf den Zügen als Kondukteurin, Heizer oder Lokführer dabei zu sein. Darunter ein Hochschulprofessor aus Deutschland.
4: Ich fahre hier Pneulader und Dümper und verlege Kabel mit allen meinen Kollegen und wir finden das toll.
1: Und toll finden es die Leute auch heute noch. Im Verein sind aktuell fast 1000 Personen, die mehr oder weniger aktiv mitmachen, dass die Bahn vom Juni bis in September wieder fahren kann, wie schon vor 100 Jahren.
5: Die Maria Schmidli hat berichtet. Die Dampfbahn Furka Bergstrecke die fährt immer vom Donnerstag bis zum Sonntag und das noch bis zum 27. September.

Mit der Andrea Jürgens, komm mit mir in den Süden, wird's 8 vor 2. In 8 Minuten heisst das, gibt's Nachrichten. Und nach den Nachrichten, da wartet mein Kollege Christian Klemm. Und er führt sie durchs Dienstag Nachmittag Wunschkonzert. Das wünscht dir was. Am Mikrofon war Christian Salzmann. Gute Zeit und bis gleich.

0: 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Die Nachrichten von SRF um 14 Uhr mit Lukas Lüthi und diesen Themen. Zurück in der Schweiz. Die Fußballnationalmannschaft ist nach dem WM-Aus in Zürich von tausenden Fans empfangen worden. Nationalfeiertag in Frankreich. Präsident Emmanuel Macron setzt mit der Militärparade ein Zeichen für die Ukraine. Und das Wetter. Es gibt weiterhin längere sonnige Phasen und es bleibt spülheiß. Dazu kann es regnen oder auch Gewitter geben. Die Schweizer Fußballnationalmannschaft ist nach dem Ausscheiden an der Fußball-WM zurück in der Schweiz. Am Vormittag landete das Team am Flughafen Zürich. Am Mittag jubelten dann tausende Fans der Mannschaft auf dem Turbinenplatz in der Stadt Zürich zu. Trainer Murat Yakin bedankte sich für den Empfang.
1: Wir werden gerne noch eine Woche länger bleiben. Aber es ist natürlich auch schön, wenn man so heimkommen und so von den eigenen Fans. Auch von den Bildern, die wir gesehen haben. Also, es war wirklich sehr erfreulich. Und da sind wir extrem stolz, was der ganze Staff und alle Spieler geleistet haben. Und für das möchte ich mich recht herzlich bedanken bei euch. Danke.
0: Und Captain Granit Xhaka sagte zur Leistung seines Teams an der Weltmeisterschaft.
2: Ja, es ist, glaube ich, ein bisschen schwierig zu realisieren, was wir geschafft haben. Wir werden das wahrscheinlich jetzt in der Ferien machen, wenn wir ein bisschen runterfahren werden. Aber ich glaube, insgesamt war es ein gutes Turnier. Wir können wirklich stolz sein, was wir geleistet haben. Es hat am Schluss leider nicht gelangt. Auch mit ein bisschen Glück hat es vielleicht noch weiter geschafft. Aber das ist part of the game und wir nehmen es so an, wie es jetzt gelaufen ist.
0: Das Schweizer Team schied im Viertelfinal der Weltmeisterschaft gegen Argentinien aus. Heute Abend findet der erste Halbfinal statt zwischen Frankreich und Spanien. In Frankreich wird heute der Nationalfeiertag, der 14 Juillet, gefeiert. Für Emmanuel Macron ist es der letzte Nationalfeiertag als Präsident Frankreichs. Mit der Militärparade in der Hauptstadt Paris setzte er auch ein Zeichen für die Unterstützung der Ukraine. An der Spitze der Parade marschierten 500 Soldatinnen und Soldaten aus Ländern der Koalition der Willigen, welche die Ukraine unterstützt, und auch ukrainische Armeeangehörige nahmen daran teil. Unter den mehreren 10'000 Zuschauerinnen und Zuschauern waren auch rund 30 Staats- und Regierungschefs anderer Länder, darunter der ukrainische Präsident Volodymyr Zelensky. In Deutschland soll ein Mann zahlreiche Frauen betäubt, vergewaltigt und dabei gefilmt haben. Die Staatsanwaltschaft hatte Anklage gegen einen 68-jährigen Mann aus Berlin erhoben. Er lernte die Frauen über Dating-Plattformen kennen. In der Anklage geht es vorerst um 14 Opfer. Die Behörden gehen aber von bis zu 58 betroffenen Frauen aus. Auf die Spur kam die deutsche Polizei dem Mann durch Videos, die im Rahmen eines anderen Verfahrens entdeckt wurden. Der Beschuldigte sitzt in Untersuchungshaft. Immer wieder greift die ukrainische Armee russische Frachtschiffe an, insbesondere im Asowschen Meer, zwischen der von Russland besetzten Halbinsel Krim und dem russischen Festland. Russland reagiert nun und bereitet sich darauf vor, seine Getreidefrachter umzuleiten. Rund ein Viertel der russischen Getreideexporte wird über die Route durch das Asowsche Meer abgewickelt. Laut den russischen Behörden würden alternative Routen ausgearbeitet und falls notwendig soll Getreide auf andere Transportmittel umgeladen werden. Details wurden nicht genannt. Die ukrainische Armee sagt, sie habe allein in der letzten Woche über 100 russische Schiffe angegriffen. In den Kurzmeldungen kommen wir zu zwei ganz anderen Themen. Das Braunkehlchen ist ein erstaunlicher Langstreckenflieger. Das zeigt eine neue Untersuchung der Vogelwarte Sempach. Auf dem Frühjahrszug überquert der nur 16 Gramm leichte Vogel die Sahara in bis zu 45 Stunden und das ohne Pause. Dabei steigt er auf bis zu 6000 Meter Höhe und trotzt Temperaturen von bis zu minus 10 Grad. Die Vogelwarte weist auch darauf hin, dass das Braunkehlchen in der Schweiz immer seltener wird, weil wegen intensiver Landwirtschaft Lebensräume verloren gehen. Und auf dem Weg von Deutschland nach Frankreich sind 20 Tonnen Emmentaler Käse verschwunden. Ein Lastwagen habe den Käse im Bundesland Bayern geladen. In Frankreich sei er jedoch nie angekommen, so die Polizei. Der Schaden betrage etwa 80.000 Euro. Wo der Emmentaler geblieben ist, wird nun untersucht. Nun die Börsendaten geliefert von SIX. Der Swiss Market Index liegt im Moment bei 14.216 Punkten, minus 0,3%. Der Euro wird zu 92,59 Rappen gehandelt und der Dollar zu 81,14 Rappen. Und der Blick aufs Wetter. Trotz Wolkenfeldern gibt es heute und morgen längere sonnige Phasen. Jeweils im Laufe des Nachmittags und Abends ziehen lokale Regengüsse oder Gewitter vorüber. Die Höchstwerte liegen heute bei schwülen 30 bis 34 Grad. Morgen gibt es 28 bis 32 Grad. Das waren Nachrichten von Radio SRF. Verantwortlich Mario Sturni.
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4: Ein guter Sommerdrink will gut gemixt sein. Und ein schönes Nachmittagswunschkonzert natürlich auch. Herzlich willkommen. Der gute Mix, der Hammerklaps, Jodellied «Mein Heimendörfli» ist in den nächsten Minuten ebenso dabei wie ein neues Lied von der Céline Dion und ebenso wie ein Klassiker vom Hasi Osterwald Sextett. Der Kriminaltango, den spielen wir für der Wally Hests Rüschlige. Er feiert heute den 99. Geburtstag. Seine Kinder mit der Familie gratulieren ganz herzlich und freuen sich schon fest aufs Festli vom Sonntag.
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Das ist der Bruno Weibel von Langnau im Emmental. Erfreulicherweise hat man gehört, dass es der Céline Dion nach ihrer schweren Erkrankung wieder besser geht. Sie kommt im Herbst sogar auf Paris, wo sie mehrere Konzerte gibt. Ich wünsche mir ihr das neueste Lied, das gerade rausgekommen ist. Bonjour, pardon, merci.

C'est quasi maintenant. Définitif. Céline Dion, bonjour, pardon, merci. Ein neues Lied von ihr, auch hier im «Wünsch dir was» von der SRF Musikwelle, wo auch sie für neue Töne können sorgen oder aber ein Lied oder sonst ein Musikstück aussuchen, das ihnen einfach so gut gefällt, dass es schon lange wieder mal laufen sollte, hier im Wunschkonzert. Wie immer, Leute, ja, wenn sie gerade ein Wünschli hätten, 0848 531 531. Der nächste, der zum Zug kommt, hier ist der André Charrière von Luzern. Ein lieber Gruß geht an seine Frau, Anne-Marie, aber auch an seinen Sohn, der Michel, mit der Schwiegertochter Nicole und den beiden Grosskindern Lionel und Lucien, im Moment unterwegs in den USA. Und an die Tochter die Fabienne und ihren Partner, der John Andrea, mit Brüderlein Fein aus dem romantischen Zaubermärchen «Der Bauer als Millionär» von Josef Drexler.

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0: Renate Holm und der Hans Moser, Brüderlein fein. Hier im Wünsch dir was von der SRF Musikwelle 20 ab 2 haben wir. Und jetzt gehen wir auf Gümligen zum Beat Buri. Ciao, Beat.
1: Ciao, Christian.
0: Du und deine Frau, ihr habt es, glaube ich, ganz zufrieden. Irgendwo am Schatten. Beschreib doch gerade ein bisschen, wo dir das Wünsch dir was loset.
1: Ja, im Garage, wo es schön durchkütteln, den Waldrand an. Mhm. Es ist, was Pensionierte verdient haben, das ist wunderbar.
0: Schön.
1: Es fehlt nur noch der Apero, aber der kommt ja auch noch.
0: Ja, ist noch nicht ganz so Zeit, oder, für den Apero? Wärst du noch ein bisschen
1: früher? Nein. Ja, ist ein bisschen warm noch.
0: Gut, also, ihr genießt es. Die Musikwelle gehört bei euch, glaube ich, einfach dazu, von morgen bis zu oben. Ist das richtig?
1: Ja, das gehört zum Programm, das gehört einfach dazu, wenn ich am Nachmittag Schuhe anlege. Das ist, das müssen wir haben.
0: Schön. Also, dann freut es mich besonders, dass ich dir einen Wunsch erfüllen kann. Der Tommy Steib, spanisches Feuer.
1: Ja.
0: Da denke ich jetzt auch noch gerade an Halbfinale heute so. Aber Frankreich-Spanien, bist du da auf einer Seite oder ist das ziemlich gleich, wie das rauskommt?
1: Viva España.
0: Ah schon? Also, dann passt
1: ja,
0: so
1: ja.
0: Passt der Wunsch ja gerade trotzdem. Und das am 14. Juillet, also das ist ja schon... aber ist okay. Gut, also Beat, wohin gehen deine Grüße?
1: Meine Grüße gehen an Guido Jungo, der das Bau bei der Kleintieranlage ein Paradies hat, ein wunderschönes Paradies hat. Und Grüße möchte ich noch der Martin Hufschmidt mit der Frau, der ehemalige Zentrumgemacher von Gümligen und Königs von Erlenau von Münsingen und Weckerlis von Neunkirch in Schaffhausen. Und natürlich meine allerliebste Frau, die seit 54 Jahren zu mir schaut. Und das wär's etwa.
0: Schön. Also, dann geben wir dem Tommy Steib das Mikrofon.
1: Super.
0: Dankeschön fürs Anrufen, Beat.
1: Einen guten Nachmittag,
0: kurz,
1: gell?
0: Dankeschön.
1: Ciao, Christian. Ciao. Merci. Tschüss, Adep.

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1: Das ist Sülzi Heidi im Schangnau. Ich hätte gerne vom Jodlerclub Schangnau mein Heimatdörfli spielen und so einfach die Grüße, die ich kenne. Und der Fritz vom Kauen, der ist am Basteln. Also, danke vielmals. Adieu.

der Jodelclub Hogant von Schangnau, mein Heimatdörfli. Am 14:30 hier im Wünsch dir was. Wir sind gut gestartet in den Wunschkonzertnachmittag, finde ich, hoffe sie auch. Und ja, morgen gibt es ja schon dann die nächste Ausgabe. Wenn Sie Lust hätten, für morgen einen Wunsch durchzugeben, dann können Sie das telefonisch aufs Wunsch- und Grüßtelefon schon jetzt 0848 086 086 und schriftliche Wünsche, die erreichen uns online. Da gehen Sie online als Suchbegriff einfach «Wünsch dir was» und «Musikwelle» an und schwupps sind Sie bei uns auf der Homepage und können Ihren Wunsch durchgeben. «Wünsch dir was» und «Musikwelle». Und jetzt der Wunsch von Josef Achermann von Märstetten. Die Neuneralm Musi ist gewünscht. Am liebsten der Rucksack Borischi, den haben wir leider nicht gefunden, aber der Walzer Harmonieklänge. Auch von der Neuneralm Musi. Die lieben Grüße, die gehen zu Heidi und zum Paul Grüter auf Kreuzlingen und auf Herderen zu Erna und zum Beat Stalder. Er wünscht allen einen schönen Tag, der Josef Achermann, auch den ehemaligen Mitschüler von Opfelden, Zäuleämtler, Oldies.

Am Telefon Valeria Henz aus Bärschwil. Ich grüße alle, die mich kennen und die für mich da sind. Ich danke allen, dass sie mich immer wieder unterstützen und mir helfen, wo sie können. So vor allem meine Nichte, die Ella Gerster, meine Nachbarn, Judith Henz, Uschi Meier und sonst noch alle liebe Leute. Danke vielmals. Ich bin so dankbar, dass es euch alle gibt. Und bleibt gesund. Das ist mein größter Wunsch. Und gern hätte ich das Vater unser. Danke vielmals.

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1: Grüß dich, liebes Musikwellen-Team. Du hast ja eine wunderschöne Sendung und wir freuen uns auch alle Tage an dem. Und darum möchte ich meine Schwester, Vreni Bischof, die in Zuzwil wohnt, einen Gruß schicken. Und auch der Elsbeth Alter, das ist eine liebe Nachbarin, die tut auch sehr viel hören und sie müssen eben alle einfach ziemlich viel daheim bleiben. Vor allem, weil es ja auch so heiß ist. Danke vielmals, wenn ihr meinen Wunsch berücksichtigen. Und das wäre von der ersten Dritte das schöne Stück Melodie. Und eben, das wäre einfach ein Gruß von Maria Iseli von der Walkenstrasse Münsingen. Danke vielmals. Guten Tag. Adieu.

schönen Ohrwurm. Östsee dritte, Hey Melodie. Hier im Wünsch dir was von der SRF Musikwelle, wo vorher der Beat Buri von Gümligen mit gutem Beispiel vorangegangen ist und spontan einen Wunsch durchgegeben hat. Das können Sie auch jetzt. 0848 531 531. Der direkte Draht hier ins Musikwelle-Studio. Ich freue mich auf den nächsten Spontanwunsch. Bis dahin, der von der Barbara Stoll von Prell. «Le jour où la pluie viendra», der Tag, wo der Regen wird kommen. Sie wünscht es für alle, die wie sie auch auf den nächsten Regen planen.

0: Dalida ist das gesehen. Und jetzt gehen wir auf Rüspiel bei Luzern zu Ruth Wagner. Bei ihr steht noch einiges an das Jahr. Vor allem der Umzug im November dann auf Affoltern am Albis. Guten Tag, Frau Wagner.
1: Ja, guten Tag miteinander.
0: So richtig gern tut, glaube ich, niemand zu zügeln, aber um das geht es ja gar nicht. Es geht ja dann darum, wie das nachher dann ist, wenn Sie dann angekommen sind, zu Affoltern am Albis. Was zieht Sie dort an?
1: Ja, die Schwiegertochter ist eigentlich ausschließlich. Mhm. Wir dürfen in die Wohnung von der Schwiegertochter. Ja.
0: Und dann sind Sie ein bisschen näher dann auch bei ihr?
1: Ja, also bei beiden Söhnen. Aha. Ja, ist zufällig. Der eine ist in Witzwil und der andere ist auf dem Islisberg. Mhm, also jetzt. Wir sind beide gleich so 8-9 Minuten mit dem Auto entfernt.
0: Ja, wunderschön. Gut. Und jetzt in Ihrem Dialekt höre ich an, dass Sie schon einen Bezug haben zur Region Affoltern am Albis.
1: Ich kenne es von früher. Mhm. Eigentlich bin ich eine Zürcherin von heute, aber ja, ich war in Bernbier und jetzt im Luzernischen. Und ja. Und die Gegend eben. Ich sage jetzt immer, wir haben nicht mehr den Rotsee, wir haben nachher den Dürlersee.
0: Genau.
1: Ja, wir
0: gibt's haben nicht viel auszusetzen.
1: Nein.
0: An beiden nicht, abgesehen davon.
1: Genau.
0: Ja, gut. Genau. Also, dann jetzt aber noch einen ganz entspannten Sommer, bis es dann losgeht. Und da haben wir ja gerade «Die Welt braucht Liebe und Musik», Ihren Musikwunsch, Roland Kohler und neue böhmische Blasmusik. Ihre Grüße gehen wo hin?
1: Ja, die gehen an Rita Theiler. Die kam morgen heim, an ihrem Geburtstag. Die ist zu Wollhausen, die hat ein neues Schultergelenk bekommen und braucht noch viel Geduld. Und ja, ich will einfach allen, die ich kenne, vom Turnen her und ja, alles Gute wünschen und für die Hitze überstehen.
0: Jawohl, im Schatten
1: und meine Schwester
0: am
1: auch. Aha. Meine Schwester auch, ja. Die wartet noch auf eine Diagnose. Mhm. Der Rücken ist eben wieder vermutlich kaputt, ja.
0: Gut, dann Ihnen und Ihren Lieben alles Gute und Dankeschön fürs Anrufen, Frau Wagner.
1: Danke, schönen Nachmittag.
0: Merci.
1: Ade miteinander. Ade. Merci.

Der Roland Kohler und die neue böhmische Blasmusik haben wir gehört. Der nächste Wunsch kommt von der Annemarie Probst von Wollerau. Das ist ein bisschen speziell. Sie wünscht sich das Jodellied «Zeiten müssen sich ändern», eine Art Jodelhilferuf für die Zukunft. Sie selber sagt, Annemarie Probst, sie leidet in dieser Hitzeperiode schwer unter Atemnot und sie wünscht sich mit diesem Lied ein bisschen Linderung und auch ja, ein bisschen Aufrüttelung. Das Lied soll ein Aufruf an uns alle sein. Die Hitzeperiode, das schwüle Wetter und die Atembeschwerden, die zeigen deutlich, dass wir Menschen nicht einfach so können weitermachen wie bisher. Sie wird mit diesem Musikwunsch ein Zeichen setzen. Es sei höchste Zeit, dass wir umdenken, handeln und Verantwortung übernehmen für unsere Gesundheit, für unsere Umwelt und für die Zukunft der nächsten Generationen.

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1: Die Nachrichten von SRF um 15 Uhr mit Lukas Lüthi. In Frankreich wird heute der Nationalfeiertag, der 14 Juillet, gefeiert. Für Emmanuel Macron ist es der letzte Nationalfeiertag als Präsident Frankreichs. Mit der Militärparade in der Hauptstadt Paris setzte er auch ein Zeichen für die Unterstützung der Ukraine. An der Spitze der Parade marschierten 500 Soldatinnen und Soldaten aus Ländern der Koalition der Willigen, welche die Ukraine unterstützt. Und auch ukrainische Armeeangehörige nahmen daran teil. Unter den mehreren 10.000 Zuschauerinnen und Zuschauern waren auch rund 30 Staats- und Regierungschefs anderer Länder, darunter der ukrainische Präsident Volodymyr Zelensky. Der Ebola-Ausbruch in Kongo-Kinshasa könnte deutlich größer sein als bisher offiziell bekannt. Davon geht die Weltgesundheitsorganisation WHO aus. Bisher sind laut Angaben der kongolesischen Regierung mehr als 700 Menschen nach einer Ebola-Infektion gestorben. Über 1.900 Menschen haben sich bislang angesteckt. Die tatsächliche Zahl der Infektionen könne aber 2- bis 4-mal höher liegen, schätzt nun die WHO. Denn viele Todesfälle blieben unentdeckt, weil infizierte Personen nie in einem Spital waren. Positiv sei aber, dass es inzwischen mehr als 700 Plätze in Spitälern in Kongo-Kinshasa gebe, um Ebola-Erkrankte zu behandeln. In Deutschland soll ein Mann zahlreiche Frauen betäubt, vergewaltigt und dabei gefilmt haben. Die Staatsanwaltschaft hat Anklage gegen einen 68-jährigen Mann aus Berlin erhoben. Er lernte die Frauen über Dating-Plattformen kennen. In der Anklage geht es vorerst um 14 Opfer. Die Behörden gehen aber von bis zu 58 betroffenen Frauen aus. Auf die Spur kam die deutsche Polizei dem Mann durch Videos, die im Rahmen eines anderen Verfahrens entdeckt wurden. Der Beschuldigte sitzt in Untersuchungshaft. Auch wenn die aktuelle Hitzewelle wohl ihrem Ende entgegengeht, fallen weiter Rekorde. Etwa bei der Temperatur der Aare in der Stadt Bern. Dort wurden am Nachmittag über 24,5 Grad gemessen. Damit ist der bisherige Höchstwert bereits nach rund 2 Wochen wieder überholt. Ende Juni war die Aare in Bern 24,1 Grad warm. Und damit kommen wir zu den Wetteraussichten. Es gibt weiterhin längere sonnige Phasen, lokal regnet es und es ziehen auch Gewitter vorbei. Dazu ist es schwül bei 30 bis 34 Grad, morgen werden es um 29 Grad. Das waren Nachrichten von Radio SRF, verantwortlich Mario Sturni.
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3: Es geht immer auch ohne Musik, aber mit Musik geht es einfach immer besser. Auch an diesem Dienstag Nachmittag ist das so. Dazukommen Ihre lieben Grüße, es macht einfach Spass. Und die Erste, die sich jetzt auf ihre lieben Grüße freuen, ist Vreni Zieswiler, Zembach. Die Grüße kommen aus Magdeburg, von der Gabi, dem Robi und der Jessi. Und für die Vreni Zieswiler singen Kapfer und Kapfer. Gelebt, geliebt, gelacht.

Ja, hallo, Musikwäue. Da sind 10 Jahre Turner vom Rüegsau Schachen. Und einer von uns, der wird am 14. Juli 85. Wir wünschen unserem Alfred Iseli alles Gute, gute Gesundheit und hätte gern für ihn den zackig Radetzky-Marsch. Besten Dank, Alfred, genieß es. Wir danken dir fürs Mitmachen. Seniorenturner von Rüegsau Schachen, Rees Matthijs.

selber schnappen. Es ist ja so schön, als Musiker geht, das habe ich jetzt auch gedacht. Da kann ich schön im Schatz sein und lassen und lassen und lassen. Jetzt hat die gern. Jeder Tag ist ein Geschenk, das man genießen soll. Es kommt im Leben nie mehr zurück. Von Teddy Parker. Und ich sage der Musik aber ganz lieben Dank und alles Gutes und alles Liebes. Das ist ein tolles, großes Geschenk, also Musik auch. Vielen herzlichen Dank im ganzen Team.

Der Teddy Parker, jeder Tag ist ein Geschenk und auch jeder Musikwunsch ist ein Geschenk. Hier im Wünsch dir was von der SRF Musikwelle. Wenn Sie Lust haben, gehen Sie doch gerade einen durch. So einen Musikwunsch mit einem lieben Gruß 0848 531 531. Telefonnummer hier vom Musikwelle Studio. Doris Kretz, Richiger von Arosa, wünscht dem Jost Kretz weiterhin alles Gute und dass er endlich wieder heim kann. Nach dem sehr beschwerlichen Hin und Her, Spital, Reha, wieder Spital, wieder Reha, wieder Spital und wieder Reha. Ja, es wäre langsam an der Zeit. Um die Zeit ein bisschen zu verkürzen, bis er dann endlich heimkam, der Joderclub Sandenberg, Wauwil, Egolzwil. Hab Gott Vertrauen. Ja.

0: Hab Gott Vertrauen, haben wir hier gehört. Ein wunderschönes Jodellied, das uns jetzt zur Elfi Streif auf Buchs im Kanton Zürich bringt. Hoi Elfi.
1: Hoi, ich weiß den Namen schon
0: Christian,
1: wieder.
0: Christian Klemm. Hoi. Du bist.
1: So einfach von dem
0: Genau, so ein riesen Seltenheitswert hat er nicht. Ja. Genau. Elfi, du bist, hast mir gerade gesagt, an Sauerstoff angeschlossen, aber eigentlich trotzdem. Ziemlich beweglich, also du kannst auch Ausflüge machen.
1: Ja, wenn mir jemand kommt, geholen, wenn ich das Auto habe.
0: Mhm. Dann hast du einfach dein...
1: Aha.
0: Und dann hast du einfach den Sauerstoff dabei, sozusagen.
1: Ich kann Sauerstoff. Den Rollstuhl nutzen, ich kann den Rollator, den kann ich noch nicht brauchen, aber den Rollstuhl, den kann man zusammenlegen und ich kann das Auto einsteigen und ab.
0: Ah, schön. Okay. Und ist,
1: ja,
0: ist ein Ausflug gerade geplant in der nächsten Zeit?
1: Nein, der Brüder, der wäre ein Schiester. Der hat für mich ein bisschen schauen, dass ich folge. Und ja, der ist jetzt in der Ferien. Und hat zwei Geschwister im Glanerland. Der ist im Rotkreuz und der ist dann aber ich, meine Schwester. Und ich habe einen Haufen Leute da die mich kennen. Und das ist weiter. Also mir geht es eigentlich gut. Also eben. Mhm. Das Ausfahren ist einfach schön, wenn das einmal wieder geht.
0: Aber klar. Eine schöne Abwechslung.
1: 5 Jahre da drinnen.
0: Gut, vielleicht hört es jemand, der dich ausfahren könnte in der nächsten Zeit. Wer weiss.
1: Ja.
0: Jetzt hast du schon ganz viele liebe Leute. Jawohl, das hast du jetzt. Genau. Jetzt hast du schon ganz viele liebe Leute erwähnt. Gibt es noch andere, die einen Gruß bekommen von dir?
1: Ja, einfach alle, die mich kennen, von der Musikqualität auch. Musik 24, kenne ich viel. Das ist etwas Gleiches, glaube ich, weiß nicht. Der Marcello. Der
0: okay.
1: Marcello. Yeah. Und einfach alle, die mich jetzt kennen, von der Stimme her. Und ich habe ja das in 90 Leute in dieser Servista.
0: Ja, die müssen wir jetzt nicht alle aufzählen.
1: Nein. Das wäre zu viel.
0: Gut.
1: Aber es ist gut, das Essen, der Koch und einfach alle Leute, die mir schauen, dass es mir gut geht.
0: Sehr schön. Dann wünsche ich dir einen schönen Nachmittag weiter, Elfi. Merci fürs Anrufen.
1: Und dir auch. Und danke
0: für dich.
1: Ich bin wirklich erschrocken.
0: Ganz platt.
1: Kann ich das nicht aufnehmen?
0: Nein, das kannst du jetzt einfach geniessen. Jetzt für dich der Alpenlandsee.co Jodel Bravour. Okay. Schönen Nachmittag,
1: danke
0: gell?
1: Du auch.
0: Ciao.

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1: Das ist Silvia Frey in Basel. Mit dem Lied «Grüß mir Lugano» möchte ich der Frau Sutter Mathilde im Altersheim Fieslisbach einen Gruß schicken. Ich wünsche einen schönen Tag und vielen Dank. Adieu.

Da ist eigentlich noch. Ich möchte das Lied Mein Häuschen steht im Grünen für meine Schwester im Pflegeheim Erlegut in Seutach. Danke. Mein

Mein Häuschen steht im Grünen, der Männerchor von Heide, Appenzell-Ausserrode, haben wir da gehört. Und das ist wünschte was von der SRF Musikwelle. Wenn Sie einen telefonischen Wunsch aufgeben für morgen, dann rufen Sie an auf 0848 086 086. Die Ricarda Trepp moderiert dann morgige Wünsch dir was und freut sich schon jetzt auf möglichst viele, die mitmachen, auch über das Telefon 0848 086 086. Und schriftlich für eine Ausgabe dann irgendwann in den nächsten Tagen, vielleicht auch Wochen, schriftlich Wünsche Sie online. Da suchen Sie online am besten nach Wünsch dir was und Musikwelle und sind sehr bald bei uns auf der Webseite und können Ihren Wunsch durchgeben. Der Jonas und der Linus Schöneberger von Niederuzwil gratulieren dem Amilian Wick ganz herzlich zum 5. Geburtstag, wünschen ihm nur das Allerbeste, vor allem, dass sie weiterhin viel Spass haben beim Zusammenspielen und Baden. Ein ganz lieber Gruß und ein Happy Birthday von nebendran, zusammen mit dem Mami und dem Papi. Für den Amilian Wick, Hobbysänger Appenzell und der Siloballen Blues.

Grüezi, da ist Elsbeth Täufer. Ich möchte gerne ein Grüezi durchgeben für meinen Mann, den Lukas, und für die Kinder, für den Markus, Nadia, für den Ottmar und für Monika und den Gerd und für die Grosskinder Céline und Fabienne und für den Levin. Und ganz besonders für Tiris, die mit mir im Spital in Zursee ist. Tun Sie bitte den Schlager spielen. Du bist wie die Sterne so schön. Danke und auf Wiederhören.

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1: Hier ist der André Ruffiner, Walliser. Ich wollte zuerst einmal die Damen und Herren von der Musikwelle herzlichen Dank und Gratulation für ihre wunderbare und ausstellende Musik und was sie der Hörerschaft bietet oder weiterleitet. Merci sehr. Darf ich nun ein paar Grüße schicken an meine Söhne, Christian, Florian mit der Familie, an die Lebenspartnerin Roslin, an Verwandte, Bekannte, Berufskollegen, Theaterfreunde, vor allem an die Kollegen von der Fliegerkompanie NIN und der 2015 gegründeten Vereinigung von den ehemaligen Militärfreunden. Danke und einen ganz rechten schönen Nachmittag.

Schweizer Ögli-Duo Iten Andermatt, rehbraune Augen hat mein Schatz. Was sie für Augen haben, spielt keine Rolle. Die können auch rehbraun sein, die können stahlblau sein, die können smaragdgrün sein, völlig egal. Was sie müssen mitbringen, ist ein Wunsch. Hier im Wunschkonzert, im Wunsch dir was, da können sie durchgehen. Jetzt auf 0848 531 531. Und bis dann der Wunsch von der Regula Huber von Bremgarten im Aargau. Er geht zu ihrem Gotti, zum Anni Kern, das Gansige. Die Regula Huber dankt ihr auf diesem Weg nochmal ganz herzlich für den schönen Nachmittag vom letzten Freitag, den sie zusammen verbracht haben. Für Anni Kern, der André Rieu an der schönen blauen Donau.

0: Immer wieder grossartig an der schönen blauen Donau. Der André Rieu haben wir gehört. Und jetzt gehen wir auf Bern zu Ruth Lang. 90 ist sie, hat einmal in der Woche den grossen Wochen eingekauft. Das war heute Morgen der Fall gewesen. Guten Tag, Frau Lang.
1: Guten Tag, Herr Klemm.
0: Macht ja noch Sinn, oder so eine Woche einkaufen, dann werden Sie unterstützt. Heute war Ihre Tochter Franziska, die ja, Ihnen da geholfen ja. hat. Aber wie ist denn das? Ich stelle mir das noch recht. Ja, da muss man sich wirklich konzentrieren, oder, um an alles zu denken. Sollen denn auch gerade für eine Woche länger? Wie geht es Ihnen
1: ja, gut.
0: da dabei?
1: Nein, ich tue immer aufschreiben. Mhm. Oder wenn mir etwas ausgeht oder so, oder mache ich einen Zettel. Heute kann man es ja auch im Natten liegen.
0: Ja.
1: Genau.
0: Okay.
1: Und, ja.
0: Und wenn jetzt etwas vergessen ging, wären Sie auch nicht völlig aufgeschmissen im Jahr?
1: Sicher nicht. Wir haben ja gefriert, also ja, wo man viel drin hat. Und sonst kann ich dem Sohn sagen, dann bringt er mir es vorbei. Das ist kein Problem.
0: Gut.
1: Der Hunger tue ich sicher nicht.
0: Und ja. Sie wohnen ja in Bern selber, da ist sie dann meistens auch nicht so wahnsinnig weit bis zum nächsten Laden
1: genau.
0: im Notfall.
1: Genau.
0: Da kann man auch noch ausgucken,
1: genau.
0: auch wenn es jetzt
1: ja.
0: gerade ein bisschen sehr warm ist.
1: Ja, gut, jetzt ist sehr warm, ja.
0: Heute gehen Sie nicht mehr gross raus, haben Sie schon gesagt. Das ist jetzt erledigt. Und
1: ja.
0: ja, ist doch schön, daheim Wunschkonzert hören. Ist ja nicht viel
1: Ganz
0: verkehrt
1: sicher.
0: dran, oder?
1: Nein,
0: prima.
1: Das ist schön so, ja.
0: Und jetzt setzen Sie selber noch ein Glanzlicht da im Wünsch dir was? Zwei wie einer, der Alexander und der Andreas Rier, hören wir.
1: Ja.
0: Aber natürlich erst, nachdem Sie noch Ihre Grüße losgeworden sind.
1: Ja, gute Grüße alle meine Kinder und alle, die mich kennen. Und besonders eben jetzt meine Franziska, die jetzt auch auf dem Heimweg ist.
0: Der gute Geist vom heutigen Zistig.
1: Ja, ja. Genau, ja, ja.
0: Prima.
1: Danke
0: dann überlasse ich Sie, den beiden Riers, und danke Ihnen fürs Anrufen.
1: Danke euch.
0: Schönen Nachmittag.
1: Schönen Nachmittag.
0: Merci.
1: Danke, gleichfalls. Ade.

liebst Musik Valentin. Der Hubert Stöckli, Gärtner von Edstel, wünscht einem Walter Bernecker, Elektrofachgeschäft von Glarus, zu seinem Geburtstag am heutigen 14. Juli, dem Tag von Frankreich, alles Gute, viel Glück und ganz gute Gesundheit. Und viele schöne Momente auf seiner grossen Reise durch die Welt mit seiner Frau Anneliese. Auch von den Kollegen vom ehemaligen Freitagsstamm vom Hotel Schwert in Netzstuhl, bei Jürg und Marlene Weber, ganz schöne Geburtstagsgrüße. Der Musikwunsch wäre ein schönes Musikstück oder Liedli vom Louis Menard und seinen kleinen Buben. Das wäre wunderbar. Danke vielmals, liebes Musikwellenteam.

Das ist der Werner Fausch von diesen Dingen. Ich wünsche mir für alle, die gerne Bündnermusik hören, irgendeinen Schottisch von einer Bündnerländerkapelle. Merci vielmals, schönen Tag.

0: die Ländlerkapelle Grischuna. 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
1: Die Nachrichten von SRF um 16 Uhr mit Lukas Lüthi. Eine Wohnung kaufen anstatt zu mieten, das ist heute nicht mehr in jedem Fall günstiger, zeigt eine aktuelle Analyse. Openairs werden jedes Jahr teurer, was Festivalfans vielleicht auch schon aufgefallen ist, belegt nun eine Auswertung. Das Wetter, es gibt weiterhin längere sonnige Phasen und es bleibt schwülheiß, dazu kann es regnen oder auch Gewitter geben. Was ist besser, eine Wohnung kaufen oder mieten? Die Fachleute der Zürcher Kantonalbank antworten auf die Frage differenziert. Es komme ganz auf die konkreten Wohnverhältnisse an. Die Zeiten sind nämlich vorbei, in denen es grundsätzlich und in jedem Fall günstiger ist, in den eigenen vier Wänden zu wohnen statt zu mieten. Wirtschaftsredaktor Jan Baumann.
2: Lange Zeit war der Fall klar. Wer im Eigenheim wohnt, ist im Vorteil, denn die Zinsen für den Hypothekarkredit und der Unterhalt sowie alle übrigen Kosten für das Wohneigentum zusammengerechnet waren meist günstiger als die Mieten. Die alte Faustregel ist neuerdings jedoch passé. Oft ist es sogar umgekehrt. Wer mietet, und zwar dauerhaft, also ohne die Wohnung zu wechseln, fährt in der Regel günstiger. Ein Grund für diesen Umbruch ist der massive Preisanstieg für Wohneigentum, schreibt die Zürcher Kantonalbank. Zürcher Eigenheime beispielsweise kosten demnach heute rund 2,5-mal so viel wie vor 20 Jahren. Der zweite Grund hat mit den massiv gestiegenen Mieten zu tun. Das heißt, wenn man heute in eine neue Wohnung zieht, zahlt man deutlich mehr Miete, als wenn man seit Jahren in derselben Wohnung lebt. Dieser sogenannte Verweilbonus fällt auch darum so stark ins Gewicht, weil Wohnraum, vor allem in Zentren wie Zürich, sehr knapp geworden ist. Das bedeutet, wer in der bisherigen Wohnung zur Miete bleibt, zahlt in vielen Fällen weniger als in einem Eigenheim.
1: Jan Baumann. Auf den Tag genau vor 5 Jahren hat eine Flut viele Orte in den deutschen Bundesländern Rheinland-Pfalz und Nordrhein-Westfalen zerstört. Ein solcher Jahrestag sei nicht einfach, sagte Bundespräsident Frank-Walter Steinmeier bei einem Besuch im besonders betroffenen Ahrtal. Trotz der Katastrophe habe der Ort eine beeindruckende Solidarität erfahren, so Steinmeier. Das Ziel müsse sein, dass sich solche Hochwasserkatastrophen nicht wiederholten. Die Flut in der Nacht auf den 15. Juli 2021 war eine der verheerendsten Naturkatastrophen der letzten Jahre in Deutschland. Mehr als 180 Menschen kamen dabei ums Leben. Der Ebola-Ausbruch in Kongo-Kinshasa könnte deutlich größer sein als bisher offiziell bekannt. Davon geht die Weltgesundheitsorganisation WHO aus. Bisher sind laut Angaben der kongolesischen Regierung mehr als 700 Menschen nach einer Ebola-Infektion gestorben. Über 1.900 Menschen haben sich bislang angesteckt. Die tatsächliche Zahl der Infektionen könne aber 2- bis 4-mal höher liegen, schätzt nun die UNO. Entschuldigung, die WHO, denn viele Fälle blieben unentdeckt, weil infizierte Personen nie in einem Spital waren. Positiv sei aber, dass es inzwischen mehr als 700 Plätze in Spitälern in Kongo-Kinshasa gebe, um Ebola-Erkrankte zu behandeln. Fast jedes Wochenende geht in der Schweiz aktuell mindestens ein Open-Air über die Bühne. Morgen startet zum Beispiel das Gurten-Festival. Jedes Jahr pilgern Tausende an die Festivals und jedes Jahr werden die Tickets teurer. Das belegt eine neue Auswertung. Ronja Bollinger, wie haben sich die Preise denn verändert?
3: Wer noch vor 10 Jahren am Open Air St. Gallen bei Paddent-Ochsner mitsang, konnte das für deutlich weniger Geld. Damals kostete ein Viertagespass noch 210 Franken. Dieses Jahr waren es 299 Franken, also gut 40% mehr, wie eine Auswertung der Nachrichtenagentur AWP zeigt. Damit ist das Open Air St. Gallen nicht alleine. Bei allen Festivals sind die Ticketkosten im Schnitt um etwa 40% gestiegen und damit deutlich stärker als die allgemeine Teuerung.
1: Die Teuerung ist also nicht der alleinige Grund. Wie werden denn die höheren Ticketpreise begründet?
3: Die Festivals begründen den Anstieg laut AWP unter anderem mit stark gestiegenen Gagen für die Musikerinnen und Musiker. Weil Bands durch Musikstreaming heutzutage weniger Geld verdienen, sind sie stärker auf Live-Auftritte angewiesen. Dazu kommen höhere Produktionskosten für Technik oder auch strengere Sicherheitsauflagen. Und unter dem Strich werde auch mehr geboten, weil das Publikum andere Erwartungen habe, so die Festivals. Sprich, zum Festivalerlebnis gehören heute mehr Komfort, Rahmenprogramm und Nachhaltigkeit.
1: Live-Informationen von Ronja Pollinger. Noch eine Meldung vom Tennis. An den Swiss Open in Gstaad steht der Schweizer Jerome Kim im Achtelfinal. Der Aargauer schlug im Schweizer Duell Dylan Dietrich in 3 Sätzen. Für den Zürcher Dietrich war es das erste Spiel überhaupt auf der ATP-Tour. Die Börsendaten von SIX. Der Swiss Market Index liegt im Moment bei 14.237 Punkten, minus 0,2%. Der Dow Jones Index in New York steigt um 0,1%. Der Euro wird zu 92,40 gehandelt und der Dollar zu 80,66. Soweit die Meldungen. Der Blick aufs Wetter. Trotz Wolkenfeldern gibt es heute und morgen längere sonnige Phasen. Jeweils im Lauf des Nachmittags und abends ziehen lokale Regengüsse oder Gewitter vorüber. Die Höchstwerte liegen heute bei schwülen 30 bis 34 Grad. Morgen gibt es 28 bis 32 Grad. Das waren Nachrichten von Radio SRF. Verantwortlich Mario Sturni.
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5: Es wünscht ihr was vom 14. Juillet, wo auch hier im «Wünscht ihr was» hörbar wird, in etwa 20 Minuten. Aber heute feiert nicht nur Frankreich, auch Therese und der Peter Bauer zu Eliken an der Tour haben zu feiern. So zum Beispiel Diamantigs Hochzeitsfest, nämlich der Peter und der Martin Bauer von Frauenfeld gratulieren von ganzem Herzen. Und möchte gern, dass wir die Heike Schäfer für Therese und Peter Bauer spielen. Die Glocken von Rom.

René Konrad, ich wünsche mir aus den Bergen, liebe Freundin, schick mir Alpenrosen zu. Danke vielmals.

Aus den Bergen, liebe Freundin, das Jodlerquartett Vogunten Kuenz ist das gewesen. Und jetzt sind Sie an der Reihe. Wenn Sie Lust haben, einen Wunsch durchzugeben, ihm wünscht ihr was, dann nicht wie ans Telefon oder ans Phone oder woher auch immer, wo Sie uns können erreichen können. 0848 531 531. Der nächste Wunsch kommt aus Hamburg, vom Thorsten Graf. Schwarzer Sand von Santa Cruz, das Nogalm-Quintett. Ein lieber Grüß vom Thorsten Graf an alle Fans von dieser Band.

0: Nogalm Quintett haben wir da gehört. Und jetzt gehen wir auf Schöftland zu Ingrid Zimmermann. Sie engagiert sich unter anderem bei der Schlagerfamilie. Guten Tag, ja, Frau Zimmermann. Genau. Was Guten ist denn die Tag. Schlagerfamilie?
1: Das ist eine Gruppierung von der Seite von der EMK allgemein, oder? Und es gibt einen Schlagerfahrer eigentlich, aber im Moment sind es zwei, weil es gibt einen Wechsel auf den Herbst. Mhm. Und die haben einfach diverse Events so an einem Tagessaal ab. Und der nächste findet am 14. August statt.
0: Und was passiert dort am 14. August?
1: Die erste Gruppe kommt am 10. bis am 12. und die können einen Bibeltext bearbeiten für einen Gottesdienst. Und die das nicht wollen, die kommen dann halt auf den Mittag und kommen zum Mittagessen. Und nach dem Mittagessen wird uns Patricia Mattis noch weiter begleiten in den Nachmittag rein.
0: Ah, schön. Also am Freitag wird es da schon ein bisschen sonntäglich zu und her gehen. He? Zuerst mit diesen Bibelfers, ja. Aber warum nicht? Und wo findet das Ganze statt am 14. August?
1: In der EMK in Bern.
0: Mhm. Und da muss man sich anmelden oder kann man einfach...
1: Da muss man sich anmelden, eben entweder über mich oder den Schlagerfahrer oder die Schlagerfamilie.
0: Und das findet man irgendwo auch online?
1: Ja, genau.
0: Okay, gut, dann haben Sie schon ein bisschen Werbung gemacht.
1: Wir haben immer auf viele Anmeldungen, eben im Moment sind wir einmal bei 20. Mhm. Hoffen, dass es vielleicht jetzt ein bisschen besser ist, weil Patricia Mattis, weil die ist ja von der Region Bern. Mhm. Und sie wird natürlich auch noch Werbung machen für uns.
0: Ja, und Sie jetzt hier auf der Musikwelle, also ich würde sagen 200 aufwärts, tun Sie mal noch ein bisschen dazustuhlen.
1: Ja, genau.
0: Prima, Frau Zimmermann. Jetzt in den nächsten Minuten können Sie einfach geniessen. Da können Sie die ganze Arbeit für die Schlagerfamilie mal ganz kurz Ruhe lassen. Menschen wie du und ich ist Ihr Wunsch. Die Walli und der Marcello genau. Alexander spiele ich sehr gerne für Sie. Und Ihre Grüße gehen wo hin?
1: An Regina Habecker, an Marcello, an Walli Schneider und einfach alle, die mich kennen und mich mögen.
0: Gut, Frau Zimmermann, hätten wir es beieinander. Schönen Nachmittag weiterhin.
1: Danke vielmals, schönen Abend.
0: Dankeschön, ade.

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1: Grüezi miteinander. Da ist Daniel aus Lotzwil. Als Straßburgerin bin ich viel in der Schweiz umeinander gekommen, bis ich jetzt in Lotzwil neben dem Altersheim gelandet bin. Am 14. Juillet möchte ich gerne mal wieder Nationalhymne von Frankreich hören. Gleich mach's jetzt. Danke und Gruß an alle Elsässerinnen in der Gegend. Dankeschön, schönen Tag, ade.

0: Der Chœur de l'Armée Française mit der Marseillaise, die gibt's das nächste Mal dann heute oben. In 4,5 Stunden aus Dallas beim WM-Halbfinale zwischen Frankreich und Spanien. Das heisst, um ein bisschen Ausgewogenheit in die ganze Sache reinzubringen, ist jetzt etwas Spanisches an der Reihe.
1: Grüezi, da ist Anita in Zürich. Ich wünsche für meine liebe spanische Freundin den Zwiegsang zwischen Montserrat Caballé und Freddie Mercury. Danke vielmals und danke für die schöne Musiksendung das ganze Jahr. Adieu miteinander.
0: Das ist sehr gern geschehen und das Barcelona, das ist gerade nochmal gewünscht worden.
2: Ja, grüezi, hier ist Neuhaus Daniel im Kanton Freiburg. Ich hätte einen Wunsch, und zwar möchte ich aufgeben für den Herr Robert Hauser, Röbi sagen wir es, Robert Hauser. Und der ist da in Kirchberg am Zürichsee. Und er hat letztens Geburtstag gehabt. Er ist 87 geworden. Und ich möchte ihm ein Stück widmen, Barcelona. Ihnen alles Gute und ganz herzlichen Dank.

0: Ein richtiger Hirnerhut-Moment, auch das mal, vor allem hier, das grossartige Finale, die Montserrat Caballé und der Freddie Mercury mit Barcelona. Nur noch knapp eine halbe Stunde hier im Wünsch dir was von der SRF Musikwelle. Ich sage gerne mal, wie Sie können einen Wunsch aufgeben online, am besten mit dem Suchbegriff Wünsch dir was und Musikwelle. Mit einem weiteren Klick sind Sie bei uns auf der Webseite und können kurz alles ausfüllen, was auszufüllen ist, ist nicht viel. Und schon ist Ihr Wunsch bei uns. Oder Sie rufen an 0848 086 086. Unser Wunsch und Grüßtelefon, wer hier mitmacht, hat eine gute Chance, dass Sie Wunsch morgen am Nachmittag ab der 2 dabei ist. Dann bei der nächsten Ausgabe 0848 086 086. Die Rosemarie Schlegel von Meilen wünscht der Vreni Lufi von Sargans von Herzen alles Gute zum Geburtstag. Ständeli singen Beatrice Egli und Heimweh. So schön kann das Leben sein.
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1: Das ist Trudi Tagmann von Bern, ursprünglich von Kreuzlingen. Ich begrüße alle, die mich kennen. Und ich hätte gern das Lied von Elvis Presley. Ich bin darum ein Fan. Und das wäre Look Like an Angel, Walk Like an Angel. Ich danke Ihnen sehr herzlich für die gute Sendung. Dankeschön. Allen lieben Gruß.
2: Das erfüllen wir sehr gerne, den Musikwunsch. Und ein lieber Gruß geht damit auch vom Jürg Grossenbacher von Frutigen zum Franzi, zum Melchnau.

Der Elvis Presley, Devil in Disguise. Und der nächste Gruß geht auf Heilige Schwendi in Treha zu Erna Kilcher, eigentlich von Gourlevent. Alle von der Trachtengruppe Sense Flühe wünschen ihr weiterhin gute Besserung und bald ein gutes Heiko nach der Herzoperation. Und sie alle sagen, wir freuen uns, wenn du dann wieder dabei bist, wenn die Singprobe starten. Bis es so weit ist, also ja, gute Zeit und dass es immer ein bisschen besser geht. Und es unterstreichen der Wunsch, das Jodellied daheim von Jodelduett Vreni und Franz Stadelmann.

0: Das ist «Wünsch dir was» von der SRF Musikwellen. Eine Viertelstunde haben wir. Ja, was haben der Tommy Steib, der Roland Kohler und die neue böhmische Blasmusik, der Alpenland Sepp, Alexander und Andreas Rier und Walli und Marcello Alexander gemeinsam? Genau, sie sind alle einfach reingeschneit. Spontan gewünscht worden von Ihnen heute am Nachmittag. Und das machen wir jetzt genau nochmal, wenn Sie Lust haben, gerade direkt den Wunsch durchzugeben, hier ins Studio 0848 531 531.
1: Grüezi, das ist Silvia von Zürich-Seebach. Ich wünsche mir «I believe in you» von der Il Divo und Céline Dion. Das wäre sehr nett. Danke vielmals.

0: Céline Dion und Il Divo, I believe in you, je crois en toi. Hier im Wünsch dir was von der SRF Musikwelle, wo man jetzt auf Zollbrück zur Regina Habecker geht. Guten Tag, Frau Habecker.
1: Grüß dich, Herr Klein.
0: Sie sind im Garten, genießen den Sommernachmittag und gehen einem von ihren Hobby nach. Sie sticken nämlich. Was sticken Sie denn Schönes?
1: Genau, ich tue so Hochkriegtüchel stecken. Es sind so Viereckli drauf, wo man kann stecken. Und jetzt mache ich den Bernsennenhung.
0: Also so nach Vorlage?
1: ja, ich tue es auch an einem Ort abzeichnen, dass ich es besser sehe. Und nachher muss man einfach das Zeug abzeichnen und die Farbe nach, oder?
0: Das ist aber eine Riesenarbeit, oder?
1: Ja, aber es ist eine Riesenarbeit. Es gibt viel zu tun, aber ich mache das so gerne. Und dann kann man gebig dazu Musik hören. Hocken da unten im Garten, unter den Büsch, ist fein, ein bisschen gebig da.
0: Schön.
1: Klüftelt da bin ich ein bisschen, gemütlich.
0: Gut.
1: Ja, Musik hören, ist doch schön.
0: Und was machen Sie denn mit dem Tierchen, wenn es fertig ist? Ja, verschenken, selber buchen?
1: Ja, die tun ich auch bei den Geburtstagen verschenken. Oh. Ich habe so viele Schwägerinnen und Kolleginnen und jemand Geburtstag hat, können sie auch bei uns rauslesen.
0: Oh, mit viel Liebe gemacht, hm?
1: Genau, die sind beliebt. Kann man nicht kaufen, oder?
0: Gut, jetzt geht es gerade noch ein bisschen leitiger von der Hand, das Sticken. Denn jetzt kommt Ihr Lieblingssänger, ein von Ihren Lieblingssängern, der Kurt Mulino. Genießt den Tag.
1: Genau.
0: Und Frau Habecker, Sie grüßen wer?
1: Also, ich möchte Ingrid Zimmermann den Gruß zurückgeben, den mich vorher grüßt. Und nachher einfach alle, die mich kennen und mögen.
0: Prima. Frau Habecker, hier der Kurt Mulino. Einen schönen Nachmittag
1: weiterhin. Danke vielmals. Gleichfalls.
0: Danke schön. Ade.
1: Ade, Herr Klemm.

grüße. Da ist Luca Habecker von Oberdiessbach. Ich wünsche mir den Zofingermarsch und möchte ganz herzlich grüßen Johnny und Elisabeth Habecker von Ostermundigen. Merci vielmals für die tolle Sendung. Ade, danke.

Das Donaupartement. Ich wünsche mir, das kommt mir Spanisch vor. Ich grüße damit alle Spanisch Sprechenden. Danke.

0: Die Maya Brunner. Vor gut einer Woche hat sie den 75. gefeiert. Sie war zu Gast gewesen, am Tag vorher bei uns in der Sendung Brunch. Genau die Maya Brunner, die wir alle gerne haben und mögen, sage ich jetzt einfach mal so ganz direkt und purli munter. Das ist die SRF Musikwelle.
1: Die Nachrichten von SRF um 17 Uhr mit Patrick Seiler und zwei der folgenden Hauptthemen. Eine Wohnung oder ein Haus kaufen, das ist nicht mehr unbedingt billiger als ein Leben lang mieten. Das sagen Bankfachleute in einer Studie. Und das Leben auf Gibraltar, britisches Territorium an der Südspitze Spaniens, wird einfacher. Großbritannien und die EU setzen ein Abkommen in Kraft. Und das Wetter, längere sonnige Phasen, vor allem morgen Vormittag, später dann lokale Regengüsse und Gewitter. Was ist besser, eine Wohnung kaufen oder mieten? Die Fachleute der Zürcher Kantonalbank antworten auf die Frage differenziert. Es komme ganz auf die konkreten Wohnverhältnisse an. Die Zeiten sind nämlich vorbei, in denen es grundsätzlich und in jedem Fall günstiger ist, in den eigenen vier Wänden zu wohnen, statt zu mieten. Wirtschaftsredaktor Jan Baumann.
2: Lange Zeit war der Fall klar. Wer im Eigenheim wohnt, ist im Vorteil, denn die Zinsen für den Hypothekarkredit und der Unterhalt sowie alle übrigen Kosten für das Wohneigentum zusammengerechnet waren meist günstiger als die Mieten. Die alte Faustregel ist neuerdings jedoch passé. Oft ist es sogar umgekehrt. Wer mietet, und zwar dauerhaft, also ohne die Wohnung zu wechseln, fährt in der Regel günstiger. Ein Grund für diesen Umbruch ist der massive Preisanstieg für Wohneigentum, schreibt die Zürcher Kantonalbank. Zürcher Eigenheime beispielsweise kosten demnach heute rund 2,5-mal so viel wie vor 20 Jahren. Der zweite Grund hat mit den massiv gestiegenen Mieten zu tun. Das heißt, wenn man heute in eine neue Wohnung zieht, zahlt man deutlich mehr Miete, als wenn man seit Jahren in derselben Wohnung lebt. Dieser sogenannte Verweilbonus fällt auch darum so stark ins Gewicht, weil Wohnraum, vor allem in Zentren wie Zürich, sehr knapp geworden ist. Das bedeutet, wer in der bisherigen Wohnung zur Miete bleibt, zahlt in vielen Fällen weniger als in einem Eigenheim.
1: Jan Baumann. Nach dem Brexit war lange unklar, wie die Beziehungen zwischen Gibraltar und der EU künftig geregelt werden. Das Gebiet ganz an der Südspitze Spaniens gehört zu Großbritannien, ist aber eng mit Spanien verbunden. Nun haben die EU und Großbritannien einen Vertrag unterzeichnet, der den Verkehr über die Grenze für Menschen und Waren erleichtern soll. Einwohnerinnen und Einwohner von Gibraltar können künftig einfacher nach Spanien reisen und auch für spanische Grenzgänge werden die Kontrollen vereinfacht. Gibraltar hat knapp 40.000 Einwohner. Jeden Tag pendeln rund 15.000 Personen aus Spanien zur Arbeit dorthin. Auf den Tag genau vor 5 Jahren hat eine Flut viele Orte in den deutschen Bundesländern Rheinland-Pfalz und Nordrhein-Westfalen zerstört. Ein solcher Jahrestag sei nicht einfach, sagt Bundespräsident Frank-Walter Steinmeier bei einem Besuch im besonders betroffenen Ahrtal. Trotz der Katastrophe habe der Ort eine beeindruckende Solidarität erfahren, so Steinmeier. Das Ziel müsse sein, dass sich solche Hochwasserkatastrophen nicht wiederholten. Die Flut in der Nacht auf den 15. Juli 2021 war eine der verheerendsten Naturkatastrophen der letzten Jahre in Deutschland. Mehr als 180 Menschen kamen dabei ums Leben. Bei einem Brand in einem Hochhaus in Belgien sind mindestens 2 Menschen ums Leben gekommen. Das Feuer brach in einem Wohngebäude in Brüssel aus, das derzeit renoviert wird. Mehrere Bauarbeiter wurden laut der Staatsanwaltschaft in einem Lift eingeschlossen, als sich die Flammen über den Schacht ausbreiteten. Mindestens 2 Personen wurden verletzt, die genaue Opferzahl und die Brandursache sind unklar. Insgesamt waren rund 250 Personen auf der Baustelle an der Arbeit. Fast jedes Wochenende geht in der Schweiz aktuell mindestens ein Open-Air über die Bühne. Morgen startet zum Beispiel das Gurtenfestival in Bern. Jedes Jahr pilgern Tausende an die Festivals und jedes Jahr werden die Tickets teurer. Das belegt nun auch eine neue Auswertung. Ronja Bollinger.
3: Wer noch vor 10 Jahren am Open Air St. Gallen bei Paddent-Ochsner mitsang, konnte das für deutlich weniger Geld. Damals kostete ein Viertagespass noch 210 Franken. Dieses Jahr waren es 299 Franken, also gut 40% mehr, wie eine Auswertung der Nachrichtenagentur AWP zeigt. Damit ist das Open Air St. Gallen nicht alleine. Bei allen Festivals sind die Ticketkosten im Schnitt um etwa 40% gestiegen und damit deutlich stärker als die allgemeine Teuerung. Die Festivals begründen den Anstieg laut AWP unter anderem mit stark gestiegenen Gagen für die Musikerinnen und Musiker. Weil Bands durch Musikstreaming heutzutage weniger Geld verdienen, sind sie stärker auf Live-Auftritte angewiesen. Dazu kommen höhere Produktionskosten für Technik oder auch strengere Sicherheitsauflagen. Und unter dem Strich werde auch mehr geboten, weil das Publikum andere Erwartungen habe, so die Festivals. Sprich, zum Festivalerlebnis gehören heute mehr Komfort, Rahmenprogramm und Nachhaltigkeit.
1: Und noch eine Meldung vom Tennis: An den Swiss Open in Gstaad steht der Schweizer Jérôme Kim im Achtelfinal. Der Aargauer schlug im Schweizer Duell Dylan Dietrich in 3 Sätzen. Für den Zürcher Dietrich war es das erste Spiel überhaupt an der ATP-Tour. Die Börsendaten von SIX, der Swiss Market Index, liegt im Moment bei 14.218 Punkten, minus 0,3%. Der Dow Jones Index in New York ist im Vergleich zum Vortag unverändert. Der Euro wird zu 92,43 Rappen gehandelt und der Dollar zu 80,71 Rappen. Und die Wetterprognose. Trotz Wolkenfeldern gibt es morgen Vormittag noch längere sonnige Phasen. Im Laufe des Nachmittags und des Abends ziehen lokale Regengüsse und teils kräftige Gewitter vorüber. Die Höchstwerte liegen bei spülheißen 28 bis 32 Grad. Das waren die Nachrichten von Radio SRF. Verantwortlich ist heute Nachmittag Mario Sturni.
0: 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Am Mikrofon Christian Klemm. Ja, sie hätten ihr Stück einfach «Es war romantisch» nennen können, der Carlo Brunner und der Philipp Mettler. Aber sie haben ihm «Es war romantico» gesagt. Ja, tönt doch gerade noch viel mehr nach Strand, Sonnenuntergang und überhaupt nach viel südlichem Flair. Lassen wir uns davon tragen. Schönen Nachmittag weiterhin.

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1: Ja, in diese luftige Höhe bringt sie die Schnipseljagd von der SRF Musikwelle, wenn sie Bescheid wissen. Musikalisch einfach ist es nicht. Es geht nur gerade eine Sekunde, wenn sie den Hauptgewinn abräumen wollen. Das sind eben drei Tageskarten für aufs Stanzerhorn offen. Mit dieser einen Sekunde fangen wir an. Wenn es ein bisschen mehr Musik braucht, dann gibt es die. Dann gibt es dann einfach ein bisschen weniger Tageskarten. Aber wir sind natürlich voller Hoffnung, dass das gerade bei dem Startzielsieg ausgeht. Das heisst, die eine Sekunde, die langt hoffentlich. Da kommt sie. Zum Ersten. Und da zum Zweiten. Was suchen wir? Wie heisst das Lied? Wenn Sie eine Vorstellung, eine Ahnung oder sogar Gewissheit haben, rufen Sie an 0848 531 531.

0: Wir sind in der Schnipseljagd und auf die Schnipseljagd geht Elisabeth Becher aus Pontalla im Kanton Watt. Guten Abend, Frau Becher.
1: Guten Abend.
0: Sie haben eine interessante Geschichte. Sie sind 87, sind schon eine halbe Ewigkeit, kann man glaube ich sagen.
1: Seit sie zwölf Jahre alt sind.
0: Jawohl, sind Sie umgezogen, die ganze Familie aus der Deutschschweiz?
1: Die ganze Familie mit Kühen, mit eigentlich allem. Über den ganzen halben Bauernhof.
0: Aha. Aha, aber eine riesen Umstellung für ein 12-jähriges Mädchen, oder?
1: Ja, natürlich. Ja. Das war schon so gewesen. Im Anfang, der erste Tag, als ich die Schule musste, nichts verstanden. Und das war schon ziemlich schwierig gewesen. Ja.
0: Aber sind Sie gut aber aufgenommen worden?
1: Ja, und schon? Nach 3 Monaten konnte ich mit den anderen le Programm des autres.
0: Aha. Das Programm von den anderen mitmachen. Also sie haben sich das ist ja schön als Kind. Man lebt sich ja wahnsinnig schnell ein, oder?
1: Genau, ist gut gegangen, ja.
0: Gut, und jetzt haben Sie richtig Wurzeln geschlagen. Haben Sie denn aber schon noch Kontakt in Deutschschweiz?
1: Ja, ich habe noch eine Schwester gehabt, die ist jetzt leider gestorben, aber ich habe noch viele Neffen,
0: Ah, schön.
1: Neffen und Nichten, Und das Gottenkind ist auch in der Deutschschweiz.
0: Okay, und die Musikwelle ist ja auch noch eine Brücke.
1: Und die Musikwelle, die läuft einfach von morgen bis am Abend. Das kennen Sie mir,
0: Gut, also verlieren Sie das Deutsch, Schweizerdeutsch auch nicht.
1: Ja, dann tue ich das nicht verlieren,
0: Gut. Und jetzt geht es ja vielleicht auch bald mal wieder in die Deutschschweiz aufs Stanzerhorn.
1: Ulala. Da muss ich da schon Begleitung haben.
0: Ja, vielleicht sogar doppelte. Ich drücke natürlich den Daumen, dass es gerade klappt mit einer 3-Tages-Karte. Und die spielen wir jetzt als erstes. Und zwar bekommen Sie die eine Sekunde, die bekommen Sie fairerweise zweimal. Und dann bin ich dann gespannt. Also, da kommt die eine Sekunde. Und da gerade nochmal. Jetzt.
1: Champs-Élysées.
0: Wunderbar. Frau Becher, das haben Sie einfach gewusst, ganz schlicht und einfach, grossartig.
1: Ja, das habe ich gewusst,
0: Gut, der Joe Dassin, les Champs-Élysées.
1: Attends, j'arrive. Ja.
0: Prima. Dann, einen schönen Sommer weiterhin und dann ein schönes Ausflügel.
1: Ja, ich freut
0: sich,
1: dass ich
0: durchgekommen bin.
1: Ich kann sagen, noch nie probiert.
0: Noch nie probiert und gerade sofort auf dem Sender. Gibt es eben auch, Also, durchgekommen und abgeräumt. Merci, schönen Abend. Dankeschön.
1: Bitte
2: merci vielmals. 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
0: Stellen wir das gerade vor, da sitzt sie zu Pontalla mit ihren 87 Jahren, Elisabeth Becher, und sagt, weißt du was, jetzt rufe ich da einfach mal an. Jetzt mache ich mal mit, Schnipseljagd, vielleicht komme ich ja durch, vielleicht weiss ich es sogar. Alles aufgegangen, grossartig. Und oder Joe Dassin, Les Champs-Élysées.

Der Joe Dassin, les Champs-Élysées, natürlich nicht ganz zufällig. Heute in der Schnipseljagd am 14. Juillet, wobei die Französinnen und Franzosen hoffen auf ein grosses Feuerwerk, nicht unbedingt über den Champs-Élysées heute oben, sondern zu Dallas beim WM-Halbfinal gegen Spanien. Eigentlich noch ein schöner Zufall, dass die Equipe Tricolore gerade heute oben im Einsatz ist. Wir schauen dann, wie es rauskommt. Bei uns geht es weiter mit den Habsburg-Musikanten. Die Polka am Fuchsberg.

0: Und das ist auch nicht erstaunlich, wenn man auf die Messwerte schaut. Es hat an Böenspitze gerade so ein Luzern, Negolzwil um 90 km/h gehabt und gerade in Altdorf fast 100 km/h, was da gewütet hat. Also gerade eben die Gewitter, die haben Potenzial. Sie haben auch zum Teil Hagel gebracht. Das war zwar nicht allzu gross gewesen, aber auch viel Regen in einer kurzen Zeit. Gerade in Luzern hat es innerhalb 10 Minuten 14 mm geregnet. Also da kann es eben recht zur Sache gehen. Es betrifft aber bei weitem nicht alle, aber durchaus kann es jetzt im Laufe des Abends mal noch da und dort Gewitter kommen. Aber es gibt dann auch noch Regionen, wo es sonnig ist. Gerade so ein westliches Mittelland, Unterwallis, da erwarte ich relativ wenig oder bis kein Gewitter. Und auch dort scheint noch häufig die Sonne. Und gerade so im Nordrand von der Schweiz ist aktuell wenig los, aber auch dort kann ich es nicht ausschliessen, dass im Laufe des Abends mal Gewitter aufziehen. Aber so ein am späteren Abend lässt dann die Regen- und Gewitteraktivität an den meisten Orten an. Nicht ganz überall. Gerade so in Zentralen und Bündner Alpen und auf der Alpen-Südseite kann es noch bis weit in die Nacht hinein noch Gewitter geben und eben auch zum Teil kräftige.
1: Ist das denn mehr oder weniger gesehen oder erwartet uns einen gewitterfreudigen Mittwoch?
0: Es erwartet uns wirklich einen gewitterfreudigen Mittwoch. Es ist nochmal ähnliche Wetterlage wie heute. Es ist am Morgen weiterhin typisch schwül und gewitteranfällig, wobei es am Vormittag noch kein Gewitter gibt. Es kann aber stellenweise schon mal noch nass werden. Es hat doch ein paar Wolkenfelder, aber es gibt morgen auch immer mal wieder ein paar sonnige Abschnitte, bevor dann am Nachmittag und Abend dann dunkle Quellwolken aufziehen und die bringen dann morgen sogar ein bisschen verbreiteter als heute die Regengüsse und Gewitter. Und zum Teil können die am Morgen wieder kräftig werden, können stark Regen, Hagel und auch Sturmböen bringen. Und die Höchstwerte liegen morgen so im Westen und Süden nochmal bei heissen 30 bis 33 Grad. In der Deutschschweiz wird es zwar nicht ganz so heiß, aber es ist weiterhin schwülwarm bei Höchstwert um 28 Grad.
1: Dankeschön, Jürg Ackermann von SRF Meteo.

0: Der Butz Bennett mit Mirabella. Die Schweizer Fußballnazi ist zurück in der Heimat. Sie hat sich heute am Mittag nach der Landung zu Kloten auf dem Turbinenplatz Zürich von den Fans für die erfolgreiche WM feiern lassen. Zum Beispiel von der Dorothy.
1: Wir sind sehr, sehr, sehr, sehr stolz auf die Leistung, die sie erbracht haben. Ich glaube, fast niemand hat erwartet, dass wir so viel schaffen, aber wir haben es denen gezeigt.
0: Und auch der Sandro verneigt sich.
2: Danke für die Leistung, danke, was ihr am Schweizer Fußball gezeigt habt. Ich meine, wir sind ins Viertelfinale gekommen. Und das ist eine verdammt grosse Leistung mit der kleinen Schweiz, wo wir eigentlich sind. Verdammt Respekt, Schweiz. Danke.
0: Der Orian ist auch ganz begeistert und schaut schon vor.
3: Wir sind mega stolz auf euch. Ihr habt wirklich unseren Sommer gerettet. Das war so toll. Wir sind gerne für euch aufgestanden. Und wir holen halt WM in 4 Jahren.
0: Klar doch. Und Julie, die redet noch für die, was erst mit der Zeit der Ärmel reingenommen hat.
4: Ich habe wirklich nicht viel mit Sport und mit Fußball am Hut, zu meiner Beschämung, muss ich sagen, weil die verdienen da. Die sind so sackstark, die berühren sogar einen Außenstehenden. Ich würde sagen, danke.
0: Ja, ein Land sagt Dankeschön. Und der Timon sagt noch:
5: Schöne Ferien.

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1: Die Nachrichten von SRF um 18 Uhr mit Lukas Lüthi. Guten Abend. Die USA wollen nun doch keine Gebühren von Frachtschiffen verlangen, die durch die Straße von Hormus fahren. Das sagt Präsident Donald Trump. Künstliche Intelligenz könne sehr mächtig werden und die Wirtschaft grundlegend verändern. Das sagen mehr als 200 Ökonominnen und Ökonomen. Das Wetter? Vor allem morgen Vormittag gibt es längere sonnige Phasen. Dazu bleibt es schwülheiß. Später kann es lokale Regengüsse und Gewitter geben. US-Präsident Donald Trump hat es sich anders überlegt. Er will nun doch keine Gebühr verlangen von Frachtschiffen, die iranische Häfen ansteuern oder von solchen abfahren. Gestern hat er noch angekündigt, die USA würden die Straße von Hormus für solche Schiffe blockieren und eine Durchfahrtsgebühr verlangen, in der Höhe von 20% des Frachtwertes. Nun schreibt Trump auf seinem sozialen Netzwerk, es gebe keine solchen Gebühren. Stattdessen sollen die Länder des Nahen Ostens mit den USA Investitions- und Handelsabkommen abschließen. Das habe er entschieden, nachdem er mit Vertretern von Nahoststaaten gesprochen habe, so Trump. Mehr als 200 Ökonominnen und Ökonomen, darunter auch Nobelpreisträger, warnen vor den möglichen Folgen künstlicher Intelligenz. Sie haben einen offenen Brief unterzeichnet. In dem kurzen Schreiben heißt es, KI könne in den nächsten 10 Jahren viel mächtiger werden und die Wirtschaft grundlegend verändern, noch stärker als die industrielle Revolution. Digitalredaktorin Tanja Eder ordnet ein.
2: Es geht hier um die wirtschaftswissenschaftlichen Risiken, also nicht, dass jetzt eine bösartige KI die Welt übernehmen würde oder irgend sowas, sondern die Auswirkungen auf die Wirtschaft. Und da geht es darum, was passiert, falls die KI die Produktivität erhöht. Und ich sage falls, weil da gehen die Voraussagen von gar nicht bis zu wir müssen nie mehr arbeiten. Aber falls, dann ist dann die Frage, was mit diesem Produktivitätsgewinn passiert. Also vielleicht wird die Hälfte der Bevölkerung arbeitslos, weil die KI ihre Arbeit erledigt, während einige wenige reich werden. Oder wir müssen alle weniger arbeiten und haben alle mehr Wohlstand, könnte auch sein. Es kann also super gut kommen oder super schlecht. Und da wäre jetzt eben die Politik gefragt, das zu steuern.
1: Was ist besser, eine Wohnung kaufen oder mieten? Die Fachleute der Zürcher Kantonalbank antworten auf die Frage differenziert. Es komme ganz auf die konkreten Wohnverhältnisse an. Die Zeiten sind nämlich vorbei, in denen es grundsätzlich und in jedem Fall günstiger ist, in den eigenen vier Wänden zu wohnen, statt zu mieten. Wirtschaftsredaktor Jan Baumann.
3: Lange Zeit war der Fall klar. Wer im Eigenheim wohnt, ist im Vorteil, denn die Zinsen für den Hypothekarkredit und der Unterhalt sowie alle übrigen Kosten für das Wohneigentum zusammengerechnet waren meist günstiger als die Mieten. Die alte Faustregel ist neuerdings jedoch passé. Oft ist es sogar umgekehrt. Wer mietet, und zwar dauerhaft, also ohne die Wohnung zu wechseln, fährt in der Regel günstiger. Ein Grund für diesen Umbruch ist der massive Preisanstieg für Wohneigentum, schreibt die Zürcher Kantonalbank. Zürcher Eigenheime beispielsweise kosten demnach heute rund 2,5-mal so viel wie vor 20 Jahren. Der zweite Grund hat mit den massiv gestiegenen Mieten zu tun. Das heißt, wenn man heute in eine neue Wohnung zieht, zahlt man deutlich mehr Miete, als wenn man seit Jahren in derselben Wohnung lebt. Dieser sogenannte Verweilbonus fällt auch darum so stark ins Gewicht, weil Wohnraum, vor allem in Zentren wie Zürich, sehr knapp geworden ist. Das bedeutet, wer in der bisherigen Wohnung zur Miete bleibt, zahlt in vielen Fällen weniger als in einem Eigenheim.
1: Nach dem Brexit war lange unklar, wie die Beziehungen zwischen Gibraltar und der EU künftig geregelt werden. Das Gebiet ganz an der Südspitze Spaniens gehört zu Großbritannien, ist aber eng mit Spanien verbunden. Nun haben die EU und Großbritannien einen Vertrag unterzeichnet, der den Verkehr über die Grenze für Menschen und Waren erleichtern soll. Einwohnerinnen und Einwohner von Gibraltar können künftig einfacher nach Spanien reisen und auch für spanische Grenzgänger werden die Kontrollen vereinfacht. Gibraltar hat knapp 40.000 Einwohnende. Jeden Tag pendeln rund 15.000 Personen aus Spanien zur Arbeit dorthin. Bei einem Brand in einem Hochhaus in Belgien sind mindestens 5 Menschen ums Leben gekommen. Eine Person werde noch vermisst, sagen die belgischen Behörden. Das Feuer brach in einem Wohngebäude in Brüssel aus, das derzeit renoviert wird. Mehrere Bauarbeiter wurden laut der Staatsanwaltschaft in einem Lift eingeschlossen, als sich die Flammen über den Schacht ausbreiteten. Warum es brannte, ist unklar. Insgesamt waren rund 250 Personen auf der Baustelle an der Arbeit. Eine Meldung vom Radsport. Tadej Pogacar gewinnt die 10. Etappe der Tour de France. Damit baut der Slowene seinen Vorsprung in der Gesamtwertung aus. Er liegt nun gut 3,5 Minuten vor dem Dänen Jonas Vingegaard. Die Börsendaten von SIX, der Swiss Market Index, schließt bei 14.242 Punkten, minus 0,2%. Der Dow Jones Index in New York fällt ebenfalls um 0,2%. Der Euro wird zu 92,48 gehandelt und der Dollar zu 80,92. Soweit die Meldungen. Der Blick aufs Wetter. Trotz Wolkenfeldern gibt es morgen Vormittag noch längere sonnige Phasen. Im Lauf des Nachmittags und abends ziehen lokale Regengüsse und teils kräftige Gewitter vorüber. Die Höchstwerte liegen bei schwülheißen 28 bis 32 Grad. Das waren Nachrichten von Radio SRF. Verantwortlich Adrian Huber.

SRF Musikwelle, herzlich willkommen am Dienstagabend, wo jemand einen Geburtstag mit einem Musiker oder einer Musikerin im Zentrum steht. Drumherum abwechslungsreiche Ländlermusik aus verschiedenen Sparten dazu. Am 4. Juli ist der bestbekannt Innerrhoder Hackbrettler, der Albert Graf, 60 geworden. Zum Start das Ländlertrio René Roggenmoser mit dem Dolphy Roggenmoser im Tanz. Ein 60er-Lied. Am Mikrofon Renate Anderegg. Schön, Sie mit dabei zu haben in der Vierabendmusik.

0: Quartett Laseier aus Appenzell. Die Formation, wo der Albert Graf ganz stark immer mit von der Partie war. Komposition von ihm, der Schottisch Hellevier. Der Albert Graf ist seit Jahrzehnten Hackbrettlehrer im Raum Appenzell. Ob im Einzelunterricht oder im Ensembleunterricht gibt er sein Wissen an Generationen weiter. Ich habe mit dem Albert reden. Seinen Geburtstag hat er im kleinen Rahmen gefeiert. Das grösseres Fest steche dann im Herbst aus mit seiner Frau, weil sie wird dann eben auch einmal noch 60. Der Albert hat etwa eins von den diffizilsten Instrumenten ausgesucht, das ihn durchs Leben begleitet. Stimme vom Hackbrett braucht eine anders grosse Disziplin. Ich wollte darum von meiner Oder wissen, wie viele Stunden zusammengerechnet hast du dein Hackbrett schon gestimmt in deinem Leben? Und Albert sagt?
1: Das ist eine gute Frage. Da kann ich dir wohl gar nicht beantworten. Man stimmt vor jedem Auftritt. Manchmal muss man den Auftritt noch nachstimmen. Das ist ganz schwierig. Also, ja. Und dann kommt noch Schülerhackbrett dazu, wo du dann auch stimmst. Also das sind tausende Mal, wo man das Hackbrett schon hören stimmen. Und nicht alle mit Freude, es ist halt manchmal auch ein bisschen müssen, ist man es am 7. Jahr. Aber wenn es dann stimmt, dann ist es doch wunderbar.
0: Die Stimmerei vom Hackbrett steht und fällt mit den Temperaturen, mit der Feuchtigkeit, mit dem Luft, was alles kann sein. Doch wie ist es denn genau jetzt, wie unser Sommer jetzt dermassen heiß ist?
1: Wenn es jetzt so ist, wie es so blöstig ist, dann ist erstens einmal nicht das Stimmen direkt, sondern fängt es aber vor schon an. Dann tut man einen Tag früher das Hackbrett, das in der Regel in dieser Zeit viel zu hoch ist. Also, mir ist jetzt zum Beispiel gestern auf fast 48, 448 oben gesehen. Da ist jetzt einfach auf 440 abgelaufen. Und stimmen es dann noch eine heute fest auf 442, weil wir heute oben einen Ort spielen, wo es relativ warm ist, und dann kommt der Ton ein bisschen ab und dann stimmt es dann aufs Akkordeon. Also, ja, würde ich sagen, anderthalb bis zwei Stunden ist man sicher nur am Stimmen selber, ja.
0: Ein Hackbrett spielbereit pflegen, eine Arbeit, die also hinter der Kulisse sehr viel braucht. Wie es dann aber wunderschön kann klingen, ist für das Publikum ein wahrer Ohrfänger. Albert Graf mit seinem Rugusseli und Mazurka, For My Honey, das Quartett Laseier.

0: Die Streichmusik von Appenzell vom leider viel zu früh verstorbenen, bis heute sehr hoch geachteten Hackbretter Guido Neff. Eine Widmung an unseren heutigen 60-Jahr-Jubilar, der Walzer mit Jodl, dem Grafen Albertin. Nicht mehr könnte man den Grafen Albert, wie man immer eben sagt, Zinnerode, auszeichnen, was er bedeutet für die Hackbrettszene. Er sagt uns, was ihm die Widmung bedeutet.
1: Den habe ich schon vor vielen Jahren bekommen. Eine wahnsinnige Freude kann natürlich, weil der Guido ist ein super Kollege gewesen. Der hat viel gute, schöne Musik komponiert. Ich würde sagen, wenn ich so ein bisschen anschaue, was ich den Schülern Stöckchen zeige, von den Komponisten, er ist eh der, was den meisten Stöckchen von ihm lehnt. Effektiv. Er hat ja fast 90 Stöckchen geschrieben, der Guido. Und viele Stöckchen, die man sehr gut zeigen kann, viele Stöckchen, die man wo den Schülern ganz, ganz gut gefällt und was sehr, sehr gerne spielt. Und sei es zum Lehnen, sei es am Konzert, sei es am Stoben, sei es ein Schülerkonzert, überall spiele ich seine Stückchen. Also er lebt wie uns weiter.
0: Wie hat aber der Hackbrettlehrer selber mal zum Hackbrett gefunden?
1: Ich habe das Hackbrett seinerzeit entdeckt im Fernsehen. Wir haben es sogar im Fernsehen gehabt, als ich jung war, hier auch. Und ich habe zwei Sender bekommen, aber ich habe es hier entdeckt, hat mir gefallen. Das hat mich so angemacht und hat mich so motiviert und fasziniert, das Hackbrett, dass ich gesagt habe, da will ich lernen. Und dann hat man natürlich müssen selber ein Hackbrett lehren suchen, weil die Musik hat es ja noch nicht gegeben, bei uns in Appenzell. Hat man dann auch einen gefunden, der Aldes Jock, und dann ist der Aldes Jock dann ins Haus gekommen, und so habe ich dann die Hackbrett lehren. Und es fasziniert mich einfach der Klang vom Hackbrett, die Melodien, die du spielen kannst, zweistimmig, einstimmig, und einfach mit Freude in die Welt tragen.
0: Das macht Albert Graf bis heute. Gestartet hat er in der Kapelle Fähnerengruss. Später hat er gespielt, 24 Jahre, mit dem Quartett La Seyer. Heute ist er fix dabei bei der Kapelle Sittertalbuben und auch unterwegs mit der Kapelle Gwanzen. Der Albert spielt von traditioneller Musik bis sehr konzertanter Musik und trotzdem stoppt er es einfach gemütlich zusammenkommen und spielen, hat er bis heute den Liebsten. Von dem dann noch mehr später. Jetzt der Konzertantmarsch vom Sepp Manser im Sittertal, Zittertalbuben.

Kapelle Sittertalbuben, der Marsch vom Sittmanser im Sittertal. Wir sind schon gut über die Halbzeit aus. SRF Musikwelle, liebste Hörerinnen und Hörer, Sie sind in der Vierabendmusik 60 Jahre Klangzauber. Herzlichen Glückwunsch, Albert Graf. Und gern erfülle ich ihm seinen Wunschtitel. Der Albert hat eine grosse Affinität für ein weiteres Saiteninstrument, das er selber spielt. Er schätzt ungemein Solo-Klavier. Wir hören darum von der begnadeten Marion Sutter, der Ländler von Hans Frey, ein Moorbad in Chemmoos.

0: Schaut von Berg und Tal, der Roman Brüllisauer am Hackbrett. Es hat einen Grund, wieso ich das Stück ausgesucht habe. Albert hat nur gesagt, es kommt nicht darauf an, wer da denn das spielt. Jetzt zur Episode. Im 93 habe ich den Grafen Albert näher kennenlernen. Er hat schliesslich mit meinem Cousin, am Akkordeonist Dani Bösch, bei Lasaya gespielt. Unsere Familienkapelle hat Plattentaufe gehabt. Nach dem Abend haben wir Verwandte und Musiker zu Gast über die Nacht. Natürlich ist man noch zusammengehockt. Wir haben sogar am Morgen um 6 Uhr das Kirchengeläut gehört. Da packt der Albert Graf sein Hackbrett aus und spielt diesen Hühnerhaut-Moment solo auf dem Hackbrett. Schaut von Berg und Tal. Unser grosse Andereck, eine ursprüngliche Urnäscherin, die Appenzellenmusik herrlich hat mögen, ist eigentlich einmal am 3 ins Bett, verwacht, wächst diesen Hackbrettklang, kommt wieder zu Federn aus und direkt wieder zu uns ist die Stube retour. Hier, mit 16, ist mir noch ganz klar gewesen, das ist ein verschmitzter Kerl, das ist nicht ein Rampenmensch, aber für jemanden einen guten Knüller zu haben. Der Albert dazu.
1: Ja, es ist so, das ist richtig, ja. Sicher in jungen Jahren hat man dann ein bisschen verleiden als man es am 7. Jahr. Jetzt habe ich einen wunderschönen Abend gesehen. Ich glaube, der Dani und ich sind gerade zurückgekommen von der Ferie, so viel mich besinnen. Vom Flughafen fast direkt zu euch spielen kommen. Das habe ich mir fast der Liebste. Also, wenn es Norren einfach ist, wo man so ein Zimmer hockt und einfach miteinander Musik macht. Man kommt alle zu dem Zusammenhang, gerade wie du das sagst, kommt man sie einmal früher nicht los Mühlehömmen. Tröste Gott, los alles. Man hat Musik gemacht vom 3 bis zum 6, offiziell teil. Sind die meisten Leute sind dann noch gegangen, die Gäste. Und Musikanten sind geblieben. Dann hat man miteinander einfach Musik gemacht. Und man hat mit dem Los Alevis viele Stückchen erarbeitet, wo man richtig miteinander gespielt hat, wer uns ein bisschen zeigen hat. Und das sind die Wünsche schon entstanden gewesen, die ich mit dem Los Alevis erleben. Und natürlich jetzt auch da, wo bei euch, eurer Familie erleben. So. Wir sind bis 7 Morgen gespielt. Ich bin fast beschlafen am Brett. Aber es war einfach schön gewesen.

0: Der Walzer, der Herzen schmelzen kann und einfach nur reingeschehen ist vom Albert Hagen. Sonnenstrahlen, Kapelle Sittertal, Buben, haben Sie gehört. Der Albert hat mich mit dem nächsten Titel, den er sich in die Sendung eingewünscht hat, wieder verblüfft. Klar ist mir durch den Kopf geschossen, aber ich habe gleich voll gut mögen zur Wäsche ausschauen. Der Titel heisst «Im Matterhorns Coburg» und hat diese Geschichte dazu.
1: Das hat mit dem Cousin zu tun, mit dem Dani. Das ist, wo wir das erste Mal ein sind auf Kanada. Der Dani, meine Schwester und ich. Und dann hat uns dann der Vetter, der uns das Matterhorn Coburg geführt hat, hat uns den Flug einfach abholen müssen. Beziehungsweise wir sind dann eben zu spät gekommen, weil es irgendein Flug nicht ganz geklappt hat und so weiter. Und dann sind wir dann den C-Stein her. Und von dem aus haben wir dann gestartet, unsere Reise gestartet. Arbeitsrichtung Amerika und Staaten und unten nur wieder. Schlussendlich sind wir dann in Vancouver gelandet. Das sind ja 6 Wochen gesehen, so die ersten Ferien, die ich erlebt habe in den Staaten und in Kanada. Und da, wie gesagt, haben wir dort bei deinem Onkel gesehen. Das war 1989 gesehen.
0: So witzig, dann meint man also ehrlich, wir kommen doch schon wirklich draus in der Verwandtschaft und auch in der Ländlmusik. Jetzt für Sie die Schnellpolka, die etwa so heiss daherkommt, wie der Onkel Werner zu Kanada mit der Tante Evelyn in ihrem Restaurant Matterhorn Mengior blitzschnell funktionieren müssen, wenn die Gäste echte Schweizer Rösti sind gegessen.

Im Matterhorn zu Coburg. Liebe Hörerinnen und Hörer, das wäre es gewesen mit unserem 60-Jahr-Jubilar, Albert Graf. Er, der viel Zeit investiert, um sein Instrument in die richtige Tonlage zu bringen, um den Leuten nachher einen einmaligen Klang in die Herzen zu spielen. Ich hoffe, es hat Sie gut unterhalten und wünsche Ihnen, investieren Sie doch jetzt auch Zeit, um eine ruhige Seite aufziehen. Sie sind schließlich im Feierabend. Dementsprechend einen schönen Hinnacht. Ihr Renate Andrik.

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1: Radio SRF, Echo der Zeit mit Ivan Lieberherr. Dienstag, der 14. Juli, das sind unsere Themen. Zurück im Kriegszustand. Das Rahmenabkommen zwischen den USA und dem Iran scheint Makulatur. Wir fragen nach der Strategie, die die USA verfolgen. Anhaltende Trockenheit. Der Klimahistoriker Christian Pfister sieht Parallelen zwischen 2026 und dem extremen Dürrejahr 1540.
2: Es fehlt an Trinkwasser und Wasser für die Körperhygiene. Die Dysenterie, eine bakterielle Magen-Darm-Krankheit, forderte zahlreiche Opfer, vor allem kleine Kinder und Alte.
1: Pfister befürchtet, dass sich solche Dürreperioden nun häufen wegen des Klimawandels. Dann Bürgerkrieg im Sudan. Die RSF-Miliz steht vor der Eroberung einer weiteren Stadt. Die UNO befürchtet eine Verschärfung der ohnehin schon katastrophalen humanitären Lage. Militärpflicht in Israel. Ein Parlamentsentscheid vertieft den Graben zwischen ultraorthodoxen und säkularen Bürgerinnen und Bürgern. Zuerst der Nachrichtenüberblick mit Patrick Seiler und mit Zöllen in Höhe von 81 Milliarden Dollar, die die USA zu Unrecht erhoben haben. Sie wurden nun an Unternehmen zurückbezahlt.
3: Die Rückzahlungen hängen mit einem Entscheid des obersten US-Gerichtes vom Februar zusammen. Dieses hatte entschieden, dass Präsident Donald Trump bei einem Großteil der von ihm verhängten Zölle seine Zuständigkeiten überschritten hatte. Viele Firmen beantragten anschließend eine Rückzahlung der Zölle. Der US-Präsident wollte mit den Zöllen unter anderem erreichen, dass Unternehmen wieder vermehrt in den USA produzieren. Außerdem setzte er sie als geopolitisches Druckmittel ein. In Frankreich wird heute der Nationalfeiertag der 14 Juillet gefeiert. Für Emmanuel Macron ist es der letzte Nationalfeiertag als Präsident Frankreichs. Mit der Militärparade in der Hauptstadt Paris setzte er auch ein Zeichen für die Unterstützung der Ukraine. An der Spitze der Parade marschierten 500 Soldatinnen und Soldaten aus Ländern der sogenannten Koalition der Willigen, welche die Ukraine unterstützt. Unter den mehreren 10.000 Zuschauerinnen und Zuschauern waren auch rund 30 Staats- und Regierungschefs anderer Länder, darunter der ukrainische Präsident Volodymyr Zelensky. Nach dem Brexit war lange unklar, wie die Beziehungen zwischen Gibraltar und der EU künftig geregelt werden. Das Gebiet ganz an der Südspitze Spaniens gehört zu Großbritannien, ist aber eng mit Spanien verbunden. Nun haben die EU und Großbritannien einen Vertrag unterzeichnet, der den Verkehr über die Grenze für Menschen und Waren erleichtern soll. Einwohnerinnen und Einwohner von Gibraltar können künftig mit ihren Aufenthaltskarten nach Spanien einreisen, ohne dass ihr Reisepass gestempelt wird. Spanische Bürgerinnen und Bürger können die Grenze mit einer Identitätskarte überqueren. Gibraltar hat knapp 40.000 Einwohnende. Jeden Tag pendeln rund 15.000 Personen aus Spanien zur Arbeit dorthin.
1: Die Wettbewerbskommission WEKO hat eine Untersuchung gegen Google gestartet. Es geht um die Suchmaschinen auf Handys.
3: Google habe in der Schweiz vor kurzem eine Auswahlfunktion abgeschafft, schreibt die WEKO. Diese ermöglicht bei der Ersteinrichtung eines neuen Android-Gerätes die Auswahl einer Standardsuchmaschine. Weil diese Auswahlfunktion nun fehlt, ist Google nun standardmäßig festgelegt. Die Abschaffung der Auswahlmöglichkeit könnte die Wettbewerbsmöglichkeiten von anderen Suchmaschinenanbietern beeinträchtigen, so die Wettbewerbskommission. Dadurch würden Nutzer in der Schweiz nicht gleich behandelt wie jene im europäischen Wirtschaftsraum. Die Schweizer Fußballnationalmannschaft ist nach dem Ausscheiden an der Fußball-WM zurück in der Schweiz. Am Vormittag landete das Team am Flughafen Zürich. Am Mittag jubelten dann tausende Fans der Mannschaft auf dem Turbinenplatz in der Stadt Zürich zu. Trainer Murat Yakin bedankte sich für den Empfang.
4: Wir wären gerne noch eine Woche länger bleiben, aber es ist natürlich auch schön, wenn man so heimkommen und so von den eigenen Fans, auch von den Bildern, die wir gesehen haben. Also es ist wirklich sehr erfreulich und da sind wir extrem stolz, was der ganze Staff und alle Spieler geleistet haben. Und Für das möchte ich mich recht herzlich bedanken bei euch. Danke.
3: Das Schweizer Team war in der Nacht auf Sonntag im Viertelfinal gegen Argentinien ausgeschieden. Heute Abend spielen Frankreich und Spanien im ersten Halbfinal. Eine Meldung vom Radsport. Tadej Pogacar gewinnt die 10. Etappe der Tour de France. Damit baut der Slowene seinen Vorsprung in der Gesamtwertung aus. Er liegt nun 3,5 Minuten vor dem Dänen Jonas Vingegaard. Die Börsendaten von 18.05 Uhr, geliefert von SIX, der Swiss Market Index, schließt bei 14.242 Punkten, minus 0,2%. Der Dow Jones Index in New York fällt um 0,2%. Der Euro wird zu 92,48 Rappen gehandelt und der Dollar zu 80,92 Rappen. Die Wetterprognose: Trotz Wolkenfeldern gibt es morgen Vormittag noch längere sonnige Phasen. Im Laufe des Nachmittags und des Abends ziehen lokale Regengüsse und teils kräftige Gewitter vorüber. Die Höchstwerte liegen bei schwülheißen 28 bis 32 Grad.
1: Der Krieg zwischen den USA und dem Iran eskaliert erneut. Das Rahmenabkommen, das US-Präsident Donald Trump vor einem Monat in Versailles unterzeichnet hat, scheint nur noch Makulatur zu sein. Die Waffenruhe hat er bereits für beendet erklärt. Zurück im Kriegszustand also. Frage jetzt an unseren USA-Korrespondenten Andrea Christen. Was ist nun Stand der Dinge aus US-Sicht?
5: Die USA greifen nun schon seit Tagen iranische Ziele an. Der Iran hat Schiffe in der Straße von Hormuz und Ziele in Golfstaaten angegriffen. Die USA wollen demnächst auch die Seeblockade von iranischen Häfen wieder in Kraft setzen. Trump hat dem Kongress, dem Parlament, erklärt, dass die US-Streitkräfte schon am 7. Juli mit, Zitat, defensiven begrenzten Schlägen begonnen hätten. Mit anderen Worten, die Diplomatie ist hier wenigstens vorerst gescheitert. Dieser Konflikt ist nun wieder in einer heißen Phase, ähnlich wie jene Phase vor diesem Rahmenabkommen. Trump sagte in einem Interview, dieses Rahmenabkommen habe ohnehin nicht viel bedeutet.
1: Haben Trump und seine Entourage denn überhaupt eine kohärente Iran- oder Nahost-Strategie?
5: Nein, keine, die für mich erkennbar wäre. Trump fuhr in diesem Krieg von Anfang an einen bemerkenswerten Schlingerkurs. Zuerst schien der Sturz des iranischen Regimes das Ziel zu sein. Trump verlangte die bedingungslose Kapitulation. Diese Kriegsziele änderten sich ständig. Was gestern galt, gilt heute nicht mehr. Einzig, dass man dem Iran eine Atomwaffe verweigern will, scheint eine Art Konstante zu sein. Trump, wahrscheinlich auch ermutigt von einer sehr kurzen, erfolgreichen Militäraktion in Venezuela, auch angetrieben von Israel, hat die USA hier in einen Konflikt verstrickt, der mehr und mehr nach einem Nahostkrieg ohne absehbares Ende aussieht. Etwas, was Trump versprochen hatte, werde unter ihm nicht eintreten. Trump hat diesen Krieg zwar im Alleingang beginnen können, weil der Iran aber die Straße von Hormuz im Würgegriff hat, kann er ihn nicht im Alleingang beenden. Das scheint ihn zu frustrieren. Er will den Krieg beenden, das dünkt mich offensichtlich, aber ein Ausweg zeichnet sich auch jetzt nicht ab.
1: Trump sagte auch, er wolle nun die Straße vom Hormuz selber kontrollieren und eine Art Schutzgebühr kassieren für die sichere Durchfahrt. Wie will er das bewerkstelligen?
5: Ja, so schnell können sich die Dinge ändern. Trump scheint hier schon wieder zurückzukrebsen. Zuerst hieß es, die USA würden eine Schutzgebühr erheben auf Schiffen, die die Wasserstraße passieren, obwohl die US-Regierung früher erklärt hatte, niemand dürfe dort Gebühren erheben. In einem Post auf seinem sozialen Netzwerk auf Truth Social hat Trump jetzt erklärt, keine Gebühren, stattdessen würden die Golfstaaten für den Schutz der Schifffahrt nun, Zitat, massive Handels- und Investitionsabkommen mit den USA abschließen. Wir sollten all das mit sehr großer Vorsicht genießen. Wir haben im Zusammenhang mit dem Iran-Krieg schon viele, viele Ankündigungen gelesen, auch widersprüchliche, die dann im Sand verliefen und mehr oder weniger folgenlos blieben.
1: Innenpolitisch hat das Folgen für die Wahlen im Herbst, die Midterms.
5: Der Iran-Krieg ist in den USA sehr unpopulär. Die neuesten Zahlen zeigen, dass die Teuerung in den USA zwar etwas nachgelassen hat, sie ist aber noch erhöht. Und wenn sich der Krieg hinzieht, dürften die Benzinpreise wieder steigen. Das wäre für die Republikaner, die ohnehin sehr viel Gegenwind haben, auch weil Trump so unbeliebt ist. Das wäre schlecht für sie. Schon jetzt zeichnet sich ab, dass Affordability, die hohen Lebenshaltungskosten, ein Hauptwahlkampfthema sein werden. Man darf sich aber bei all dem fragen, wie sehr das Trump selbst kümmert. Er selbst muss sich keiner Wiederwahl stellen. Teilweise scheint er auch entnervt. Er scheint immer mal wieder auch die Geduld zu verlieren, scheint das Interesse am Irankrieg zu verlieren. Anderes scheint ihn mehr einzunehmen, zum Beispiel die Prachtbauten, die er in der Hauptstadt Washington D.C. plant.
1: Erläuterungen direkt aus den USA von Andrea Christen. Vielen Dank. 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Wir berichten jetzt über den Sudan, wo die RSF-Milizen eine weitere Stadt belagern, über einen umstrittenen Entscheid des israelischen Parlaments, über die Schweizer Pharmaindustrie, die angetan ist vom Handelsabkommen mit Großbritannien, und über Streitereien um Sonnenschirme an den Stränden Portugals. Die Schweiz, Europa und die USA stehen derzeit unter dem Einfluss von sehr hohen Temperaturen. Die anhaltende Hitze führt zu Trockenheit und Dürre. Flüsse trocknen aus, Wasser wird knapp, die Waldbrandgefahr ist groß. Extreme Verhältnisse. Der Umwelt- und Klimahistoriker Christian Pfister spricht von einer Dürre, wie es sie in Europa seit knapp 500 Jahren nicht mehr gegeben hat. Seit 1540. Ich habe Pfister gefragt, was die Dürre von 1540 gekennzeichnet hat.
2: Also mal zuerst die meteorologische Situation. Im Jahr 1540 zählte Heinrich Bullinger in Zürich zwischen Februar und September 6 Regentage, wobei es nie einen ganzen Tag oder eine ganze Nacht lang durchregnete. Im Schweizer Mittelland fiel nur ein Viertel des durchschnittlichen Jahresniederschlags. In weiten Teilen Europas ist 1540 das wärmste und trockenste Jahr seit 1500.
1: Welche Folgen hatte die damalige Dürre für die Menschen, für die Umwelt?
2: Gravierend war die Wassermangellage. Bäche und kleinere Flüsse lagen trocken. Die Mühlen standen still. Alle Lebensmittel wurden teuer. Selbst das Wasser hatte seinen Preis. Schließlich versiegten die Quellen. In Sursee grub man im flüssigen Sure verzweifelt nach Grundwasser, ohne Erfolg. Selbst in 1,5 Meter Tiefe fand man keinen Tropfen. Ende Juli vermerkte der Schulmeister Hans Salat in Luzern, dass rundherum die Wälder brannten. Der Himmel war voller Rauch und gegen das Jahresende kam der große Tod. Viele Menschen erlagen der Hitze. Es fehlte an Trinkwasser und Wasser für die Körperhygiene. Die Dysenterie, eine bakterielle Magen-Darm-Krankheit, forderte zahlreiche Opfer, vor allem kleine Kinder und Alte.
1: Sie vergleichen jetzt die aktuelle Hitzeperiode mit jener von 1540. Aus welchen Überlegungen?
2: Ich befürchte, dass wir dieses Jahr einen Analogfall haben zu 1540. Deshalb finde ich, dass wir das ganz genau beobachten müssen. Das Ausmaß der Dürre von 1540 wurde anhand der geschätzten Niederschlagsmengen ermittelt. Und diese wurden anhand der beobachteten Anzahl der Regentage geschätzt. Und diese kennen wir für die Schweiz aufgrund der Aufzeichnungen von 4 Chronisten. Wir kennen auch den Jahresniederschlag im polnischen Krakau in einer Distanz von 900 Kilometern. Und dieser liegt in einer ähnlichen Größenordnung wie jener im Schweizer Mittelland. Es gab also eine Megadürre. Sie reichte vom Atlantik bis nach Polen und von Norditalien bis Norddeutschland. Der geschätzte Abfluss des Rheins betrug nur 10% der saisonüblichen Werte. Die ufernahen Partien des Bodensees waren trocken. Und inwieweit wir die diesjährigen Verhältnisse mit jenen von 1540 vergleichen können, wird sich am Jahresende zeigen. Wir können jetzt noch nicht Bilanz ziehen.
1: Aber lassen sich die beiden Phasen überhaupt vergleichen, allein schon wegen der Ursachen?
2: In der Zeit zwischen 1304 und 1719 sind 18 Hitze- und Dürresommer bekannt. Dabei handelt es sich stets um isolierte Extreme, die sich klimatisch nicht interpretieren lassen. Und der Sommer 1542, zwei Jahre nach 1540, gehört zu den 5 kältesten Sommern in den letzten 500 Jahren. Was ist heute anders? Das Hitze- und Dürrejahr 2026 ist kein isoliertes Ereignis. Es ist der Höhepunkt in einer fast geschlossenen Abfolge von 7 warmen und trockenen Sommern seit 2015. Und darin äußert sich der menschengemachte Treibhauseffekt, der unser Klima seit 1990 immer intensiver prägt.
1: Die Dürre von 1540, ein isoliertes Extremereignis. Sie gehen aber davon aus, dass sich solche Ereignisse nun öfters zeigen wegen des Klimawandels?
2: Ich nehme an, dass wir in Zukunft häufiger mit solchen Ereignissen rechnen müssen. Und vielleicht werden die verantwortlichen Behörden sich damit auseinandersetzen müssen, rechtzeitig, dass sie nicht einfach vor vollendete Tatsachen gestellt werden müssen. Wir haben auch festgestellt, dass die 5 schwersten historischen Analogfälle von 1540 erkennen lassen, dass ausgehend von einem sehr heißen und trockenen Juni, Juli dieselbe Witterung tendenziell bis in den Herbst hinein fortdauert. Die Gründe dafür müssen von Klimatologen erforscht werden. Wir müssen damit rechnen, dass wir in Zukunft weitere solche Jahre bekommen werden, unter Umständen noch schwerwiegendere Dürren. Und darauf müssen wir uns vorbereiten.
1: Im Umgang mit solchen Dürren, was können wir aus der Vergangenheit lernen?
2: Wir können lernen, was alles damit verknüpft ist, welche möglichen Folgen überhaupt da sind. Ich habe nichts gesagt von den internationalen Folgen. Das ist ganz klar, das ist ein internationales Ereignis. Ich meine, wir können nicht einfach den Rhein für uns behalten, wenn das Wasser knapp wird. Da wird Deutschland auch etwas dazu sagen und Frankreich wird auch etwas sagen zur Rhone. Generell wird das natürlich ein europäisches Katastrophenereignis und auch darauf muss man sich vorbereiten, indem man sich rechtzeitig mit den Nachbarn abspricht und überlegt, was alles geschehen kann und wie man darauf reagieren sollte.
1: Erläuterungen von Christian Pfister. Er war Professor für Wirtschafts-, Sozial- und Umweltgeschichte an der Universität Bern. Der Bürgerkrieg im Sudan dauert bereits mehr als 3 Jahre. Um die Macht im Land kämpfen die regulären Streitkräfte auf der einen Seite und auf der anderen Seite die paramilitärische Miliz Rapid Support Forces RSF. Der Krieg hat zu einer der größten humanitären Katastrophen weltweit geführt. Nichtregierungsorganisationen werfen beiden Seiten Kriegsverbrechen vor, darunter Angriffe auf Zivilisten, ethnische Säuberungen, sexualisierte Gewalt. Schätzungen zufolge kamen mehr als 150.000 Menschen ums Leben. Millionen sind auf der Flucht. Die RSF-Miliz soll bei der Eroberung der Stadt El Fascher schwere Kriegsverbrechen begangen haben. Und dieses Szenario droht sich nun zu wiederholen in der Stadt El Obeid. Die RSF hat die Stadt weitgehend eingekreist. Die sudanesische Armee versucht, sie zu verteidigen. Die UNO befürchtet hier eine neuerliche humanitäre Katastrophe. Ich habe unsere Afrika-Korrespondentin Sarah Flug gefragt, weshalb die UNO gerade jetzt warnt, zumal die Lage in der Stadt schon seit Monaten prekär ist.
6: Weil sich die Hinweise verdichten, dass die Lage jetzt an einen Kipppunkt kommt. Also die Rapid Support Forces haben den Druck in den letzten Wochen massiv erhöht und besonders ihre Drohnenangriffe auf El Obeid deutlich intensiviert. Sie greifen nicht mehr nur die Front an, sondern inzwischen wirklich die Lebensadern der Stadt. Also insbesondere Treibstofflager und das Elektrizitätswerk. Das ist entscheidend, denn ohne Treibstoff stehen die Generatoren still, ohne Generatoren funktionieren die Wasserpumpen nicht mehr und eine Stadt mit einer 500.000 Menschen trocknet so Schritt für Schritt aus. Gleichzeitig kontrolliert die sudanesische Armee nur noch eine einzige Zufahrtsstraße nach El Obeid. Die Stadt ist somit fast vollständig auch von der Außenversorgung abgeschnitten. Und genau dieses Muster haben die Rapid Support Forces bereits in der Stadt El Fasher angewendet letztes Jahr. Die UNO sagt deshalb, wir kennen dieses Drehbuch, wir haben gesehen, wohin es in El Fasher geführt hat. Und genau deshalb waren wir dieses Mal früh, nicht wenn die Katastrophe bereits da ist, sondern jetzt, solange vielleicht noch Zeit bleibt, sie zu verhindern.
1: Was weiß man denn genau über die humanitäre Lage in El Obeid?
6: Die humanitäre Lage ist bereits schlecht, auch wenn die Stadt noch nicht vollständig von den Rapid Support Forces eingekesselt ist. Also die Menschen berichten, dass sie derzeit stundenlang für Wasser anstehen müssen. In den Märkten werden Lebensmittel täglich teurer. Tankstellen sind geschlossen oder leer. Krankenhäuser müssen Behandlungen einschränken, weil Treibstoffe für Generatoren fehlen. Man muss sich zudem vorstellen, Tag und Nacht kreisen Drohnen über der Stadt und schlagen immer wieder ein. Viele sagen den internationalen Medien inzwischen, sie wüssten nicht mehr, ob sie den Hunger oder die Drohnen mehr fürchten sollen. Und das ist besonders tragisch, denn für viele Menschen ist El Obeid eigentlich der Ort, an dem sie einst Sicherheit gesucht haben. Sie sind von den Kämpfen im Land hierher geflohen. Jetzt holt der Krieg sie erneut ein. Viele können nicht mehr weg oder wissen gar nicht, wohin sie überhaupt noch fliehen könnten.
1: Das Geschehen in El Obeid wird mit dem in El Fasher verglichen. Sie haben auch diese Parallelen gezogen. Zu Recht?
6: Das Muster ist dasselbe, der Kontext ist aber ein anderer. Also die Rapid Support Forces zerstören auch in El Obeid, wie gesagt, zuerst die Lebensader der Stadt. Erst danach dürfte eine Bodenoffensive folgen. Ein wichtiger Unterschied ist aber, anders als in El Fasher gibt es derzeit keine Hinweise auf einen geplanten ethnisch motivierten Massenmord. Also die ethnischen Spannungen, die spielen eine kleinere Rolle. Aber für die Menschen macht es die Lage kaum weniger gefährlich. Also die Rapid Support Forces werden versuchen, die Stadt auszuhungern. Gleichzeitig wird die sudanesische Armee El Obeid wohl bis zum Äußersten verteidigen, ebenfalls ohne Rücksicht auf Zivilistinnen und Zivilisten. Diese drohen zwischen den zwei Kriegsparteien aufgerieben zu werden.
1: Welche strategische Bedeutung hat die Stadt El Obeid im Sudankrieg?
6: Man kann sich El Obeid wie einen riesigen Verkehrsknoten vorstellen. Also die Stadt liegt genau zwischen der Region Darfur im Westen, die größtenteils von den Rapid Support Forces kontrolliert wird, und dem Zentrum des Landes mit der Hauptstadt Khartoum, das unter Kontrolle der sudanesischen Armee ist. Und genau hier verläuft heute eine der wichtigsten Frontlinien dieses Krieges. Und es ist klar, wer El Obeid kontrolliert, kontrolliert die wichtigsten Nachschubwege, etwa für Soldaten, Waffen, Treibstoff. Deshalb versuchen die Rapid Support Forces so stark, die Stadt einzunehmen und die sudanesische Armee sie um jeden Preis zu erhalten.
1: Was kann die internationale Gemeinschaft jetzt noch tun, um den Zivilistinnen und Zivilisten zu helfen?
6: Hilfsorganisationen fordern sichere Korridore, damit Menschen die Stadt verlassen können oder Hilfsgüter hineingelangen können. Gleichzeitig soll der Druck auf beide Kriegsparteien und ihre internationalen Unterstützer erhöht werden. Viele Beobachterinnen und Experten sagen, jetzt zeigt sich, ob die Welt aus El Fasher gelernt hat. Also die UNO warnt diesmal früher, lauter, eindringlicher als damals. Die Frage wird nicht mehr sein, ob die Gefahr erkannt wurde, sondern ob die internationale Gemeinschaft dieses Mal handelt, bevor die Katastrophe eintritt.
1: Afrika-Korrespondentin Sarah Fluck. Es ist eine der gesellschaftlich explosivsten Fragen in Israel. Gilt die obligatorische Wehrpflicht für alle jüdischen Israeli oder werden strenggläubige Haredim davon ausgenommen, also die ultraorthodoxen Juden? Das Oberste Gericht Israels urteilte vor 2 Jahren, die Sonderregelung für die ultraorthodoxen verstößt gegen den Grundsatz der Gleichbehandlung und ist rechtlich nicht ausreichend begründet. Heißt, auch junge ultraorthodoxe Männer sollten eingezogen werden in die israelische Armee. Kurz vor der Sommerpause nun hat eine Mehrheit im Parlament, der Knesset, ein Gesetz verabschiedet, das dies auf den Kopf stellen könnte. Julio Segador von der ARD berichtet.
7: Es war eine emotionale Mammutsitzung tief in der Nacht. In der israelischen Knesset ist nach heftigen Debatten das sogenannte Torah-Grundgesetz verabschiedet worden. eine Neuregelung, die das Fundament des Staates verschieben könnte. Die Abgeordneten stimmten mehrheitlich dafür, das Studium religiöser Texte offiziell zu einem, Zitat, Grundwert des jüdischen Volkes und des Staates Israel zu erklären. Für den religiös-nationalen Abgeordneten Moshe Salomon ein historischer Moment der Besinnung auf die eigenen Wurzeln. Das Tora-Studium ist eines der Fundamente, auf denen das jüdische Volk seit Jahrtausenden aufgebaut ist. Die Tora hat uns und unser Erbe beschützt. Die Tora hat uns durch die verschiedenen Zeiten geführt, von den schwierigen Exilen der Vergangenheit über den Holocaust in Europa. Die Tora ist nicht nur ein Buch mit Gesetzen, sie ist unsere Identität, sie ist unsere Moral. Dort stehen unsere Werte. Doch hinter den pathetischen Worten über Identität und Moral verbirgt sich ein knallharter politischer Deal. Denn Israel besitzt bis heute keine geschriebene Verfassung. Stattdessen bestimmen sogenannte Grundgesetze den rechtlichen Rahmen des Landes. Indem das Tora-Studium nun in diesen Verfassungsrang aufrückt, bekommt es einen verfassungsrechtlich besonderen Status. Zwar wurde der Text in letzter Sekunde abgemildert, um eine direkte finanzielle Gleichstellung von Religionsschülern mit kämpfenden Soldaten zu verhindern, doch Rechtsexperten sind sich einig, der eigentliche Zweck des Gesetzes bleibt unberührt. Es soll den ultraorthodoxen Parteien eine juristische Handhabe bieten, um die Wehrpflicht junger Haredim dauerhaft und rechtssicher zu umgehen. Ein Privileg, das Israels oberstes Gericht zuvor gekippt hatte. Die Opposition reagierte im Plenarsaal mit blankem Entsetzen. Oppositionsführer Yair Lapid warf der Regierung von Ministerpräsident Netanyahu moralischen Bankrott vor. Das ist typisch für diese Koalition, dass sie die letzte Woche mit dem Blasphemiegesetz eröffnet. So beendet man also die Legislaturperiode, indem man den israelischen Soldaten ins Gesicht spuckt, mit einem Ausverkauf der israelischen Wirtschaft, dem Ausverkauf der israelischen Sicherheit, dem Ausverkauf der israelischen Einheit. Besonders tief greift der Riss, weil Israel sich in einer der schwersten Sicherheitskrisen seiner Geschichte befindet. Während Wehrpflichtige und Reservisten monatelang an den Fronten kämpfen, bleiben Zehntausende ultraorthodoxe Männer vom Dienst an der Waffe befreit. Dass dieses Gesetz unter dem Deckmantel des Judentums beschlossen wurde, empört auch säkulare Nationalisten zutiefst. Avigdor Liebermann von der Partei Israel Beitenu attackierte die religiösen Fraktionen scharf. Es gibt keinerlei Verbindung zwischen dem Judentum und der Achtung der Tora und des Gesetzes. Das ist nichts als Blasphemie. Es gibt keinerlei Gemeinsamkeiten zwischen dem Judentum und all dem, was in diesem Haus geschieht. Woher nehmen Sie die Überzeugung, dass es einem Juden verboten sei, Krieger zu sein? Das neue Grundgesetz ist ein massives Zugeständnis vom Premierminister Benjamin Netanyahu, der der Abstimmung selbst fernblieb, an seine ultraorthodoxen Koalitionspartner. Doch der Preis dafür ist hoch. Mit der Erhebung des Tora-Studiums in den Verfassungsrang vertieft die Regierung den Graben zwischen säkularen Steuerzahlern und streng religiösen Studenten mitten in einer existenziellen Sicherheitskrise des Landes.
8: Der Beitrag von Julio Segador von der ARD. Am Nachmittag wurde ein weiteres Gesetz verabschiedet. Es setzt die Festnahme zehntausender wehrpflichtiger ultraorthodoxer Militärdienstverweigerer für mehrere Monate aus. Die Schweiz und Großbritannien haben sich auf ein erweitertes Freihandelsabkommen geeinigt. Wir haben gestern darüber berichtet. So sollen zum Beispiel Dienstleistungsbetriebe aus beiden Ländern gleich behandelt werden. Mit Widerstand gegen dieses Abkommen ist kaum zu rechnen. Die hiesige Pharmaindustrie ist sogar hoch erfreut, wegen des Patentschutzes. Wirtschaftsredaktorin Lucia Theiler berichtet.
9: Für Pharmafirmen ist der Patentschutz so etwas wie das Herzstück eines jeden Freihandelsabkommens. Denn die Firmen investieren über Jahre Milliarden in die Forschung. Also sollen die fertigen Medikamente auch über Jahre vor günstigen Konkurrenzprodukten, vor Generika, geschützt sein. Standardmäßig gemäß Regeln der Welthandelsorganisation WTO dauert der Patentschutz 20 Jahre. Bei Freihandelsabkommen, auch jenem mit Großbritannien, drehen sich die Verhandlungen oftmals um die Details, wie René Buholzer vom Branchenverband Interpharma sagt.
10: Also es geht jetzt nicht darum, mehr Jahre zu kriegen, als sowieso schon festgelegt sind. Das ist auch nicht im UK-Abkommen der Fall, sondern es geht primär darum, sicherzustellen, dass wir die Rechtssicherheit haben und die Planbarkeit haben, weil das ermöglicht langfristige Investitionen in Forschung und Entwicklung.
9: Es geht um Auslegeordnungen. Mit anderen Worten, stark ist der Patentschutz aus Schweizer Pharma-Sicht dann, wenn er in den Details wenig andere Interpretationsspielräume zulässt, wenn klar ist, wie lange zum Beispiel Forschungsdaten exklusiv sind, ab wann ein Wirkstoff neu und patentierbar ist.
10: Ist im Detail relativ kompliziert, aber es ist tatsächlich so, dass das natürlich auch bestritten werden kann, da heutzutage gerade Datenschutz auch sehr wichtig ist und hier klare Rechtsrahmen zu haben und auch sicher zu sein, dass diese Interpretation, wie wir sie in der Schweiz kennen, wie sie von uns und von anderen Industrieländern interpretiert wird, dass diese weltweit gelten, das ist nach wie vor keine Selbstverständlichkeit.
9: Das Freihandelsabkommen mit Großbritannien passt der Pharmaindustrie besser als jenes mit Indien und den Mercosur-Ländern, das diskutiert wird.
10: Es ist uns beispielsweise im Mercosur-Abkommen nicht gelungen, einen Patentschutz wirklich stark zu verankern. Und in Indien ist es auch die Interpretation, wie das genau zu interpretieren ist, nicht ganz in unserem Sinne gewesen.
9: Die Interessen liegen weit auseinander. Indien hat keine starke Pharmaindustrie, produziert aber günstige Wirkstoffe und Generika in großen Mengen. Das Land wird darum auch als Apotheke der Welt bezeichnet. In der Diskussion um Patente spiegeln sich immer auch wirtschaftliche Stärken. Das zeigt sich auch historisch in der Schweiz. Bis etwa Mitte des 19. Jahrhunderts hatte die Schweiz, anders als Deutschland und Frankreich, kein Patentgesetz. Die Farb- und Chemieindustrie holte sich darum Fachleute aus den Nachbarländern und stellte Gleiches oder Ähnliches her. Erst später drehte der Wind. Als die Branche stärker wurde und Firmen teure Medikamente erforschten, forderten sie ebenfalls einen starken Patentschutz. Die Forderung gilt bis heute. Und gerade das Freihandelsabkommen mit Großbritannien dient der Pharmaindustrie nun als eine Art Vorzeigeabkommen, sagt René Buholzer von Interpharma.
10: England wie die Schweiz sind ja beides Länder, die stark von Innovation leben. Und der größte Teil ihrer Exporte eigentlich auf Innovation beruht. Und darum war es uns für uns besonders wichtig, dass wir mit diesem Land einen hohen Standard erreichen, weil das auch die Baseline sein kann für andere Länder.
9: An welche Länder er konkret denkt, lässt er offen. Es gehe mehr um das Signal insgesamt. Und das sei mit dem Abkommen Großbritannien gesetzt.
8: In Portugal wird gerade heftig gestritten über die Frage, wer wo an einem Strand einen Sonnenschirm aufstellen darf. Denn was viele jahrelang für verboten hielten, soll nun plötzlich erlaubt sein, den Sonnenschirm irgendwo aufzustellen, auch direkt vor jemandem, der für seinen Strandplatz bezahlt hat. Der freischaffende Journalist Jochen Faget berichtet.
11: Die Sonne brennt vom wolkenlosen Himmel. Regina Almeida sitzt auf einem Liegestuhl unter dem Sonnensegel ihrer Badebude, der portugiesischen Version eines Strandkorbs, nur aus Stoff. 2 Wochen Ferien im beliebten mittelportugiesischen Badeort Nazaré haben gerade für sie begonnen. Doch Regina Almeida ist alles andere als entspannt.
12: Das ist doch unerhört. Von meiner Badebude aus kann ich nicht einmal mehr das Meer sehen. Alles ist voller Sonnenschirme. Und während wir hier teuer bezahlen, zahlen die mit ihren Sonnenschirmen gar nichts.
11: In Portugal ist ein Sonnenschirmkrieg ausgebrochen. Ausgelöst hat ihn die Umweltministerin des Landes mit einer eigentlich unschuldig klingenden Erklärung.
13: Die Gesetzesvorschriften sind klar und einfach. Es gibt konzessionierte Strandabschnitte und Sicherheitszonen, wo niemand seinen Sonnenschirm aufstellen darf. An allen anderen Orten darf man das.
11: Maria da Graça Carvalho hatte damit ein gefühlt jahrzehntealtes ungeschriebenes Gesetz gebrochen. Nachdem durfte niemand vor dem Teil eines Strandes, an dem Sonnenschirme oder Badebuden vermietet wurden, einen privaten Sonnenschirm oder Windschutz aufbauen, um einen Tag am Strand zu genießen. Die Besitzer und Besitzerinnen der Badebuden liefen Sturm gegen die Ministerin. Schließlich, so ihr Argument, zahlten sie viel Geld an die Gemeinden und müssten sie die Rettungskräfte an den Badestränden entlohnen. Auch Maria Lourdes Ramusch, die Badebudennachbarin von Regina Almeida, bekommt Schnappatmung.
14: Ich muss hier 100 Euro für eine Woche bezahlen. Wenn das so ist, bringe ich das nächste Mal einen Sonnenschirm mit und mache es mir am Meer bequem. Und die 100 Euro spare ich auch noch.
11: Ein Sturm tobt am Badestrand und Bürgermeister Serafin Silva versucht, die Wellen zu glätten. Da regen sich viele Leute grundlos auf. Eine unserer Regierenden hat das unnötigerweise aufs Tableau gebracht. In Nazaré haben wir lange Strände mit viel Platz. Seit wir die verschiedenen Zonen klar ausgewiesen haben, schimpft kaum noch jemand. Und das Sonnenschirmproblem stellt sich nicht mehr. Hinweisschilder weisen in Nazaré die konzessionierten Strände aus. Seile sind zusätzlich als Begrenzung gespannt. Die sichern auch Notgassen für die Strandmobile der Rettungskräfte. Während an anderen Badeorten, vor allem im Süden in der Algarve, auch schon mal die Polizei aufgebrachte Badegäste und Konzessionsinhaber und Inhaberinnen beruhigen musste, geht es in Nazaré inzwischen eher friedlich zu. Die Rettungsschwimmerin Samantha Cardoso bestätigt.
14: Ich habe noch niemanden klagen gehört. Viele Leute mieten nach wie vor die Badebuden und darum sind die Konzessionsinhaberinnen wieder zufrieden. Bis jetzt gab es hier keinen Stress.
11: Selbst in der öffentlichen Zone des Strandes nicht, die jetzt zwischen den Badebuden und dem Meer liegt. Philippa Teschugo und ihr Mann haben gerade ein freies Fleckchen im bunten Sonnenschirmchaos gefunden und es sich bequem gemacht.
15: Der Strand ist für alle. Wir müssen unseren Sonnenschirm ja nicht direkt vor den Badebuden aufstellen. Aber hier stören wir niemanden. Meiner Meinung nach ist es alles viel Lärm um nichts.
11: Spricht's und läuft die wenigen Schritte zum Meer hinunter. Auch Regina Almeida in ihrer Badebude etwas weiter hinten hat sich inzwischen wieder abgeregt und döst friedlich in der Sonne. Selbst ein Sonnenschirmkrieg am Strand ist bei schönem Wetter eben auch schnell wieder vergessen. Es sind ja schließlich Ferien.
7: Wir machen keine Ferien, wir sind morgen wieder da. Für heute war es das Echo der Zeit vom Dienstag, dem 14. Juli, mit Redaktionsschluss um 18.37 Uhr. Verantwortlich für die Sendung Anna Prechsel, für die Nachrichten Mario Sturmi und am Mikrofon war Ivan Lieberherr.
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1: Die Nachrichten von SRF um 20 Uhr mit Patrick Seiler. Gegen Gianni Infantino, den Präsidenten des Weltfußballverbandes FIFA, ist eine Beschwerde eingereicht worden beim Internationalen Olympischen Komitee, dem IOC. Hinter der Beschwerde steht die britische Menschenrechtsorganisation Fair Square. Sie wirft Infantino vor, er sei mehrmals politisch nicht neutral gewesen und habe damit gegen die entsprechenden Regeln des IOC verstoßen. Darum könne er vom IOC ausgeschlossen werden. Hauptvorwurf, Infantino soll US-Präsident Donald Trump seine politische Unterstützung angeboten haben. Hintergrund ist unter anderem die aufgehobene Sperre des US-Spielers Fotherin Balogun. Dieser durfte im Achtelfinal spielen, obwohl er im Spiel zuvor eine rote Karte bekommen hatte. FIFA-Präsident Infantino bestreitet die Vorwürfe. Zwei weitere kurze Meldungen aus dem Ausland. Während der Corona-Krise haben die Behörden in Großbritannien im großen Umfang Schutzausrüstung eingekauft und damit umgerechnet mehr als 10 Milliarden Franken verschwendet. Das geht aus einer unabhängigen Untersuchung hervor. Beweise für Korruption wurden aber keine gefunden. Und ein versteinertes Skelett eines Dinosauriers ist in New York versteigert worden für umgerechnet gut 40 Millionen Franken. Das Skelett gehörte einst einem Tyrannosaurus Rex, der vor etwa 67 Millionen Jahren gelebt hat. Laut dem Auktionshaus Sotheby's hat ein Bieter am Telefon das Skelett ersteigert. Erneut ist in Kuba das gesamte Stromnetz komplett zusammengebrochen. Rund 10 Millionen Menschen sind laut den Behörden somit ohne Strom. Es ist bereits der dritte solche Blackout in Kuba innerhalb 9 Tagen. Gründe für die anhaltende Energiekrise sind die veralteten Kraftwerke sowie ein akuter Treibstoffmangel. Seit die USA im Januar nach dem Sturz des venezolanischen Präsidenten Nicolas Maduro eine Ölblockade gegen Kuba verhängt haben, fehlt dem Land der wichtigste Treibstofflieferant. Auch Mexiko hat die Lieferungen seither eingestellt. Die wiederkehrenden Stromausfälle verschärfen die sozialen Spannungen in Kuba. Bereits in der vergangenen Woche war es in Havanna zu ersten Protesten gekommen. Das Wetter, vor allem am Vormittag, gibt es morgen noch längere sonnige Phasen. Im Laufe des Nachmittags und des Abends ziehen lokale Regengüsse und teils kräftige Gewitter vorüber. Es wird schwülheiß bei 28 bis 32 Grad. Das waren die Nachrichten von Radio SRF. Verantwortlich ist heute Abend Adrian Huber.

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1: Die Nachrichten von SRF um 21 Uhr mit Patrick Seiler. Im Zusammenhang mit dem Waldbrand in Fontainebleau südlich von Paris hat die Polizei 6 Verdächtige festgenommen. Unter den Festgenommenen befindet sich ein freiwilliger Feuerwehrmann. Dieser hat laut der zuständigen Staatsanwaltschaft gestanden, mit Benzin und einem Feuerzeug gezielt Feuer gelegt zu haben. Zum Motiv seiner Tat ist nichts bekannt. Ein zweiter Verdächtiger gab an, den Brand unabsichtlich mit verursacht zu haben, mit einer weggeworfenen Zigarette. Das Feuer hat seit Sonntag bereits über 2000 Hektar Wald vernichtet. Das ist in etwa die Fläche der Stadt Thun. Rund 850 Feuerwehrkräfte und mehrere Löschflugzeuge stehen im Einsatz, um die Flammen unter Kontrolle zu bringen. Hunderte Anwohner mussten evakuiert werden. Verletzt wurde bisher niemand. Zwei russische Kosmonauten und ein US-amerikanischer Astronaut sind zur internationalen Raumstation ISS geflogen. Sie starteten mit einer Rakete in Kasachstan an Bord einer russischen Kapsel und dockten nach etwa 3 Stunden an der ISS an. Das schreibt die US-Raumfahrtbehörde NASA auf ihrer Internetseite. Die 9 Crewmitglieder sollen etwa 8 Monate auf der ISS bleiben. Damit befinden sich bis Ende Monat 10 Personen auf der internationalen Raumstation. Dann ist der Rückflug von 3 anderen russischen Kosmonauten geplant. Zwei kurze Meldungen aus dem Sport. Zuerst Tennis. Stan Wawrinka ist an den Swiss Opening Start ausgeschieden. Er verlor in der ersten Runde gegen Jaime Faria aus Portugal in 3 Sätzen. 7:6, 4:6 und 4:6. Es war Wawrinkas letzter Auftritt im Start. Der Roman hatte bereits im letzten Dezember angekündigt, Ende dieses Jahres zurückzutreten. Und Fußball. Die Schweizer Nationalspielerin Riola Schemaili wechselt den Club. Sie verlässt den PSV Eindhoven und spielt künftig in der höchsten Liga Italiens beim FC Como. Das teilt der norditalienische Verein selber mit. Und das Wetter. Vor allem am Vormittag gibt es morgen noch längere sonnige Phasen. Im Laufe des Nachmittags und des Abends ziehen lokale Regengüsse und teils kräftige Gewitter vorüber. Es wird schwül heiß bei 28 bis 32 Grad. Das waren die Nachrichten von Radio SRF. Verantwortlich ist heute Abend Adrian Huber.

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1: Die Nachrichten von SRF um 22 Uhr mit Patrick Seiler, die Schlagzeilen dieser Sendung. Politisch nicht neutral sei FIFA-Präsident Infantino. Das wirft ihm eine Menschenrechtsorganisation vor und reicht beim IOC Beschwerde ein. Dann, zum 10. Mal jährt sich zum französischen Nationalfeiertag der Terroranschlag von Nizza. Der französische Präsident verspricht, man werde nie vergessen. Und zum letzten Mal hat sich Stan Wawrinka beim Tennisturnier in Gstaad die Ehre gegeben und wurde würdig verabschiedet. Und das Wetter am Mittwochvormittag länger sonnig, später stellen wir Regengüsse und Gewitter. Gegen Gianni Infantino, den Präsidenten des Weltfußballverbandes FIFA, ist eine Beschwerde eingereicht worden beim Internationalen Olympischen Komitee, dem IOC. Hinter der Beschwerde steht die britische Menschenrechtsorganisation Fair Square. Sie wirft Infantino vor, er sei mehrmals politisch nicht neutral gewesen und habe damit gegen die entsprechenden Regeln des IOC verstoßen. Darum könne er vom IOC ausgeschlossen werden. Der Hauptvorwurf, Infantino soll US-Präsident Donald Trump seine politische Unterstützung angeboten haben. Hintergrund ist unter anderem die aufgehobene Sperre des US-Spielers Fallerin Balogun. Dieser durfte im Achtelfinal spielen, obwohl er im Spiel zuvor eine rote Karte bekommen hatte. FIFA-Präsident Infantino bestreitet die Vorwürfe. Im Zusammenhang mit dem Waldbrand in Fontainebleau südlich von Paris hat die Polizei 6 Verdächtige festgenommen. Unter den Festgenommenen befindet sich ein freiwilliger Feuerwehrmann. Dieser hat laut der zuständigen Staatsanwaltschaft gestanden, mit Benzin und mit einem Feuerzeug gezielt Feuer gelegt zu haben. Zum Motiv seiner Tat ist nichts bekannt. Ein zweiter Verdächtiger gab an, den Brand unabsichtlich mitverursacht zu haben, mit einer weggeworfenen Zigarette. Das Feuer hat seit Sonntag bereits über 2000 Hektar Wald vernichtet. Das ist in etwa die Fläche der Stadt Thun. Vor genau 10 Jahren, am 14. Juli 2016, wurde aus den Feierlichkeiten zum französischen Nationalfeiertag in Nizza eine Tragödie. Ein Attentäter raste mit einem Lastwagen auf der Strandpromenade gezielt in die dort versammelte Menschenmenge. 86 Menschen kamen bei diesem Terroranschlag ums Leben und ihnen wurde heute in Nizza gedacht. Bei der Gedenkfeier versprach Präsident Emmanuel Macron den Hinterbliebenen und Überlebenden die dauerhafte Unterstützung des Staates. Niemand werde die Tragödie je vergessen, so Macron.
2: Aucun d'entre nous n'a oublié, n'oublie et n'oubliera ce qui s'est passé ici à Nice. Le 14 juillet 2016.
1: Unter den Todesopfern von Nizza waren damals Menschen aus zahlreichen Staaten. Vertreterinnen oder Vertreter dieser Staaten waren an der Gedenkfeier in Nizza auch anwesend. Zum Sporttennis. Stan Wawrinka ist an den Swiss Opening Start ausgeschieden. Er verlor in der ersten Runde gegen Jaime Faria aus Portugal in 3 Sätzen. 7:6, 4:6 und 4:6. Es war Wawrinkas letzter Auftritt in Gstaad. Er hatte bereits im letzten Dezember angekündigt, Ende dieses Jahres zurückzutreten. Aufgewühlt wandte sich der 41-Jährige nach dem Spiel ans Publikum und sagte, solche Emotionen seien es, warum er so lange weitergespielt habe. Es sei schwer zu wissen, dass er das letzte Mal in Gstaad gespielt habe.
3: Eine der Gründe, warum ich so lange so lange gespielt habe, ist, um diese Art Emotionen zu erleben. C'est dur de savoir que c'est la dernière fois ici à Gstaad. Vous m'avez soutenu, vous m'avez poussé, vous m'avez donné tellement d'amour, tellement d'émotion. J'espère vous avoir rendu un petit peu, en tout cas, tout au long de ces années.
1: Das Publikum habe ihm so viel Liebe, so viele Emotionen geschenkt. Er habe hoffentlich ein kleines bisschen davon zurückgeben können, zumindest im Lauf der letzten Jahre, so Wawrinka. Und nun zur weiteren Meldung des Tages in der Übersicht. US-Präsident Trump will nun doch keine Gebühr verlangen von Frachtschiffen, die iranische Häfen ansteuern oder von solchen abfahren. Stattdessen sollen Länder des Nahen Ostens mit den USA Investitions- und Handelsabkommen abschließen, schreibt Trump auf seinem sozialen Netzwerk. Weil sich die Lieferung des US-Flugabwehrsystems Patriot verspätet, will die Schweiz ein zusätzliches System kaufen. Genau dafür wollte Verteidigungsminister Martin Pfister im Eiltempo Geld bekommen. Das zeigen Dokumente, die SRF vorliegen. Die anderen Bundesräte und Bundesrätinnen haben Pfister aber ausgebremst. Wann das System gekauft werden soll, bleibt offen. Und die Schweizer Fußballnationalmannschaft ist zurück in der Schweiz. Nach dem Aus im WM-Viertelfinal gegen Argentinien heute Mittag wurde die Mannschaft in Zürich empfangen mit tosendem Applaus tausender Fans. Die Börsendaten von 22.05 Uhr geliefert von SIX. Der Swiss Market Index schließt bei 14.242 Punkten. Das ist ein Minus von 0,2%. Der Dow Jones Index in New York stand kurz vor Schluss bei plus 0,1%. Der Euro wird zu 92,44 gehandelt und der Dollar zu 80,96. Und die Wetterprognose. Trotz Wolkenfeldern gibt es morgen Vormittag noch längere sonnige Phasen. Im Lauf des Nachmittags und des Abends ziehen stellenweise Regengüsse und teils kräftige Gewitter vorüber. Die Höchstwerte liegen bei schwülheißen 28 bis 32 Grad. Das waren die Nachrichten von Radio SRF, verantwortlich Adrian Huber.

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1: Die Nachrichten von SRF um 11 mit Simon Richle. Wir beginnen mit der Fußball-WM. Seit etwa einer Minute steht fest, Spanien ist der erste Finalteilnehmer dieser WM. Die Spanier gewinnen im Halbfinal gegen Frankreich mit 2:0. Der Finalgegner von Spanien wird dann morgen ermittelt. Es wird entweder England oder Argentinien. Und nun zum Iran-Krieg. Das US-Militär blockiert laut eigenen Angaben erneut die Straße von Hormuz. Und zwar für Schiffe, die iranische Häfen anlaufen wollen und für solche, die von iranischen Häfen abfahren. Die Blockade gilt demnach seit rund einer Stunde. Damit reagiere man darauf, dass der Iran in der wichtigen Meeresstraße Handelsschiffe angegriffen habe. Kurz zuvor seien neue Luftangriffe auf iranische Ziele gestartet worden, so das US-Militär weiter. Gestern hat der US-Präsident Donald Trump angekündigt, die Seeblockade gegen den Iran wieder aufzunehmen. Erneut ist in Kuba das gesamte Stromnetz komplett zusammengebrochen. Rund 10 Millionen Menschen sind laut den Behörden somit ohne Strom. Es ist bereits der dritte solche Blackout in Kuba innerhalb 9 Tagen. Gründe für die anhaltende Energiekrise sind die veralteten Kraftwerke sowie ein akuter Treibstoffmangel. Seit die USA im Januar nach dem Sturz des venezolanischen Präsidenten Nicolas Maduro eine Ölblockade gegen Kuba verhängt haben, fehlt dem Land der wichtigste Treibstofflieferant. Auch Mexiko hat die Lieferungen seither eingestellt. Die wiederkehrenden Stromausfälle verschärfen die sozialen Spannungen in Kuba. Bereits in der vergangenen Woche war es in Havanna zu ersten Protesten gekommen. Nochmal zum Sport jetzt, zum Tennis. Stan Wawrinka ist an den Swiss Open in Gstaad ausgeschieden. Er verlor in der ersten Runde gegen Jaime Faria aus Portugal in 3 Sätzen mit 7:6, 4:6 und 4:6. Es war Wawrinkas letzter Auftritt in Gstaad. Er hatte bereits im letzten Dezember angekündigt, Ende dieses Jahres zurückzutreten. Aufgewühlt wandte sich der 41-Jährige nach dem Spiel ans Publikum und sagte, solche Emotionen seien es, warum er so lange weitergespielt habe. Es sei schwer zu wissen, dass er das letzte Mal in Gstaad gespielt habe.
2: Une des raisons pourquoi j'ai continué à jouer aussi longtemps, c'est pour pouvoir vivre ce genre d'émotion. C'est dur de savoir que c'est la dernière fois ici à Gstaad. Vous m'avez soutenu, vous m'avez poussé, vous m'avez donné tellement d'amour. Tellement d'émotion. J'espère vous avoir rendu un petit peu, en tout cas, tout au long de ces années.
1: Das Publikum habe ihm so viel Liebe, so viele Emotionen geschenkt. Er habe hoffentlich ein kleines bisschen davon zurückgeben können, zumindest im Lauf der letzten Jahre, sagte Stan Wawrinka. Der Blick auf die Börsendaten von SIX. Der Swiss Market Index schließt bei 14.242 Punkten, minus 0,2%. Der Dow Jones Index in New York ist im Vergleich zum Vortag unverändert. Der Euro wird zu 92,39 gehandelt und der Dollar kostet 80,86. Das Wetter, morgen Vormittag noch länger sonnig. Später gibt es dann stellenweise Regen und Gewitter bei schwülheißen 28 bis 32 Grad. Das waren Nachrichten von Radio SRF. Verantwortlich war Simon Richle.

0: Die Nachrichten von SRF von Mitternacht mit Simon Rechle und mit Spanien, dem ersten Finalisten der diesjährigen Fußball-WM. Und später schauen wir nach Frankreich. Dort haben die Menschen an die Opfer des Anschlags in Nizza vor 10 Jahren erinnert. Das Wetter am Morgen noch länger sonnig, später teilweise nass, gewittrig und weiterhin spülheiß. Der erste Finalist der Fußball-Weltmeisterschaft steht fest. Spanien gewinnt im WM-Halbfinal gegen Frankreich mit 2:0. Das erwartete Spektakel ist dabei aber ausgeblieben. Sportredaktor Lionel Mattmüller.
1: Es brauchte einen Elfmeter, damit dieses Spiel etwas an Fahrt aufnehmen konnte. Nach einem unglücklichen Foul von Frankreichs Lucadini an Lamine Yamal verwandelte Spaniens Mikel Oyarzabal souverän. Danach erwachten die beiden hochdekorierten Offensivabteilungen, wobei das Spiel trotzdem noch lange nicht den Erwartungen entsprechen konnte. Frankreichs Offensive ist gespickt mit den weltbesten Fußballern, Spanien aber ließ sie kaum gewähren, hatte viel Ballbesitz und die Franzosen fanden kein Gegenmittel. Es war ein enttäuschender Auftritt Frankreichs. Wenn sie dann einmal schnell nach vorne spielen konnten, blieben sie zu unpräzise. Spanien hingegen machte aus sehr wenig sehr viel. Ein simpler Doppelpass reichte, damit Pedro Porro alleine vor dem französischen Tor auftauchen konnte. Er erzielte das entscheidende 2:0. Ein abgebrühtes Spanien, das die Franzosen nicht aufspielen ließ und sie ihrer Stärken beraubte, steht somit im WM-Final.
0: Und in diesem Final trifft Spanien entweder auf England oder auf Argentinien. Das entscheidet sich dann heute Mittwochabend. Und nun zum Iran-Krieg. Das US-Militär blockiert laut eigenen Angaben erneut die Straße von Hormuz. Und zwar für Schiffe, die iranische Häfen anlaufen wollen und für solche, die von iranischen Häfen abfahren. Die Blockade gilt demnach seit rund zwei Stunden. Damit reagiere man darauf, dass der Iran in der wichtigen Meeresstraße Handelsschiffe angegriffen habe. Kurz zuvor seien neue Luftangriffe auf iranische Ziele gestartet worden, sagt das US-Militär weiter. Erneut ist in Kuba das gesamte Stromnetz komplett zusammengebrochen. Rund 10 Millionen Menschen sind laut den Behörden somit ohne Strom. Es ist bereits der dritte solcher Blackout in Kuba innerhalb 9 Tagen. Gründe für die anhaltende Energiekrise sind die veralteten Kraftwerke und ein akuter Treibstoffmangel. Seit die USA im Januar nach dem Sturz des venezolanischen Präsidenten Nicolas Maduro eine Ölblockade gegen Kuba verhängt haben, fehlt dem Land der wichtigste Treibstofflieferant. Auch Mexiko hat die Lieferungen seither eingestellt. Die wiederkehrenden Stromausfälle verschärfen die sozialen Spannungen in Kuba. Bereits in der vergangenen Woche war es in Havanna zu ersten Protesten gekommen. Vor 10 Jahren, am 14. Juli 2016, wurde aus den Feierlichkeiten zum französischen Nationalfeiertag in Nizza eine Tragödie. Ein Attentäter raste mit einem Lastwagen auf der Strandpromenade gezielt in die dort versammelte Menschenmenge. 86 Menschen kamen bei diesem Terroranschlag ums Leben und ihnen wurde gestern in Nizza gedacht. Bei der Gedenkfeier versprach Präsident Emmanuel Macron den Hinterbliebenen und Überlebenden die dauerhafte Unterstützung des Staates. Niemand werde die Tragödie je vergessen, so Macron.
2: Aucun d'entre nous n'a oublié. N'oublie et n'oubliera ce qui s'est passé ici à Nice le 14 juillet 2016.
0: Unter den Todesopfern von Nizza waren damals Menschen aus zahlreichen Staaten. Vertreterinnen und Vertreter dieser Staaten waren an der Gedenkfeier in Nizza auch anwesend. Und jetzt zu zwei kürzeren Meldungen aus dem Ausland. Während der Corona-Krise haben die Behörden in Großbritannien im großen Umfang Schutzausrüstung eingekauft und dabei umgerechnet mehr als 10 Milliarden Franken verschwendet. Das geht aus einer unabhängigen Untersuchung hervor. Beweise für Korruption wurden aber keine gefunden. Und ein versteinertes Skelett eines Dinosauriers ist in New York versteigert worden für umgerechnet gut 40 Millionen Franken. Das Skelett gehörte einst einem Tyrannosaurus Rex, der vor etwa 67 Millionen Jahren lebte. Laut dem Auktionshaus Sotheby's hat ein Bieter am Telefon das Skelett ersteigert. Und nun nochmal zurück zum Sport mit Tennis. Stan Wawrinka ist an den Swiss Opening Start ausgeschieden. Er verlor in der ersten Runde gegen Jaime Faria aus Portugal in 3 Sätzen. Es war Wawrinkas letzter Auftritt im Start. Er hatte bereits im letzten Dezember angekündigt, Ende dieses Jahres zurückzutreten. Aufgewühlt wandte sich der 41-Jährige nach dem Spiel ans Publikum und sagte, solche Emotionen seien es, warum er so lange weitergespielt habe. Es sei schwer zu wissen, dass er das letzte Mal in Gstaad gespielt habe.
3: Une des raisons pourquoi j'ai continué à jouer aussi longtemps, c'est pour pouvoir vivre ce genre d'émotion. C'est dur de savoir que c'est la dernière fois ici à Gstaad. Vous m'avez soutenu, vous m'avez poussé, vous m'avez donné tellement d'amour. Tellement d'émotion, j'espère vous avoir rendu un petit peu en tout cas tout au long de ces années.
0: Das Publikum habe ihm so viel Liebe, so viele Emotionen geschenkt. Er habe hoffentlich ein kleines bisschen davon zurückgeben können, zumindest im Lauf der letzten Jahre, so Stan Wawrinka. Und damit bleibt noch der Blick aufs Wetter. Trotz Wolkenfeldern gibt es bis am Mittag noch längere sonnige Phasen. Im Laufe des Nachmittags und Abends gibt es dann gebietsweise Regen und teils kräftige Gewitter. Dazu wird es wieder schwül bei 28 bis 32 Grad. Das waren Nachrichten von Radio SRF. Am Mikrofon und verantwortlich war Simon Richle.

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1: Die Nachrichten von SRF um 1 mit Simon Richle. Der erste Finalist der diesjährigen Fußball-WM steht fest. Spanien gewinnt im WM-Halbfinal gegen Frankreich mit 2:0. Das erwartete Spektakel ist dabei ausgeblieben. Sportredaktor Lionel Mattmüller.
2: Es brauchte einen Elfmeter, damit dieses Spiel etwas an Fahrt aufnehmen konnte. Nach einem unglücklichen Foul von Frankreichs Lucadini an Lamine Yamal verwandelte Spaniens Mikel Oyarzabal souverän. Danach erwachten die beiden hochdekorierten Offensivabteilungen, wobei das Spiel trotzdem noch lange nicht den Erwartungen entsprechen konnte. Frankreichs Offensive ist gespickt mit den weltbesten Fußballern, Spanien aber ließ sie kaum gewähren, hatte viel Ballbesitz und die Franzosen fanden kein Gegenmittel. Es war ein enttäuschender Auftritt Frankreichs. Wenn sie dann einmal schnell nach vorne spielen konnten, blieben sie zu unpräzise. Spanien hingegen machte aus sehr wenig sehr viel. Ein simpler Doppelpass reichte, damit Pedro Porro alleine vor dem französischen Tor auftauchen konnte. Er erzielte das entscheidende 2:0. Ein abgebrühtes Spanien, das die Franzosen nicht aufspielen ließ und sie ihrer Stärken beraubte, steht somit im WM-Final.
1: Und in diesem WM-Final trifft Spanien entweder auf England oder auf Argentinien. Das entscheidet sich dann heute Abend. Und nun zum Iran-Krieg. Das US-Militär blockiert laut eigenen Angaben erneut die Straße von Hormuz. Und zwar für Schiffe, die iranische Häfen anlaufen wollen und für solche, die von iranischen Häfen abfahren. Die Blockade gilt demnach seit dem späten Abend. Damit reagiere man darauf, dass der Iran in der wichtigen Meeresstraße Handelsschiffe angegriffen habe. Kurz zuvor seien auch neue Luftangriffe auf iranische Ziele gestartet worden, so das US-Militär weiter. Zum Tennis. Stan Wawrinka ist an den Swiss Open in Gstaad ausgeschieden. Er verlor in der ersten Runde gegen Chaim Faria aus Portugal in 3 Sätzen. Es war Wawrinkas letzter Auftritt in Gstaad, vor seinem Rücktritt dann Ende dieses Jahr. Aufgewühlt wandte sich der 41-Jährige nach dem Spiel ans Publikum und sagte, solche Emotionen seien es, warum er so lange weitergespielt habe. Es sei schwer zu wissen, dass er das letzte Mal in Gstaad gespielt habe.
3: Une des raisons pourquoi j'ai continué à jouer aussi longtemps, c'est pour pouvoir vivre ce genre d'émotion. C'est dur de savoir que c'est la dernière fois ici à Gstaad. Vous m'avez soutenu, vous m'avez poussé, vous m'avez donné tellement d'amour. Tellement d'émotion. J'espère vous avoir rendu un petit peu, en tout cas tout au long de ces années.
1: Das Publikum habe ihm so viel Liebe, so viele Emotionen geschenkt. Er habe hoffentlich ein kleines bisschen davon zurückgeben können, zumindest im Lauf der letzten Jahre, so Stan Wawrinka. Und nun zum Blick aufs Wetter von heute Mittwoch. Am Vormittag ist es teils länger sonnig, später gibt es dann gebietsweise Regen und Gewitter bei schwül heißen 28 bis 32 Grad. Das waren Nachrichten von Radio SRF. Am Mikrofon und verantwortlich war Simon Richle.
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1: Die Nachrichten von SRF um 2 mit Simon Richle. Der erste Finalist der Fußball-WM steht fest. Spanien gewinnt im WM-Halbfinal gegen Frankreich mit 2:0. Das erwartete Spektakel ist dabei aber ausgeblieben. Sportredaktor Lionel Mattmüller berichtet.
2: Es brauchte einen Elfmeter, damit dieses Spiel etwas an Fahrt aufnehmen konnte. Nach einem unglücklichen Foul von Frankreichs Lucadini an Lamine Yamal verwandelte Spaniens Mikel Oyarzabal souverän. Danach erwachten die beiden hochdekorierten Offensivabteilungen, wobei das Spiel trotzdem noch lange nicht den Erwartungen entsprechen konnte. Frankreichs Offensive ist gespickt mit den weltbesten Fußballern, Spanien aber ließ sie kaum gewähren, hatte viel Ballbesitz und die Franzosen fanden kein Gegenmittel. Es war ein enttäuschender Auftritt Frankreichs. Wenn sie dann einmal schnell nach vorne spielen konnten, blieben sie zu unpräzise. Spanien hingegen machte aus sehr wenig sehr viel. Ein simpler Doppelpass reichte, damit Pedro Porro alleine vor dem französischen Tor auftauchen konnte. Er erzielte das entscheidende 2:0. Ein abgebrühtes Spanien, das die Franzosen nicht aufspielen ließ und sie ihrer Stärken beraubte, steht somit im WM-Final.
1: Und in diesem Final trifft Spanien entweder auf England oder auf Argentinien. Das entscheidet sich dann heute Abend. Und nun zum Iran-Krieg. Das US-Militär blockiert laut eigenen Angaben erneut die Straße von Hormuz. Und zwar für Schiffe, die iranische Häfen anlaufen wollen und für solche, die von iranischen Häfen abfahren. Die Blockade gilt demnach seit dem späten Abend. Damit reagiere man darauf, dass der Iran in der wichtigen Meeresstraße Handelsschiffe angegriffen habe. Kurz zuvor seien neue Luftangriffe auf iranische Ziele gestartet worden, so das US-Militär weiter. Innerhalb weniger Tage sind in den USA zwei Menschen getötet worden bei Einsätzen der umstrittenen Einwanderungsbehörde ICE. Nun zieht die US-Migrationsbehörde offenbar Konsequenzen. Sie stellt einen Großteil ihrer Fahrzeugkontrollen ein. Das berichten verschiedene US-Medien, darunter die New York Times. Konkret soll es deutlich weniger nicht dringliche Kontrollen geben. Zuvor gab es erneut scharfe Kritik an den ICE.